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1: Ich bin Philipp Ringe und das sind die wichtigsten Meldungen des Tages. Kein Streit, wer den Müll runterbringt oder wer mal wieder den Geschirrspüler ausräumt. Jede Menge in Berlin leben alleine. Ein klassischer Singlehaushalt, zeigen jetzt neue Zahlen. Jan Seifert.
2: Besonders viele Einpersonenhaushalte gibt es in Friedrichshain-Kreuzberg und Charlottenburg-Wilmersdorf. Interessant ist auch, wer da allein wohnt. In Berlin ist jeder dritte Mann und 4 von 10 Frauen 65 Jahre oder älter. In Brandenburg ist der Anteil geringer. Dort lebt in knapp 40% der Wohnungen nur eine Person.
1: Zweier WG, 340 Euro warm, all inclusive. Klingt unmöglich, ist es aber nicht. Denn in Lichtenberg startet jetzt das neue Azubi-Wohnungsprogramm. Insgesamt gibt's 154 möblierte Zimmer, die für alle gedacht sind, die 18 Jahre und älter sind und hier in Berlin eine Ausbildung starten. Wer einziehen will, kann sich dafür auf berlin.de bewerben. Genau ein Monat ist dafür Zeit, am Ende wird ausgelost. Hintergrund, eine Studie hat ergeben, wenn Berlin als Ausbildungsstandort attraktiv bleiben will, braucht es vor allem bezahlbaren Wohnraum. Wirtschaftsministerin Katharina Reiche trifft heute in China zu Gesprächen ein. Es gibt viel zu bereden, denn der Druck, den China auch auf die deutsche Wirtschaft ausübt, wächst ja immer weiter. Bei einigen Produkten ist man bereits stark von Importen abhängig. Katrin Müller.
3: Akkus für E-Autos, Solarpanels oder seltene Erden für die Industrie. Bei vielen Gütern ist Deutschland auf China angewiesen. Diesen Vorteil nutzt Peking häufig auch als politisches Druckmittel. Die China-Strategie der Bundesregierung hat deshalb eigentlich zum Ziel, bestimmte Güter auch woanders einzukaufen. Stattdessen wächst die Abhängigkeit. Gemessen am Gewicht kamen im vergangenen Jahr rund 2/3 der Direktimporte von Lithium-Ionen-Akkus aus China. Bei Solarpanels stieg der Wert auf über 90% und bei Antibiotika auf fast 75%.
1: In Deutschland wird wieder mehr geraucht. Neue Zahlen zeigen jetzt, vor allem Jugendliche greifen zur Kippe oder E-Zigarette. Demnach hat sich die Zahl der 12- bis 17-Jährigen, die rauchen, in den letzten 4 Jahren deutlich erhöht. Es sind jetzt fast 10%.
4: Vor allem Mehrweg-E-Zigaretten und Nikotinbeutel sind deutlich beliebter geworden, obwohl sie extrem ungesund sind und schnell abhängig machen. Der Sucht- und Drogenbeauftragte der Bundesregierung Streeck spricht von einem klaren Warnsignal. Nikotinprodukte sind für Jugendliche inzwischen leichter verfügbar. Deshalb fordert er strengere Regeln für Inhaltsstoffe, Aromen, Werbung und Verpackung. Laut Bundesinstitut für öffentliche Gesundheit sterben jedes Jahr rund 130.000 Menschen in Deutschland an den Folgen des Tabakkonsums. David Riemer, Nachrichtenredaktion.
1: Ob München, Berlin, Hamburg oder Frankfurt, die meisten fliegen Kurzstrecke, vor allem in die Nachbarländer. Daneben besonders beliebt als Reiseziel London. Tanja Wagner berichtet.
5: Auf der kurzen Distanz wird besonders häufig zwischen Frankfurt und Heathrow gependelt. Allein hier waren es rund 11.000 Passagierflüge. Aber auch zwischen Frankfurt und Berlin sowie Frankfurt und Hamburg nutzen viele den Flieger. Insgesamt ging die Zahl der Kurzstreckenflüge mit knapp 138.000 im ersten Quartal des Jahres allerdings leicht zurück. Aus Klimaschutzgründen sind Kurzstreckenflüge ohnehin umstritten. Angesichts eines möglichen Kerosinmangels kam von den Grünen bereits die Forderung, auf innerdeutsche Flüge gänzlich zu verzichten.
1: Jetzt beginnt die heiße WM-Phase für unsere DFB-11. Das Team von Coach Nagelsmann reist ins Trainingslager nach Herzogenaurach. Vorbereitung für das Turnier in nicht mal mehr einem Monat. Thomas Bremser berichtet.
6: Natürlich wollen wir Weltmeister werden. Diese Ansage machte Julian Nagelsmann vor knapp 2 Jahren nach dem EM aus. Auch in Herzogenaurach. Hier will der Bundestrainer die taktischen und körperlichen Grundlagen schaffen für das XXL-Turnier. Viel Zeit dafür hat er aber nicht. Bis zum Mittag sollen die Spiele ankommen. Bis Samstag bleibt das Team in Franken. Am Tag danach geht es zum Länderspiel nach Mainz. Auch die Spiele aus Bayern und Stuttgart werden kommen, 4 Tage nach dem Pokalendspiel.
1: Und das waren die wichtigsten Meldungen des Tages. 104.6 RTL, immer 10 Minuten früher auf den Punkt informiert.

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1: Ich bin Philipp Ringe und das sind die wichtigsten Meldungen des Tages. Kein Streit, wer den Müll runterbringt oder wer mal wieder den Geschirrspüler ausräumt. Jede Menge in Berlin leben alleine. Ein klassischer Single-Haushalt, zeigen jetzt neue Zahlen. Jan Seifert.
2: Besonders viele Ein-Personen-Haushalte gibt es in Friedrichshain-Kreuzberg und Charlottenburg-Wilmersdorf. Interessant ist auch, wer da allein wohnt. In Berlin ist jeder dritte Mann und 4 von 10 Frauen 65 Jahre oder älter. In Brandenburg ist der Anteil geringer. Dort lebt in knapp 40% der Wohnungen nur eine Person.
1: Zweier-WG, 340 Euro warm, all-inclusive. Klingt unmöglich, ist es aber nicht. Denn in Lichtenberg startet jetzt das neue Azubi-Wohnungsprogramm. Insgesamt gibt's 154 möblierte Zimmer, die für alle gedacht sind, die 18 Jahre und älter sind und hier in Berlin eine Ausbildung starten. Wer einziehen will, kann sich dafür auf berlin.de bewerben. Genau einen Monat ist dafür Zeit, am Ende wird ausgelost. Hintergrund, eine Studie hat ergeben, wenn Berlin als Ausbildungsstandort attraktiv bleiben will, braucht es vor allem bezahlbaren Wohnraum. Wirtschaftsministerin Katharina Reiche trifft heute in China zu Gesprächen ein. Es gibt viel zu bereden, denn der Druck, den China auch auf die deutsche Wirtschaft ausübt, wächst ja immer weiter. Bei einigen Produkten ist man bereits stark von Importen abhängig. Katrin Müller.
3: Akkus für E-Autos, Solarpanels oder seltene Erden für die Industrie. Bei vielen Gütern ist Deutschland auf China angewiesen. Diesen Vorteil nutzt Peking häufig auch als politisches Druckmittel. Die China-Strategie der Bundesregierung hat deshalb eigentlich zum Ziel, bestimmte Güter auch woanders einzukaufen. Stattdessen wächst die Abhängigkeit. Gemessen am Gewicht kamen im vergangenen Jahr rund 2/3 der Direktimporte von Lithium-Ionen-Akkus aus China. Bei Solarpanels stieg der Wert auf über 90% und bei Antibiotika auf fast 75%.
1: In Deutschland wird wieder mehr geraucht. Neue Zahlen zeigen jetzt, vor allem Jugendliche greifen zur Kippe oder E-Zigarette. Demnach hat sich die Zahl der 12- bis 17-Jährigen, die rauchen, in den letzten 4 Jahren deutlich erhöht. Es sind jetzt fast 10%.
4: Vor allem Mehrweg-E-Zigaretten und Nikotinbeutel sind deutlich beliebter geworden, obwohl sie extrem ungesund sind und schnell abhängig machen. Der Sucht- und Drogenbeauftragte der Bundesregierung Streeck spricht von einem klaren Warnsignal. Nikotinprodukte sind für Jugendliche inzwischen leichter verfügbar. Deshalb fordert er strengere Regeln für Inhaltsstoffe, Aromen, Werbung und Verpackung. Laut Bundesinstitut für öffentliche Gesundheit sterben jedes Jahr rund 130.000 Menschen in Deutschland an den Folgen des Tabakkonsums. David Riemer, Nachrichtenredaktion.
1: Ob München, Berlin, Hamburg oder Frankfurt, die meisten fliegen Kurzstrecke, vor allem in die Nachbarländer. Daneben besonders beliebt als Reiseziel London. Tanja Wagner berichtet.
5: Auf der kurzen Distanz wird besonders häufig zwischen Frankfurt und Heathrow gependelt. Allein hier waren es rund 11.000 Passagierflüge. Aber auch zwischen Frankfurt und Berlin sowie Frankfurt und Hamburg nutzen viele den Flieger. Insgesamt ging die Zahl der Kurzstreckenflüge mit knapp 138.000 im ersten Quartal des Jahres allerdings leicht zurück. Aus Klimaschutzgründen sind Kurzstreckenflüge ohnehin umstritten. Angesichts eines möglichen Kerosinmangels kam von den Grünen bereits die Forderung, auf innerdeutsche Flüge gänzlich zu verzichten.
1: Jetzt beginnt die heiße WM-Phase für unsere DFB-11. Das Team von Coach Nagelsmann reist ins Trainingslager nach Herzogenaurach. Vorbereitung für das Turnier in nicht mal mehr einem Monat. Thomas Bremser berichtet.
6: Natürlich wollen wir Weltmeister werden. Diese Ansage machte Julian Nagelsmann vor knapp 2 Jahren nach dem EM aus. Auch in Herzogenaurach. Hier will der Bundestrainer die taktischen und körperlichen Grundlagen schaffen für das XXL-Turnier. Viel Zeit dafür hat er aber nicht. Bis zum Mittag sollen die Spiele ankommen. Bis Samstag bleibt das Team in Franken. Am Tag danach geht es zum Länderspiel nach Mainz. Auch die Spieler aus Bayern und Stuttgart werden kommen, 4 Tage nach dem Pokalendspiel.
1: Und das waren die wichtigsten Meldungen des Tages. 104.6 RTL, immer 10 Minuten früher auf den Punkt informiert.
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1: Eine neue Baustelle hat in Charlottenburg auf dem Kaiserdamm aufgemacht. Da gibt's bis Mitte Juni stadtauswärts auf Höhe Wundstraße nur noch 3 freie Spuren. Neue Bauarbeiten auch in Köpenick auf der Grünauer Straße. Ebenfalls bis Mitte Juni gibt's hier in beide Richtungen zwischen Rudor und Glienicker Straße nur 1 freie Spur. Und auch in Tempelhof wird gebaut, und zwar auf dem Columbiadamm. Und der ist bis Freitag in beide Richtungen zwischen Friesen und Golzener Straße komplett dicht. Und geblitzt wird in Lichtenberg auf der Landsberger Allee, in Mitte auf dem Mühlendamm und in Pankow auf der Prenzlauer Promenade. 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
1: In der Nacht ziehen mal ein paar Wolken durch, dabei bleibt es aber trocken bei 15 bis 11 Grad. Und am Tag gibt es dann wieder viel Sonne, mal ein paar Wolken, ohne Regen aber und 25 Grad maximal.
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1: Ich bin Philipp Ringe und das sind die wichtigsten Meldungen des Tages. Kein Streit, wer den Müll runterbringt oder wer mal wieder den Geschirrspüler ausräumt. Jede Menge in Berlin leben alleine. Ein klassischer Single-Haushalt, zeigen jetzt neue Zahlen. Jan Seifert.
2: Besonders viele Ein-Personen-Haushalte gibt es in Friedrichshain-Kreuzberg und Charlottenburg-Wilmersdorf. Interessant ist auch, wer da allein wohnt. In Berlin ist jeder dritte Mann und 4 von 10 Frauen 65 Jahre oder älter. In Brandenburg ist der Anteil geringer. Dort lebt in knapp 40% der Wohnungen nur eine Person.
1: Zweier WG, 340 Euro warm, all inclusive. Klingt unmöglich, ist es aber nicht. Denn in Lichtenberg startet jetzt das neue Azubi-Wohnungsprogramm. Insgesamt gibt's 154 möblierte Zimmer, die für alle gedacht sind, die 18 Jahre und älter sind und hier in Berlin eine Ausbildung starten. Wer einziehen will, kann sich dafür auf berlin.de bewerben. Genau ein Monat ist dafür Zeit, am Ende wird ausgelost. Hintergrund, eine Studie hat ergeben, wenn Berlin als Ausbildungsstandort attraktiv bleiben will, braucht es vor allem bezahlbaren Wohnraum. Wirtschaftsministerin Katharina Reichel trifft heute in China zu Gesprächen ein. Es gibt viel zu bereden, denn der Druck, den China auch auf die deutsche Wirtschaft ausübt, wächst ja immer weiter. Bei einigen Produkten ist man bereits stark von Importen abhängig. Katrin Müller.
3: Akkus für E-Autos, Solarpanels oder seltene Erden für die Industrie. Bei vielen Gütern ist Deutschland auf China angewiesen. Diesen Vorteil nutzt Peking häufig auch als politisches Druckmittel. Die China-Strategie der Bundesregierung hat deshalb eigentlich zum Ziel, bestimmte Güter auch woanders einzukaufen. Stattdessen wächst die Abhängigkeit. Gemessen am Gewicht kamen im vergangenen Jahr rund 2/3 der Direktimporte von Lithium-Ionen-Akkus aus China. Bei Solarpanels stieg der Wert auf über 90% und bei Antibiotika auf fast 75%.
1: In Deutschland wird wieder mehr geraucht. Neue Zahlen zeigen jetzt, vor allem Jugendliche greifen zur Kippe oder E-Zigarette. Demnach hat sich die Zahl der 12- bis 17-Jährigen, die rauchen, in den letzten 4 Jahren deutlich erhöht. Es sind jetzt fast 10%.
4: Vor allem Mehrweg-E-Zigaretten und Nikotinbeutel sind deutlich beliebter geworden, obwohl sie extrem ungesund sind und schnell abhängig machen. Der Sucht- und Drogenbeauftragte der Bundesregierung Streeck spricht von einem klaren Warnsignal. Nikotinprodukte sind für Jugendliche inzwischen leichter verfügbar. Deshalb fordert er strengere Regeln für Inhaltsstoffe, Aromen, Werbung und Verpackung. Laut Bundesinstitut für öffentliche Gesundheit sterben jedes Jahr rund 130.000 Menschen in Deutschland an den Folgen des Tabakkonsums. David Riemer, Nachrichtenredaktion.
1: Ob München, Berlin, Hamburg oder Frankfurt, die meisten fliegen Kurzstrecke, vor allem in die Nachbarländer. Daneben besonders beliebt als Reiseziel London. Tanja Wagner berichtet.
5: Auf der kurzen Distanz wird besonders häufig zwischen Frankfurt und Heathrow gependelt. Allein hier waren es rund 11.000 Passagierflüge. Aber auch zwischen Frankfurt und Berlin sowie Frankfurt und Hamburg nutzen viele den Flieger. Insgesamt ging die Zahl der Kurzstreckenflüge mit knapp 138.000 im ersten Quartal des Jahres allerdings leicht zurück. Aus Klimaschutzgründen sind Kurzstreckenflüge ohnehin umstritten. Angesichts eines möglichen Kerosinmangels kam von den Grünen bereits die Forderung, auf innerdeutsche Flüge gänzlich zu verzichten.
1: Jetzt beginnt die heiße WM-Phase für unsere DFB-11. Das Team von Coach Nagelsmann reist ins Trainingslager nach Herzogenaurach. Vorbereitung für das Turnier in nicht mal mehr einem Monat. Thomas Bremser berichtet.
6: Natürlich wollen wir Weltmeister werden. Diese Ansage machte Julian Nagelsmann vor knapp 2 Jahren nach dem EM aus. Auch in Herzogenaurach. Hier will der Bundestrainer die taktischen und körperlichen Grundlagen schaffen für das XXL-Turnier. Viel Zeit dafür hat er aber nicht. Bis zum Mittag sollen die Spiele ankommen. Bis Samstag bleibt das Team in Franken. Am Tag danach geht es zum Länderspiel nach Mainz. Auch die Spiele aus Bayern und Stuttgart werden kommen, 4 Tage nach dem Pokalendspiel.
1: Und das waren die wichtigsten Meldungen des Tages. 104.6 RTL, immer 10 Minuten früher auf den Punkt informiert.

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1: Ich bin Philipp Ringe und das sind die wichtigsten Meldungen des Tages. Kein Streit, wer den Müll runterbringt oder wer mal wieder den Geschirrspüler ausräumt. Jede Menge in Berlin leben alleine. Ein klassischer Single-Haushalt, zeigen jetzt neue Zahlen. Jan Seifert.
2: Besonders viele Ein-Personen-Haushalte gibt es in Friedrichshain-Kreuzberg und Charlottenburg-Wilmersdorf. Interessant ist auch, wer da allein wohnt. In Berlin ist jeder dritte Mann und 4 von 10 Frauen 65 Jahre oder älter. In Brandenburg ist der Anteil geringer. Dort lebt in knapp 40% der Wohnungen nur eine Person.
1: Zweier WG, 340 Euro warm, all inclusive. Klingt unmöglich, ist es aber nicht. Denn in Lichtenberg startet jetzt das neue Azubi-Wohnungsprogramm. Insgesamt gibt's 154 möblierte Zimmer, die für alle gedacht sind, die 18 Jahre und älter sind und hier in Berlin eine Ausbildung starten. Wer einziehen will, kann sich dafür auf berlin.de bewerben. Genau ein Monat ist dafür Zeit, am Ende wird ausgelost. Hintergrund: Eine Studie hat ergeben, wenn Berlin als Ausbildungsstandort attraktiv bleiben will, braucht es vor allem bezahlbaren Wohnraum. Wirtschaftsministerin Katharina Reichel trifft heute in China zu Gesprächen ein. Es gibt viel zu bereden, denn der Druck, den China auch auf die deutsche Wirtschaft ausübt, wächst ja immer weiter. Bei einigen Produkten ist man bereits stark von Importen abhängig. Katrin Müller.
3: Akkus für E-Autos, Solarpanels oder seltene Erden für die Industrie. Bei vielen Gütern ist Deutschland auf China angewiesen. Diesen Vorteil nutzt Peking häufig auch als politisches Druckmittel. Die China-Strategie der Bundesregierung hat deshalb eigentlich zum Ziel, bestimmte Güter auch woanders einzukaufen. Stattdessen wächst die Abhängigkeit. Gemessen am Gewicht kamen im vergangenen Jahr rund 2/3 der Direktimporte von Lithium-Ionen-Akkus aus China. Bei Solarpanels stieg der Wert auf über 90% und bei Antibiotika auf fast 75%.
1: In Deutschland wird wieder mehr geraucht. Neue Zahlen zeigen jetzt, vor allem Jugendliche greifen zur Kippe oder E-Zigarette. Demnach hat sich die Zahl der 12- bis 17-Jährigen, die rauchen, in den letzten 4 Jahren deutlich erhöht. Es sind jetzt fast 10%.
4: Vor allem Mehrweg-E-Zigaretten und Nikotinbeutel sind deutlich beliebter geworden, obwohl sie extrem ungesund sind und schnell abhängig machen. Der Sucht- und Drogenbeauftragte der Bundesregierung Streeck spricht von einem klaren Warnsignal. Nikotinprodukte sind für Jugendliche inzwischen leichter verfügbar. Deshalb fordert er strengere Regeln für Inhaltsstoffe, Aromen, Werbung und Verpackung. Laut Bundesinstitut für öffentliche Gesundheit sterben jedes Jahr rund 130.000 Menschen in Deutschland an den Folgen des Tabakkonsums. David Riemer, Nachrichtenredaktion.
1: Ob München, Berlin, Hamburg oder Frankfurt, die meisten fliegen Kurzstrecke, vor allem in die Nachbarländer. Daneben besonders beliebt als Reiseziel London. Tanja Wagner berichtet.
5: Auf der kurzen Distanz wird besonders häufig zwischen Frankfurt und Heathrow gependelt. Allein hier waren es rund 11.000 Passagierflüge. Aber auch zwischen Frankfurt und Berlin sowie Frankfurt und Hamburg nutzen viele den Flieger. Insgesamt ging die Zahl der Kurzstreckenflüge mit knapp 138.000 im ersten Quartal des Jahres allerdings leicht zurück. Aus Klimaschutzgründen sind Kurzstreckenflüge ohnehin umstritten. Angesichts eines möglichen Kerosinmangels kam von den Grünen bereits die Forderung, auf innerdeutsche Flüge gänzlich zu verzichten.
1: Jetzt beginnt die heiße WM-Phase für unsere DFB-11. Das Team von Coach Nagelsmann reist ins Trainingslager nach Herzogenaurach. Vorbereitung für das Turnier in nicht mal mehr einem Monat. Thomas Bremser berichtet.
6: Natürlich wollen wir Weltmeister werden. Diese Ansage machte Julian Nagelsmann vor knapp 2 Jahren nach dem EM aus. Auch in Herzogenaurach. Hier will der Bundestrainer die taktischen und körperlichen Grundlagen schaffen für das XXL-Turnier. Viel Zeit dafür hat er aber nicht. Bis zum Mittag sollen die Spiele ankommen. Bis Samstag bleibt das Team in Franken. Am Tag danach geht es zum Länderspiel nach Mainz. Auch die Spiele aus Bayern und Stuttgart werden kommen, 4 Tage nach dem Pokalendspiel.
1: Und das waren die wichtigsten Meldungen des Tages. 104.6 RTL, immer 10 Minuten früher auf den Punkt informiert.
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1: Eine neue Baustelle hat in Charlottenburg auf dem Kaiserdamm aufgemacht. Da gibt's bis Mitte Juni stadtauswärts auf Höhe Wundstraße nur noch 3 freie Spuren. Neue Bauarbeiten auch in Köpenick auf der Grünauer Straße, ebenfalls bis Mitte Juni, gibt's hier in beide Richtungen zwischen Rudor und Glienicker Straße nur 1 freie Spur. Und auch in Tempelhof wird gebaut, und zwar auf dem Columbia-Damm. Und der ist bis Freitag in beide Richtungen zwischen Friesen- und Golzener Straße komplett dicht. Und geblitzt wird in Lichtenberg auf der Landsberger Allee, in Mitte auf dem Mühlendamm und in Pankow auf der Prenzlauer Promenade. 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
1: In der Nacht ziehen mal ein paar Wolken durch, dabei bleibt es aber trocken bei 15 bis 11 Grad. Und am Tag gibt es dann wieder viel Sonne, mal ein paar Wolken, ohne Regen aber und 25 Grad maximal.
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1: Ich bin Philipp Ringe und das sind die wichtigsten Meldungen des Tages. Kein Streit, wer den Müll runterbringt oder wer mal wieder den Geschirrspüler ausräumt. Jede Menge in Berlin leben alleine. Ein klassischer Singlehaushalt, zeigen jetzt neue Zahlen. Jan Seifert.
2: Besonders viele Einpersonenhaushalte gibt es in Friedrichshain-Kreuzberg und Charlottenburg-Wilmersdorf. Interessant ist auch, wer da allein wohnt. In Berlin ist jeder dritte Mann und 4 von 10 Frauen 65 Jahre oder älter. In Brandenburg ist der Anteil geringer. Dort lebt in knapp 40% der Wohnungen nur eine Person.
1: Zweier WG, 340 Euro warm, all inclusive. Klingt unmöglich, ist es aber nicht. Denn in Lichtenberg startet jetzt das neue Azubi-Wohnungsprogramm. Insgesamt gibt's 154 möblierte Zimmer, die für alle gedacht sind, die 18 Jahre und älter sind und hier in Berlin eine Ausbildung starten. Wer einziehen will, kann sich dafür auf berlin.de bewerben. Genau ein Monat ist dafür Zeit, am Ende wird ausgelost. Hintergrund, eine Studie hat ergeben, wenn Berlin als Ausbildungsstandort attraktiv bleiben will, braucht es vor allem bezahlbaren Wohnraum. Wirtschaftsministerin Katharina Reiche trifft heute in China zu Gesprächen ein. Es gibt viel zu bereden, denn der Druck, den China auch auf die deutsche Wirtschaft ausübt, wächst ja immer weiter. Bei einigen Produkten ist man bereits stark von Importen abhängig. Katrin Müller.
3: Akkus für E-Autos, Solarpanels oder seltene Erden für die Industrie. Bei vielen Gütern ist Deutschland auf China angewiesen. Diesen Vorteil nutzt Peking häufig auch als politisches Druckmittel. Die China-Strategie der Bundesregierung hat deshalb eigentlich zum Ziel, bestimmte Güter auch woanders einzukaufen. Stattdessen wächst die Abhängigkeit. Gemessen am Gewicht kamen im vergangenen Jahr rund 2/3 der Direktimporte von Lithium-Ionen-Akkus aus China. Bei Solarpanels stieg der Wert auf über 90% und bei Antibiotika auf fast 75%.
1: In Deutschland wird wieder mehr geraucht. Neue Zahlen zeigen jetzt, vor allem Jugendliche greifen zur Kippe oder E-Zigarette. Demnach hat sich die Zahl der 12- bis 17-Jährigen, die rauchen, in den letzten 4 Jahren deutlich erhöht. Es sind jetzt fast 10%.
4: Vor allem Mehrweg-E-Zigaretten und Nikotinbeutel sind deutlich beliebter geworden, obwohl sie extrem ungesund sind und schnell abhängig machen. Der Sucht- und Drogenbeauftragte der Bundesregierung Streeck spricht von einem klaren Warnsignal. Nikotinprodukte sind für Jugendliche inzwischen leichter verfügbar. Deshalb fordert er strengere Regeln für Inhaltsstoffe, Aromen, Werbung und Verpackung. Laut Bundesinstitut für öffentliche Gesundheit sterben jedes Jahr rund 130.000 Menschen in Deutschland an den Folgen des Tabakkonsums. David Riemer, Nachrichtenredaktion.
1: Ob München, Berlin, Hamburg oder Frankfurt, die meisten fliegen Kurzstrecke, vor allem in die Nachbarländer. Daneben besonders beliebt als Reiseziel London. Tanja Wagner berichtet.
5: Auf der kurzen Distanz wird besonders häufig zwischen Frankfurt und Heathrow gependelt. Allein hier waren es rund 11.000 Passagierflüge. Aber auch zwischen Frankfurt und Berlin sowie Frankfurt und Hamburg nutzen viele den Flieger. Insgesamt ging die Zahl der Kurzstreckenflüge mit knapp 138.000 im ersten Quartal des Jahres allerdings leicht zurück. Aus Klimaschutzgründen sind Kurzstreckenflüge ohnehin umstritten. Angesichts eines möglichen Kerosinmangels kam von den Grünen bereits die Forderung, auf innerdeutsche Flüge gänzlich zu verzichten.
1: Jetzt beginnt die heiße WM-Phase für unsere DFB-11. Das Team von Coach Nagelsmann reist ins Trainingslager nach Herzogenaurach. Vorbereitung für das Turnier in nicht mal mehr einem Monat. Thomas Bremser berichtet.
6: Natürlich wollen wir Weltmeister werden. Diese Ansage machte Julian Nagelsmann vor knapp 2 Jahren nach dem EM aus. Auch in Herzogenaurach. Hier will der Bundestrainer die taktischen und körperlichen Grundlagen schaffen für das XXL-Turnier. Viel Zeit dafür hat er aber nicht. Bis zum Mittag sollen die Spiele ankommen, bis Samstag bleibt das Team in Franken. Am Tag danach geht es zum Länderspiel nach Mainz. Auch die Spieler aus Bayern und Stuttgart werden kommen, 4 Tage nach dem Pokalendspiel.
1: Und das waren die wichtigsten Meldungen des Tages. 104.6 RTL, immer 10 Minuten früher auf den Punkt informiert.

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1: Ich bin Philipp Ringe und das sind die wichtigsten Meldungen des Tages. Kein Streit, wer den Müll runterbringt oder wer mal wieder den Geschirrspüler ausräumt. Jede Menge in Berlin leben alleine. Ein klassischer Single-Haushalt, zeigen jetzt neue Zahlen. Jan Seifert.
2: Besonders viele Ein-Personen-Haushalte gibt es in Friedrichshain-Kreuzberg und Charlottenburg-Wilmersdorf. Interessant ist auch, wer da allein wohnt. In Berlin ist jeder dritte Mann und 4 von 10 Frauen 65 Jahre oder älter. In Brandenburg ist der Anteil geringer. Dort lebt in knapp 40% der Wohnungen nur eine Person.
1: Zweier-WG, 340 Euro warm, all-inclusive. Klingt unmöglich, ist es aber nicht. Denn in Lichtenberg startet jetzt das neue Azubi-Wohnungsprogramm. Insgesamt gibt's 154 möblierte Zimmer, die für alle gedacht sind, die 18 Jahre und älter sind und hier in Berlin eine Ausbildung starten. Wer einziehen will, kann sich dafür auf berlin.de bewerben. Genau ein Monat ist dafür Zeit, am Ende wird ausgelost. Hintergrund, eine Studie hat ergeben, wenn Berlin als Ausbildungsstandort attraktiv bleiben will, braucht es vor allem bezahlbaren Wohnraum. Wirtschaftsministerin Katharina Reiche trifft heute in China zu Gesprächen ein. Es gibt viel zu bereden, denn der Druck, den China auch auf die deutsche Wirtschaft ausübt, wächst ja immer weiter. Bei einigen Produkten ist man bereits stark von Importen abhängig. Katrin Müller.
3: Akkus für E-Autos, Solarpanels oder seltene Erden für die Industrie. Bei vielen Gütern ist Deutschland auf China angewiesen. Diesen Vorteil nutzt Peking häufig auch als politisches Druckmittel. Die China-Strategie der Bundesregierung hat deshalb eigentlich zum Ziel, bestimmte Güter auch woanders einzukaufen. Stattdessen wächst die Abhängigkeit. Gemessen am Gewicht kamen im vergangenen Jahr rund 2/3 der Direktimporte von Lithium-Ionen-Akkus aus China. Bei Solarpanels stieg der Wert auf über 90% und bei Antibiotika auf fast 75%.
1: In Deutschland wird wieder mehr geraucht. Neue Zahlen zeigen jetzt, vor allem Jugendliche greifen zur Kippe oder E-Zigarette. Demnach hat sich die Zahl der 12- bis 17-Jährigen, die rauchen, in den letzten 4 Jahren deutlich erhöht. Es sind jetzt fast 10%.
4: Vor allem Mehrweg-E-Zigaretten und Nikotinbeutel sind deutlich beliebter geworden, obwohl sie extrem ungesund sind und schnell abhängig machen. Der Sucht- und Drogenbeauftragte der Bundesregierung Streeck spricht von einem klaren Warnsignal. Nikotinprodukte sind für Jugendliche inzwischen leichter verfügbar. Deshalb fordert er strengere Regeln für Inhaltsstoffe, Aromen, Werbung und Verpackung. Laut Bundesinstitut für öffentliche Gesundheit sterben jedes Jahr rund 130.000 Menschen in Deutschland an den Folgen des Tabakkonsums. David Riemer, Nachrichtenredaktion.
1: Ob München, Berlin, Hamburg oder Frankfurt, die meisten fliegen Kurzstrecke, vor allem in die Nachbarländer. Daneben besonders beliebt als Reiseziel London. Tanja Wagner berichtet.
5: Auf der kurzen Distanz wird besonders häufig zwischen Frankfurt und Heathrow gependelt. Allein hier waren es rund 11.000 Passagierflüge. Aber auch zwischen Frankfurt und Berlin sowie Frankfurt und Hamburg nutzen viele den Flieger. Insgesamt ging die Zahl der Kurzstreckenflüge mit knapp 138.000 im ersten Quartal des Jahres allerdings leicht zurück. Aus Klimaschutzgründen sind Kurzstreckenflüge ohnehin umstritten. Angesichts eines möglichen Kerosinmangels kam von den Grünen bereits die Forderung, auf innerdeutsche Flüge gänzlich zu verzichten.
1: Jetzt beginnt die heiße WM-Phase für unsere DFB-11. Das Team von Coach Nagelsmann reist ins Trainingslager nach Herzogenaurach. Vorbereitung für das Turnier in nicht mal mehr einem Monat. Thomas Bremser berichtet.
6: Natürlich wollen wir Weltmeister werden. Diese Ansage machte Julian Nagelsmann vor knapp 2 Jahren nach dem EM aus. Auch in Herzogenaurach. Hier will der Bundestrainer die taktischen und körperlichen Grundlagen schaffen für das XXL-Turnier. Viel Zeit dafür hat er aber nicht. Bis zum Mittag sollen die Spiele ankommen. Bis Samstag bleibt das Team in Franken. Am Tag danach geht es zum Länderspiel nach Mainz. Auch die Spieler aus Bayern und Stuttgart werden kommen, 4 Tage nach dem Pokalendspiel.
1: Und das waren die wichtigsten Meldungen des Tages. 104.6 RTL, immer 10 Minuten früher auf den Punkt informiert.
0: RTL Verkehrsvorhersage. Wir melden die Staus, bevor sie entstehen.
1: Eine neue Baustelle hat in Charlottenburg auf dem Kaiserdamm aufgemacht. Da gibt's bis Mitte Juni stadtauswärts auf Höhe Wundstraße nur noch 3 freie Spuren. Neue Bauarbeiten auch in Köpenick auf der Grünauer Straße. Ebenfalls bis Mitte Juni gibt's hier in beide Richtungen zwischen Rudor und Glienicker Straße nur 1 freie Spur. Und auch in Tempelhof wird gebaut, und zwar auf dem Columbia-Damm. Und der ist bis Freitag in beide Richtungen zwischen Friesen- und Golzener Straße komplett dicht. Und geblitzt wird in Lichtenberg auf der Landsberger Allee, in Mitte auf dem Mühlendamm und in Pankow auf der Prenzlauer Promenade. 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
1: In der Nacht ziehen mal ein paar Wolken durch, dabei bleibt es aber trocken bei 15 bis 11 Grad. Und am Tag gibt es dann wieder viel Sonne, mal ein paar Wolken, ohne Regen aber und 25 Grad maximal.
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5 Uhr am Mittwoch. Hier sind Arno und die Morgenshow. 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

0: Guten Morgen, 104.6 RTL. Hier sind Arno und die Morgenshow.
1: Morgen.
0: Berlins und Brandenburgs lustigste Morgensendung. Kurz nach 5 am Mittwoch. Heute ist der 27. Mai. Es ist der Welttag des Purzelbaums.
1: Schön.
0: Heute. Also.
1: Fängst du an?
0: Wundert euch nicht, wenn ich mich heute etwas unkonventionell zur Kaffeemaschine bewege.
1: Ach, da freue ich mich.
0: Außerdem ist heute ja Game Day.
1: Oh ja.
0: Bei der Morgencrew. Die Redaktion will uns durch zwei Quizze schicken,
1: ja,
0: heute früh.
1: Das heißt, es ist wirklich einer meiner Lieblingstage heute schon wieder.
0: Ja, du spielst so gerne.
1: Ich spiele gleich zweimal. Es geht los mit Mythen-Märchen-Morgen-Crew. Da geht es darum, welche Story stimmt und welche nicht. Machen wir 5 nach 7.
0: Ja, und dann gibt es die nächste Runde, The Price is Nice.
1: Auch sehr
0: diese
1: schön.
0: Diese Woche ja im Morgen-Crew-Style mit so durchgeknallten Produkten von Temu, Shein und so weiter. Was man so in den hintersten Ecken der Online-Shops findet.
1: Ach, toll.
0: Was glaubst du, was die Sachen kosten? Wir spielen heute Morgen um 5 nach 8.
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3: Schönen guten Morgen. Während die Diskussionen über eine Olympia-Bewerbung und die Expo weitergehen, denkt Berlin schon ans nächste große Event. Die Tour de France soll tatsächlich durch die Hauptstadt radeln. Außerdem hat US-Präsident Donald Trump die Ergebnisse seines Gesundheitschecks bekommen und die sind perfekt, wie er selbst bekannt gegeben hat. Und jetzt startet die Mission WM-Titel. Ab heute trifft sich das DFB-Team zum Trainingslager in Herzogenaurach. Mehr dazu gleich um 20 nach in 104.6 RTL aktuell.
0: Hier geht's weiter mit dem Hollywood-Handy.
1: Ja.
0: SpongeBob.
4: Schönen guten Tag.
5: Hallo.
4: Hallo.
5: Moin, moin.
4: Morgen, morgen.
5: Wie geht es Ihnen?
4: Wer ist denn da?
5: Ich bin SpongeBob.
4: Ja, und?
5: Alles okay?
4: Ja.
5: Hat jemand einen Triple-Burger-Spezial bestellt?
4: Nee, haben wir nicht bestellt. Sonst noch irgendwas?
5: Wie war das? Dreifacher Doppelnussbecher?
4: Nee, wir haben nicht angerufen.
5: Was? Oh. Hey, Moment mal.
4: Ja?
5: Bestellung ausgeführt.
4: Ja, ist schön, aber da bist du immer noch falsch bei uns.
5: Wirklich nicht?
4: Also sonst noch irgendwas, weil sonst lege ich jetzt wieder auf, das ist mir zu blöd hier mit dir.
5: Na und?
4: Punkt aus, fertig. So, und jetzt willst du jetzt nochmal anrufen, wenn ich auflege oder was?
5: Ja, einmal.
4: Also, mach's gut und ruf dich nochmal an.
6: Ich bin ein taubes Nüsschen, yeah. Du bist ein taubes Nüsschen, yeah. Wir alle sind taube Nüsschen, yeah. Taube, taube, taube Nüsschen, yeah.
7: Ja.
5: Hat jemand einen Triple-Burger-Spezial bestellt?
7: Ich glaube jetzt nicht.
5: Bestellung ausgeführt.
7: Schon wieder?
5: Was?
7: Ob Sie das schon wieder sind?
5: Ja.
7: Sie haben doch gerade eben schon mit meinem Mann gesprochen.
5: Ja.
7: Hat Sie Ihnen nicht deutlich gesagt, dass er mit Ihnen nichts zu tun haben will und dass Sie uns in Ruhe lassen sollen?
5: Ja, ja.
7: Was soll denn das jetzt?
5: Wie war das? Dreifacher Doppelnussbecher?
7: Wir haben nichts bestellt.
5: Triple-Burger-Spezial.
7: Es hat hier niemand etwas bestellt und jetzt lassen Sie uns gefälligst in Ruhe.
5: Bestellung ausgeführt.
7: Es gibt keine Bestellung. Sag mal, hast du sie noch alle?
5: Ich kapier's leider nicht.
7: Ja, scheinbar nicht, nee. Hier bei uns unter dieser Nummer hat niemand etwas bestellt. Ist das jetzt klar?
5: Ach so, jetzt kapier ich das.
7: Möchte jetzt auch bitte nicht mehr, dass Sie hier nochmal anrufen, weil Sie belästigen uns hier.
5: Na dann, viel Glück.
7: Das ist ein Geschäftstelefon.
5: Ja, ja.
7: Wo ist denn sowas?
5: Wo waren wir stehen geblieben?
7: Dass Sie hier nichts herliefern, weil wir nichts bestellt haben. Ist das jetzt klar? Es reicht jetzt.
5: Wie war das? Dreifacher Doppelnussbecher?
7: Aber du hast sie doch nicht alle, du Vogel. Wir wollen nichts mit dir zu tun haben. Raftet jetzt.
5: Reißen Sie sich zusammen.
7: Wer reißt sich denn hier nicht zusammen?
5: Das macht mich ziemlich stinkig.
7: Da fällt mir gar nichts mehr ein. So, und jetzt legen wir auf und damit ist das Gespräch beendet und Sie rufen hier auch nicht mehr an. Wir haben nichts bestellt. Sie wollen nichts von uns und wir nicht von Ihnen. Ist das klar?
5: Jetzt geht's zur Sache, Freunde. Yeah! Au!
7: Beendet das Gespräch. Wir hören.
5: Jetzt hören Sie mir mal zu.
7: Ich höre überhaupt nicht mehr zu. Wir legen jetzt auf und damit hat sich das.
0: 5:10. Guten Morgen, ich bin Commander Frank Hellberg aus dem 104.6 RTL Verkehrslagezentrum. Köpenick, Gleisbauarbeiten jetzt auf der Obersprichstraße einwärts in Höhe Grünauer Straße. Nur noch eine Spur deshalb. Das bleibt bis zum 15. Juni und wer aus der Grünauer Straße kommt, kann nur noch nach rechts abbiegen. Geblitzt wird Moabit auf der Stromstraße, Spandauer Straße, südlicher Berliner Ring, Höhe 3, Potsdam. Staus und Blitzer, bitte an den 030 884 4110.
1: Und zum Wetter noch kurz. Viel Sonne bis zu 23 Grad.
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0: 5.18 Uhr, 12 Minuten vor 5:30.
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0: 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Guten Morgen, hier sind Arno und die Morgenshow. Berlins und Brandenburgs lustigste Morgensendung. Vom Bordstein zum Porsche-Händler. Bushido hat seiner Frau Anna-Maria zum Hochzeitstag jetzt einen Porsche 911 geschenkt.
1: Nicht
0: also
1: mal so
0: im Namen von Millionen Männern, lieber Bushido, vielen Dank auch, ey, fürs Ansprüche versauen, oder? Bei Porsche.
1: Also ich gucke mal hier gerade so die Bilder an. Ja. Scheint ja nicht so praktisch zu sein auf den ersten Blick, aber ist wahrscheinlich eher nur so ein Spaßauto, oder?
0: Weil bei 8 Kindern,
1: um die Kinder
0: jetzt
1: rumzufahren oder so, haben sie ja noch ein paar andere größere
0: Aber
1: Wagen.
0: Im 911, wenn du dann 8-mal fährst, bist du wahrscheinlich immer noch schneller als mit dem Kleinbus.
1: Macht ja auch Spaß.
0: Haben. Und außerdem, es gab mal so eine alte Werbung vom Porsche: mehr Zeit fürs Frühstück, schneller beim Abendessen. Es gibt kein familienfreundlicheres Auto als den Porsche 911. So muss das nämlich sehen.
1: Sofort.
0: Und übrigens, ein Porsche 911 zum Hochzeitstag. Ich wollte mal fragen, was ist eigentlich mit Emanzipation, wenn man so mal braucht. Also ist ja nicht so, als ob man sich als Mann nicht aufreuen würde über so ein Geschenk.
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3: Es ist 5 Uhr und gleich 22 Minuten. Ich bin Benjamin Herrmann. Guten Morgen. Berlin ist und bleibt die Hauptstadt der Singles. In der Hälfte aller Haushalte in der Hauptstadt lebt nur eine Person. Das zeigen neue Zahlen des Amts für Statistik Berlin-Brandenburg. Einpersonenhaushalte sind damit in Berlin die häufigste Wohnform. Besonders oft wohnen ältere Frauen allein. Der Grund dafür: Frauen haben eine deutlich höhere Lebenserwartung als Männer. Einheitliche Bildungsstandards in Deutschland, das fordert eine deutliche Mehrheit. In einer Forsa-Umfrage sagen 91% der Erwachsenen und 87% der Minderjährigen, dass es an der Zeit ist, gleiche Bedingungen in allen Bildungseinrichtungen zu schaffen. Besonders wichtig ist den Befragten eine stärkere Zusammenarbeit zwischen verschiedenen Einrichtungen, damit benachteiligte Kinder bessere Chancen bekommen. Außerdem sollen Schulen in sozialen Brennpunkten mehr Geld und Personal erhalten, Klassen verkleinert und mehr Sozialarbeiter fest angestellt werden. US-Präsident Donald Trump ist topfit, laut eigener Aussage. Bei der Rückkehr von seinem jährlichen Gesundheitscheck hat er auf Truth Social geschrieben, alles verlief perfekt. Details zur Untersuchung und den Ergebnissen hat er allerdings nicht preisgegeben. Tina Eck.
4: Es gehört hier in den USA zur politischen Routine, dass Präsidenten ihre Gesundheitschecks öffentlich machen. Das Weiße Haus mauert im Fall Trump aber besonders. Stets wird dem fast 80-Jährigen nach den Untersuchungen eine topfitte Konstitution bescheinigt, körperlich und geistig. Jegliche Fragen über geschwollene Beine, Blutergüsse an den Händen und Schläfrigkeit bei Konferenzen werden regelmäßig abgeschmettert und Symptome heruntergespielt. Das ist auch diesmal nicht anders. Auf dem Papier ist Trump fit wie ein Turnschuh.
3: Die Mission deutscher WM-Titel startet heute. Das DFB-Team trifft sich heute zum Trainingslager in Herzogenaurach. Dort sollen die Grundlagen für die Weltmeisterschaft in 15 Tagen gelegt werden. Thomas Bremser.
5: Natürlich wollen wir Weltmeister werden. Diese Ansage machte Julian Nagelsmann vor knapp 2 Jahren nach dem EM aus, auch in Herzogenaurach. Hier will der Bundestrainer die taktischen und körperlichen Grundlagen schaffen für das XXL-Turnier. Viel Zeit dafür hat er aber nicht. Bis zum Mittag sollen die Spiele ankommen. Bis Samstag bleibt das Team in Franken. Am Tag danach geht es zum Länderspiel nach Mainz. Auch die Spieler aus Bayern und Stuttgart werden kommen, 4 Tage nach dem Pokalendspiel. Nur Kai Havertz fehlt, der steht mit Arsenal London im Champions-League-Endspiel.
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0: 5 Uhr und 24 Minuten. Guten Morgen, ich bin Commander Frank Hellberg aus dem 104.6 RTL Verkehrslagezentrum. Kreuzberg, wir schauen zum Kolumbianamen, der hat es ja so schwer. Und jetzt ist zwischen Friesenstraße und Golzner Straße in beiden Richtungen noch eine Sperrung dazugekommen. In diesem Bereich ist er auch komplett gesperrt, gebaut wird dort bis diesen Freitag. Geblitzt wird Siemensstadt auf dem Siemensdamm, südlicher Berliner Ringhöhe Dreieck Potsdam, Spandau, Heerstraße. Staus und Blitzer bitte an die 030 884 4841, der beste Verkehrs- und Blitzreport Berlin-Brandenburgs. 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
1: Guten Morgen, 16 Grad bis zu 23 Grad werden es. Auch heute scheint den ganzen Tag die Sonne. Morgen genauso sonnig und trocken bei bis zu 22 Grad.
0: Setz die gefälschte Armani-Sonnenbrille auf, hol das Dior-Shirt mit dem Schreibfehler. Wir schalten nach Monaco zu den Geissens. Die kommen die gleich um kurz nach halb.
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0: Guten Morgen, in einer Minute ist es 5:30. 5:29.
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0: Guten Morgen, 104.6 RTL Berlin zum Brandenburgs lustigste Morgensendung mit Simon und Verena am Mittwochmorgen. Ich verspreche dir, ich brauche jetzt genau 6 Sekunden, dann hast du den ganzen Tag einen Ohrwurm. Siehst du? Und wer hat den Song erkannt? Richtig, es ist unser Bundeskanzler.
1: Bangaranga.
0: Ja, also wenn selbst Friedrich Merz ihn kennt, dann ist er durch. Der ESC-Gewinnersong Bangaranga von Dara wird wahrscheinlich der Ohrwurm des Sommers. Jetzt neue Nummer 1 der offiziellen deutschen Singlecharts.
2: Ja. Das ist krass, ne? Krass, ja. Also soll wirklich was heißen, weil das letzte Mal, dass ein ESC-Gewinnersong hinterher Platz 1 der Charts erreicht hat, das war vor 14 Jahren und zwar Loreen mit Euphoria.
0: Oh ja.
2: Der war schon gut.
0: Ja, ist auch einer der ganz wenigen ESC-Songs, an die sogar ich mich erinnern kann.
2: Ach, guck mal, siehst du.
0: Ja, Lena vielleicht noch. Also, ich sag Glückwunsch an die neue und historische Nummer 1 der deutschen Singlecharts.
1: Bangaranga.
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4: Hi, ihr Cuties. It's me, Davina. Und Shanaya.
5: So, ihr Gaga-Gigantinnen, was kann ich heute gegen euch tun?
4: Welche Bands sind denn da Headliner?
5: Tja, ihr Instagrazien. Der Mount Everest ist weltweit der zweithöchste Berg, direkt nach meinen Goldvorräten.
4: Wenn man den Mount Everest hoch will, muss man bestimmt ein zweites Paar High Heels mitnehmen, falls beim ersten Paar die Heels abbrechen. So annoying.
5: Naja, die Bergrettung ist lukrativ. Wäre ich Student mit eigenem Heli, ich würde mir damit die Semesterferien vergolden.
6: Robert, die armen Sherpas, die müssen so viel schleppen.
5: Naja, nicht auf dem Rückweg. Dafür, dass die dich da oben lassen, gäbet von mir sogar Trinkgeld.
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0: 5:37. Guten Morgen, ich bin Commander Frank Hellberg aus dem 104.6 RTL Verkehrslagezentrum. Karlshorst, die Ehrlichstraße, sie ist gesperrt zwischen Leibnizstraße und Blockdammweg. Da haben Gleisbauarbeiten begonnen und die dauern bis zum 4. August. Solange bleibt die Ehrlichstraße gesperrt. Geblitzt wird Moabit-Stromstraße, Spandau-Heerstraße, Siemensstadt, Siemensdamm. Staus und Blitzer bitte an die 030 8848 110.
2: Und zum Wetter noch kurz. Maximal 23 Grad, es ist sonnig und trocken.
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0: 5.41 Uhr, guten Morgen.
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0: 5.48 Uhr, in 12 Minuten ist es 6.
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0: Da wird's gleich richtig rund gehen mit Julia. Guten Morgen.
2: Hallo,
0: Julia.
2: Morgen.
3: Guten Morgen.
0: Der nächste Agathe Bauer Song ist in der Pipeline. Du hast was Deutsches entdeckt und zwar wo?
3: Bei One Republic, Stop and Stare.
4: Was ein geiler Song.
2: Oh,
4: ja.
2: Oh ja. Oh, da sind wir gespannt, Julia. Wo ist denn da die deutsche Stelle?
3: Also, es ist eher so Denglisch.
2: Aha.
3: Und zwar gleich am Anfang bei circa 15 Sekunden. I think it's sick was.
0: I think it's sick was.
2: Okay.
4: Ja.
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2: Ein deutlicher geht's ja gar nicht.
4: Ja. I think it's sick of us. Und?
0: Alles klar, ja, dass der Zicke ist eingebaut. Dankeschön, Julia.
2: Danke dir.
3: Gerne.
4: Bis zum nächsten.
2: Schick uns gerne auch deine Agathe Bauer Stelle oder Stellen im Idealfall einfach auf Insta oder per WhatsApp 030 884 8484.
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6: 5.49 Uhr. Ich bin Benjamin Herrmann. Guten Morgen. Berlin ist und bleibt die Hauptstadt der Singles. In der Hälfte aller Haushalte in der Hauptstadt lebt nur eine Person. Das zeigen neue Zahlen des Amts für Statistik Berlin-Brandenburg. Einpersonenhaushalte sind damit in Berlin die häufigste Wohnform. Besonders oft wohnen ältere Frauen allein. Der Grund dafür, Frauen haben eine deutlich höhere Lebenserwartung als Männer. Im Prozess gegen die frühere RAF-Terroristin Daniela Klette wird heute das Urteil erwartet. Das Landgericht Verden verhandelt seit mehr als einem Jahr über 8 bewaffnete Raubüberfälle auf Geldtransporter und Supermärkte, bei denen mehr als 2 Millionen Euro geklaut worden sein sollen. Ob das Urteil heute aber tatsächlich fällt, ist noch offen. Die Verteidigung hat Anträge gestellt, über die das Gericht zuerst entscheiden muss. Klette wurde im Februar vor 2 Jahren in Berlin festgenommen. Ihre mutmaßlichen Komplizen Burkhard Garbeck und Ernst Volker Staub sind nach wie vor auf der Flucht. In Deutschland gibt es immer mehr Superreiche. Das zeigt der neue Global Wealth Report. Als reich werden darin Personen mit einem Vermögen von mehr als 85.000 Euro definiert. Demnach leben aktuell ca. 5.000 Superreiche in Deutschland. Sie besitzen damit mehr als ein Viertel des gesamten Finanzvermögens in Deutschland. Insgesamt ist das Vermögen vieler Menschen aber nicht gestiegen. Die Gründe dafür sind die schwächelnde Wirtschaft, eine alternde Bevölkerung und die Scheu der Deutschen vor Aktien. Schneller bauen und mehr Geld für Filme. Im Bundeskabinett stehen heute einige Gesetze auf dem Plan. Unter anderem soll es ein Upgrade für das Baugesetzbuch geben. Das soll für schnellere Bauplanungen in Kommunen sorgen. Außerdem soll dadurch der Kampf gegen verwahrloste Schrottimmobilien erleichtert werden und im Extremfall sogar Enteignungen erlaubt werden. Außerdem geht es auch um mehr Cybersicherheit, eine effektivere Bekämpfung von Menschenhandel und Filmförderung. Streamingdienste und Sender sollen dazu verpflichtet werden, mehr in den Filmstandort Deutschland zu investieren. Donald Trump feiert sein eigenes Gesundheitszeugnis. Der US-Präsident hat seinen jährlichen Check gemacht und nach allen ärztlichen Untersuchungen selbst gesagt, dass alles perfekt ist. Tina Eck berichtet darüber aus Washington.
7: Das Weiße Haus hält sich zur Gesundheit von Trump auch diesmal extrem bedeckt. Details gibt es keine. Nach Trumps vorigen Check-ups gab es oftmals extra Röntgenaufnahmen oder Untersuchungen, aber nie wurde gesagt, warum oder mit welchem Befund. Die geschwollenen Beine werden mit altersbedingter Venenschwäche erklärt, die häufigen Blutergüsse an den Händen mit Trumps Einnahme von Aspirin. Gesund lebt der fast 80-Jährige nicht. Er schläft wenig, isst gerne Fastfood und trinkt dosenweise Diät-Cola.
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0: 5.52 Minuten, guten Morgen, ich bin Commander Frank Hellberg aus dem 104.6 RTL Verkehrslagezentrum. Grünau, die Wassersportallee, ist gesperrt. Zwischen Adlergestell und Tegernseestraße haben Gleisbauarbeiten begonnen. Die bleiben bis zum 22. Juni und solange bleibt auch die Wassersportallee in diesem Bereich gesperrt. Geblitzt wird im Orbit auf der Stromstraße, Spandauer Straße und südlicher Berliner Ring, Höhe Dreieck Potsdam. Staus und Blitzer bitte an die 030 884 84 110, der beste Verkehrs- und Blitzerport Berlin-Brandenburgs. 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
2: Morgen, 16 Grad jetzt schon, 23 Grad werden es höchstens. Auch heute gibt die Sonne alles den ganzen Tag lang. Morgen um die 22 Grad, es geht genauso sonnig und trocken weiter.
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2: 5:54 Uhr.

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2: 6 Uhr, guten Morgen. Hier sind Arno und die Morgencrew mit Simon und Verena.
3: Guten Morgen.
2: Dein Start in den Mittwoch mit der Morgencrew Promi-Gruppe, die Comedy. Jo. Außerdem hat Verena für dich den neuesten Hype aus dem Netz.
3: Richtig.
2: Gleich in den neuesten Trends 20 nach.
1: Berlin.

0: Nano und die Morgencrew.
1: Hi, morgen.
0: Berlins und Brandenburgs lustigste Morgensendung. Heute ist Mittwoch, der 27. Mai. Heute ist Big Game Day bei der Morgencrew.
1: Oh ja.
0: Dazu verraten wir gleich ein bisschen mehr. Wir haben ja jetzt erstmal Luisa am Telefon. Gut gelaunt.
2: Hallo.
1: Hallo Luise.
0: Na, erzähl mal. Was macht dich so happy?
2: Es geht nach Paris mit den Mädels.
1: Oh.
2: Und ich freue mich einfach mega. Ich habe zwei Freundinnen, die sind auch Disneyland verliebt und die machen einfach einen Girls Trip.
1: Im Disneyland?
2: Ja, also Paris anschauen, dann zum Disneyland. Zwei lieben total Disney, die sind da so vernarrt und
1: wie geil.
2: Geht heute los.
0: Drei Mädels nach Paris und Disneyland. Sei mir nicht böse, aber es klingt so ein bisschen wie eine Romantic Comedy auf Netflix.
1: Aber eine gute.
0: Ja.
2: Ja, total. Ich bin mega happy.
1: Die neue Frozen World könnt ihr ja angucken. Oh, die hat er gerade frisch aufgemacht.
0: Du kennst dich da aus?
1: Ja, da läuft der kleine Olaf jetzt rum.
0: Hä?
1: Naja, der kleine Olaf Schneemann aus Frozen als kleiner Roboter. Und der ist ganz toll.
0: Luise, viel Spaß.
2: Vielen Dank.
1: Ciao.
0: So, der kleine Olaf aus Frozen. Gut, bin ich nicht so im Thema.
1: Merkt man gar nicht.
0: Heute großer Game Day bei der Morgencrew. Wir haben einen Quizwoch im XXL-Format. Heute wird hier nämlich gleich doppelt gezockt.
1: Das ist richtig toll. Los geht's mit einer neuen Runde Mythenmärchen Morgencrew. Ein Thema, drei Stories. Was stimmt? Was ist absoluter Quatsch? Das machen wir um 6:55.
0: Und wir spielen die nächste Runde der Price is Nice. Wir haben so crazy Produkte von Temu, Shein und so weiter. Alles, was man im Internet auf der hintersten Seite findet. Und schau mal, was glaubst du, was der Krempel kostet?
1: Rat mit.
0: Super lustig, um 6:55.
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4: Schönen guten Morgen. Während die Diskussionen über eine Olympia-Bewerbung und die Expo weitergehen, denkt Berlin schon ans nächste große Event. Die Tour de France soll tatsächlich durch die Hauptstadt radeln. Außerdem hat US-Präsident Donald Trump die Ergebnisse seines Gesundheitschecks bekommen und die sind perfekt, wie er selbst bekannt gegeben hat. Und jetzt startet die Mission WM-Titel. Ab heute trifft sich das DFB-Team zum Trainingslager in Herzogenaurach. Mehr dazu gleich um 20 nach in 104.6 RTL aktuell.
5: 6:09. Guten Morgen, ich bin Commander Frank Hellberg aus dem 104.6 RTL Verkehrslagezentrum. Guten Morgen, Köpenick. Wieder mal Gleisbauarbeiten bei euch. Nämlich jetzt auf der Oberspreestraße einwärts in Höhe Grünauer Straße. Nur noch eine Spur. Das bleibt bis zum 15. Juni. Und wer aus der Grünauer Straße kommt, kann nur noch nach rechts abbiegen. So sieht's da aus. Dann schauen wir nach Morbid, Stromstraße. Da wird geblitzt. Spandauer Heerstraße und südlicher Berliner Ring, Höhe Dreieck, Potsdam. Staus und Blitzer. Bitte an die 030 88484 110.
1: Und zum Wetter kurz. Freundlich, sonnig, maximal 23 Grad.
0: Gleich gibt's einen erfrischenden Hype aus dem Netz. Ich höre mich an wie meine eigene Mutter.
1: Was?
0: Also erfrischend. Ist vielleicht perfekt für eine Mittagspause. Hörst du gleich von Verena, 20 nach.
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0: 5 Minuten nach 6:30 Uhr, 6.35 Uhr. Guten Morgen, Arno und die Morgencrew.
1: Berlin
0: zum Brandenburgs lustigste Morgensendung auf 104.6 RTL. Verena, es gibt gute Nachrichten.
1: Oh.
0: Es sind nur noch 15 Tage bis zum Start der Fußball-Weltmeisterschaft.
1: Ehrlich?
0: Und ab heute geht's einen weiteren wichtigen Schritt in die richtige Richtung.
1: Aha.
0: Die deutsche Nationalmannschaft startet nämlich die WM-Vorbereitung mit dem ersten Trainingslager. Heute kommen alle Spieler in den Homeground von Adidas in Herzogenaurach. Bei dem Wetter wahrscheinlich eine ziemlich schweißtreibende Angelegenheit.
1: Möglich?
0: Da bist du schon durchgeschwitzt, wenn du beim Frühstück zweimal zum Buffet gehst.
1: Aber ich habe hier gerade mal geguckt, also das ist ja wirklich sehr schön da.
0: Ja.
1: 1400 Quadratmeter, so Bäume drumherum, dann gibt's Beachvolleyballplätze, ein Tennisplatz, Basketballfeld, Kletteranlage, ein Pool, Fitnessstudio und sogar ein Outlet-Store von Adidas.
0: Ja, die müssen sich schon einiges einfallen lassen da, bevor alle Spieler zu Nike wechseln. Also es ist alles da, was man für eine perfekte WM-Vorbereitung braucht. Vor allem keine Ablenkung, weil es ist Herzogenaurach in Mittelfranken.
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3: Hier lächelt Kai Pflaume. Ich feiere heute meinen 59. altersgerecht. Ich schwimme ein paar Bahnen durch meinen YouTube-Kanal.

0: und lade alte Freunde ein, mir auf Insta zu folgen. Hashtag Geburtstagspflaume.
1: Claudia, Obert hier. Feiern Sie niemals Ihren 59. Da hat man so viel Kerzen auf der Torte, dass Sie das als Gedenkveranstaltung anmelden müssen. Furchtbar. Prost!
2: So, Stefan Raab hier. Ja, der Kai ist jetzt so eine alte Pflaume wie ich. Ja? Aber bei mir ist wenigstens der Wurm drin. Verstehen Sie?
3: Ja, hallo, hier ist Heide Reischnick. Ja, die Zeit läuft, aber im Gegensatz zu Kai Pflaume macht sie damit keine Sneakers-Werbung. Kapitalist!
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2: 6 Uhr und 36 Minuten. Guten Morgen. Ich bin Commander Frank Hellberg, live aus dem 104.6 RTL Verkehrslagezentrum. Grünau, die Wassersportallee ist gesperrt zwischen Adlergestell und Tegernseestraße, haben Gleisbauarbeiten begonnen. Bis zum 22. Juni bleibt die Wassersportallee in diesem Bereich gesperrt. Deshalb haben wir heute auch mehr Stau auf der Glienicker Straße. Die wird als Umfahrung jetzt genutzt. Da sehe ich, da sind wir jetzt schon bei 7. Nee, das sind jetzt schon 8 Minuten. Mehr und das wird heute ein bisschen mehr bleiben, weil Wassersportallee ist gesperrt. Geblitzt wird Kreuzberg-Katzbach-Straße hat Arthur entdeckt, Wassmannsdorf-Dorfstraße hat Noah entdeckt und Niederlehme auf der Wernsdorfer Straße hat Lina entdeckt. Danke den Meldern. Staus und Blitzer bitte an die 030 8484 110.
5: Und zum Wetter noch kurz. Sonnig und trocken ist es bei maximal 23 Grad.
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0: Guten Morgen, Arno und die Morgencrew auf 104.6 RTL Berlin zum Brandenburgs Hitradio. Ferrari hat ja sein erstes Elektroauto vorgestellt in Rom. Ne? Der Elektro-Ferrari kostet mehr als 500.000 Euro.
1: Ja,
0: ich bin gespannt, wo man ihn zuerst sieht. In Grunewald oder in Neukölln?

0: Guten Morgen, es ist 10 Minuten vor 7, Walk the Moon, Shut Up and Dance, 104.6, RTL Greatest
1: Hallo,
0: Set.
1: Guten Morgen.
0: Ganz besonderer guter Morgen, man könnte auch sagen, sportliches High Five geht an die S-Bahn-Pendler heute Morgen.
1: Mensch, ja.
0: Leute, die mit der S-Bahn zur Arbeit fahren, zurzeit sind eigentlich die härtesten Outdoor-Sportler, oder? Die
1: Stimmt.
0: brauchen eigentlich morgens kein Fitnessstudio.
1: Das ist richtig, ja.
0: Die haben ihren täglichen Schienenparcours.
1: Ja, da ist wirklich was los. Also der News-Ticker der BZ war proppenvoll gestern ja. Nachmittag. Bauarbeiten, Verzögerungen und so weiter und so fort. Aber ich finde jetzt so, oder es ist doch deutlich schöner, wenn man so ein bisschen wartet, wenn die Sonne scheint und es ganz schön ist, als wenn man jetzt doch vor kurzem hat man noch gefroren. Ja. Man muss es mal so sehen.
0: Ja, hast du absolut recht.
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3: Gleich 6.52 Uhr. Ich bin Benjamin Herrmann. Guten Morgen. Die Tour de France könnte bald auch durch Berlin fahren. Während noch immer über die Olympia- und Expo-Bewerbung diskutiert wird, hat die Hauptstadt schon das nächste Großevent im Blick. Jan Seifert.
4: 2029 will Deutschland die Tour de France starten lassen. Jetzt hat sich ein Verein gegründet, Grand Départ Allemagne. Frei übersetzt, der große Startschuss in Deutschland. Gemeint ist der Auftakt der Tour de France, wenn das Rennen in Deutschland losgeht. Neben Etappen in Sachsen, Sachsen-Anhalt und Thüringen soll das härteste Radrennen der Welt auch nach Berlin kommen. Botschaft, den Osten stärken und Werbung für ein vereintes Europa machen. 2029 feiern wir schließlich 40 Jahre Mauerfall.
3: Zur Abgeordnetenhauswahl im Herbst deutet sich schon jetzt ein extrem enges Rennen ab. 4 Monate vor der Wahl holen die Herausforderer von regierendem Bürgermeister Kai Wegner im Bekanntheitsranking auf. Laut einer Umfrage für den Tagesspiegel kennen 80% den aktuellen CDU-Chef. SPD-Kandidat Steffen Krach kommt inzwischen auf 45%. Die größten Aufholer sind aber linke Kandidatin Elif Eralp und grünen Kandidat Werner Graf. Beide haben ihre Bekanntheitswerte seit November um jeweils 16% gesteigert. Und bei der Wahlpräferenz liegen CDU, SPD, Grüne, Linke und AfD inzwischen fast gleich auf. In Deutschland gibt es immer mehr Superreiche. Das zeigt der neue Global Wealth Report. Als reich werden darin Personen mit einem Vermögen von mehr als 85.000 Euro definiert. Demnach leben aktuell ca. 5.000 Superreiche in Deutschland. Sie besitzen damit mehr als ein Viertel des gesamten Finanzvermögens in Deutschland. Insgesamt ist das Vermögen vieler Menschen aber nicht gestiegen. Die Gründe dafür sind die schwächelnde Wirtschaft, eine alternde Bevölkerung und die Scheu der Deutschen vor Aktien. Die Mission deutscher WM-Titel startet heute. Das DFB-Team trifft sich heute zum Trainingslager in Herzogenaurach. Dort sollen die Grundlagen für die Weltmeisterschaft in 15 Tagen gelegt werden. Thomas Bremser.
5: Natürlich wollen wir Weltmeister werden. Diese Ansage machte Julian Nagelsmann vor knapp 2 Jahren nach dem EM aus, auch in Herzogenaurach. Hier will der Bundestrainer die taktischen und körperlichen Grundlagen schaffen für das XXL-Turnier. Viel Zeit dafür hat er aber nicht. Bis zum Mittag sollen die Spiele ankommen. Bis Samstag bleibt das Team in Franken. Am Tag danach geht es zum Länderspiel nach Mainz. Auch die Spiele aus Bayern und Stuttgart werden kommen, 4 Tage nach dem Pokal-Endspiel. Nur Kai Havertz fehlt, der steht mit Arsenal London im Champions-League-Endspiel.
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0: 6 Uhr und 54 Minuten. Guten Morgen, ich bin Commander Frank Hellberg, live aus dem 104.6 RTL Verkehrslagezentrum. Da sitzt du im LKW, hast dir gerade deinen Kaffee eingegossen und plötzlich knallt's. A10, der südliche Berliner Ring Richtung Dreieckwerder. Zwischen Dreieck Potsdam und Glindow Reifenteile auf der rechten Spur. Ja, der Kaffee ist wahrscheinlich verschüttet. Der LKW steht auf dem Seitenstreifen. Bitte vorsichtig auf dem südlichen Berliner Ring Richtung Dreieckwerder zwischen Potsdam und Glindow liegen die Reifenteile auf der rechten Spur. Geblitzt wird in Adlinicke auf der Schönefelder Chaussee, hat Olaf entdeckt. Danke sehr. Westlicher Berliner Ringhöhe Spandau und in Kreuzberg auf der Katzbachstraße. Staus und Blitzer bitte an die 030 8848410. 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
1: RTL Wetter. Schönen guten Morgen, 17 Grad, sehr sonnig und trocken ist es auch heute, 23 Grad werden es höchstens. Morgen auch Sonne den ganzen Tag bei bis zu 22 Grad.
0: Gleich wird's lustig, ein Thema, 3 Stories, Mythos, Märchen, Morgencrew. Welche ist wahr, rat mit, gleich 5 nach 7.
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16: 6:57 Uhr, 3 Minuten vor 7.

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2: 7 Uhr am Mittwochmorgen. Hier sind Arno und die Morgencrew mit Simon und Verena.
3: Hallo, morgen.
2: Gleich ein Thema, drei Storys. Und welche davon stimmt jetzt? Ja. Mythen, Märchen, Morgencrew. Das Zockerduell für die ganze Familie. Rat mit in ein paar Minuten.

0: Guten Morgen, Arno und die Morgenshow Berlin zum Brandenburgs lustigste Morgensendung.
1: Hey, morgen.
0: 104.6 RTL. Quizwoch bei der Morgenshow.
1: Ja.
0: Frei nach dem Motto, wer einmal lügt, dem glaubt man nicht.
1: Mhm.
0: Also lügt sie besser zweimal, oder?
1: Oha.
0: Mareike, guten Morgen.
1: Hi Mareike.
0: Willkommen zurück als Spielleiterin.
1: Ich hab mich schon vermisst, ne?
0: Ein Thema, drei Storys.
1: Richtig.
0: Und welche Story davon stimmt?
1: Ah, genau.
0: Das ist das Grundgerüst dieses Spiels.
1: Das ist das Grundgerüst. Ich nenne euch jetzt immer drei kurze Storys zu einem Thema. Aber nur eine davon stimmt wirklich. Die anderen sind Mythen und Märchen und vielleicht auch ein bisschen crazy.
2: Okay.
1: Ihr müsst immer rausfinden, also eigentlich easy peasy, welche Story einfach ist.
2: Ganz leicht.
1: Es gibt drei Runden, also potenziell drei Punkte.
0: Ja.
1: Ihr seid ready? Es geht los,
2: ja,
1: ne? Also, Thema Nummer eins, Sonnenbrand.
2: Oh,
1: ganz wichtig.
2: Okay.
1: Drei Storys, eine stimmt. Erstens, im Nagelstudio kann man sich einen Sonnenbrand holen. Zweitens, Nutella hat einen Lichtschutzfaktor von 8. Und drittens, Bananenschalen kann man als effiziente After-Sun-Lotion nutzen. Welche Story stimmt?
0: Verena, bitte beginnen.
2: Na, ich würde ja sagen, ich würde mir sofort mit Nutella einschmieren, ist ja logisch.
1: Das kann ja nur
2: ein guter Sonnenschutzfaktor sein, ich bin mir fast sicher.
0: Es geht hier jetzt nicht um irgendwelche Fetischgeschichten, sondern was davon stimmt. Ne?
1: Oder die Sonnenschutzfaktor.
2: Ich habe ja gesagt, absolut
0: Sonnenschutz. Verena sagt, Sonnenschutz, Nutella hat Sonnenschutzfaktor 8.
1: Ja.
0: Ich sage, man kann Bananen als After Sun Lotion nutzen.
1: Das ist ein Satz, oder? Die richtige Antwort ist Story 2.
2: Oh.
1: Verena hat recht, Nutella hat tatsächlich offiziell einen Lichtschutzfaktor von 8.
0: Oh.
1: Also wer keine Sonnencreme hat.
0: Okay.
2: Aber wir können doch eine Banane drauflegen. Weil ich
1: wahrscheinlich auch, die bringt aber leider nicht.
0: So, nächste Story.
1: Thema Nummer 2, Freibad. Wir bleiben natürlich am Beach. Drei Storys, eine stimmt. Erstens, nach dem Essen sollte man mindestens 30 Minuten nicht schwimmen gehen. Zweitens, im Wasser bekommt man schneller Sonnenbrand als an Land. Oder drittens, im Schwimmbad können sich blondierte Haare grün färben. Uiuiui.
0: Und nur eine davon stimmt.
1: Nur eine davon stimmt. Oh, Simon guckt jetzt so expertenmäßig. Also du hast eine Idee und eine Ahnung. Dann leg doch mal vor.
0: Ja. Im Wasser kann man sich tatsächlich schneller einen Sonnenbrand holen. Vor allem auf dem Wasser. Also ich bin ja begeisterter Taucher, verbringe deswegen in meinem Urlaub sehr viel Zeit auf Booten.
1: Mhm.
0: Und ich weiß, dass durch das Reflektieren des Wassers man sich da schneller einen Sonnenbrand holen kann.
2: Aber vom Boot war ja gar nicht die Rede.
0: Ja, aber Wasser.
1: Also die Behauptung ist, im Wasser bekommt man schneller Sonnenbrand.
2: Aber ich meine nur.
0: Ja, deswegen frage ich konkret nach.
1: Im Wasser drin. Ja, im Wasser drin.
0: Okay, ich ziehe zurück. Und
2: sage, warum frage ich nach?
0: Blondierte Haare können sich im Freibad grün färben.
1: Mhm.
2: Ja, aber das Erste muss doch stimmen. Das haben wir doch alle im Seepferdchen gelernt, dass man 30 Minuten nach dem Essen nicht schwimmen soll.
1: Was haben wir jetzt beim Seepferdchen gelernt?
2: War das Quatsch? Ich sag das jetzt.
1: Verena sagt, dass mit 30 Minuten nicht schwimmen gehen.
2: Ja, das ist eine Badewanne.
1: Und du sagst das auch, Simon.
0: Nein, ich sag grüne Haare.
2: Grüne Haare.
1: Oh, okay.
0: Blondiert.
1: Also, die richtige Antwort ist tatsächlich Story Nummer 3. Simon hat recht. Im Schwimmbad können sich blondierte Haare grün färben durch den Kupferanteil im Wasser. Kann das tatsächlich passieren? Also,
0: okay.
1: Vorher schön nass machen die Haare.
2: Mhm.
1: Ja. Also bereit für Runde 3.
2: Okay, ja.
1: Das Thema ist Eis.
0: Mhm. Ja.
1: Erstens, Vanilleeis war früher schwarz. Zweitens, Spaghetti-Eis wurde in Deutschland erfunden. Oder drittens, in der italienischen Stadt Rimini ist Ananas-Eis verboten.
2: Was?
1: Das ist eigentlich einfach.
2: Das ist sehr absurd.
1: Es ist sehr absurd.
0: Bitte schön, Verena, du darfst vorlegen.
2: Ich glaube, früher war Vanilleeis schwarz, weil da konnten die noch irgendwas nicht abmachen von der Vanille oder was weiß ich so.
1: Und danach gab es Nutella am Gesicht.
2: Und dann gab es die Revolution, dann wurde das Eis weiß.
0: Und ich sag, Spaghetti-Eis ist in Deutschland erfunden worden.
1: Richtige Antwort ist, Simon hat recht. Sorry, Nummer 2.
0: Ja.
1: Spaghetti-Eis wurde tatsächlich 1969 in Mannheim erfunden. Eismacher hat Vanilleeis durch eine Spätzlepresse gedrückt und Erdbeersoße drauf gemacht. So, wurde ein Riesenhit.
0: Mythos,
1: also,
0: Märchen, Morgencrew.
1: Herzlichen Glückwunsch.
0: 2-1 gehen wir hier auseinander. Ich danke herzlich.
1: Ja, gern.
0: Und wir spielen heute Morgen noch
2: weiter. Ja, natürlich.
0: Ne?
2: Wir spielen weiter.
1: Dank.
2: Nächste Stunde, der Preis ist nice um 5 nach 8.
1: Auch gut.
3: 7:10 Uhr. Guten Morgen, ich bin Commander Frank Hellberg, live aus dem 104.6 RTL Verkehrslagezentrum. Den längsten Stau von Berlin und Brandenburg finden wir zurzeit auf der Nöldner Straße in Rummelsburg. Warum? Wir haben ja immer noch den Wasserrohrbruch in Rummelsburg. Die Schlichtallee ist deshalb in beiden Richtungen zwischen Hauptstraße und Zobtner Straße gesperrt. Fertigstellungstermin ist wieder verlängert worden, jetzt auf den 3. Juli. Und deshalb haben wir hier 25 Minuten jetzt auf der Nöldner Straße. Grund ist, die Schlichtallee ist immer noch gesperrt. Aktuellster Blitzer kommt aus Wassmannsdorf, steht auf der Dorfstraße, hat Noah entdeckt. Danke dir. Staus und Blitzer bitte an die 030 8848 110.
4: Und zum Wetter noch kurz. Viel Sonne bis zu 23 Grad.
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0: Guten Morgen, es ist 7.17 Uhr.
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2: Man fragt sich, warum wurde jetzt gelacht?
3: Ja.
2: Oder?
3: Ja.
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0: 104.6. RTL, guten Morgen, hier sind Arno und die Morgencrew Berlins und Brandenburgs lustigste Morgensendung. 7.21 Uhr. Die drei besten Spielplätze in Berlin laut Google Maps. Das ist doch mal was für dieses Wetter. Ich war letztens mit dem Neffen auf dem Spielplatz und muss sagen, ja, das ist ein intensives Erlebnis für jemanden, der ansonsten ohne Kinder lebt.
1: Wie war's? War aber gut, oder?
0: War ja, nur intensiv? Ja, war schon gut.
1: Okay, also wir gucken mal, wie da das Ranking so aussieht. Auf Platz 3 haben wir den Robin Hood Spielplatz in Rudow. Da gibt's eine große Ritterburg, Türme, Baumhäuser, also was für alle, die gerne klettern möchten. Mhm. Auf Platz 2 der Harry Potter-Spielplatz im Volkspark Wilmersdorf, den sehe ich auf TikTok auch ständig, der ist ja auch was für Fans. Mit Hogwarts-Schloss, Hogwarts-Express, magischem Labyrinth, Riesenspinnen und alles, was man so als Harry-Potter-Fan braucht.
0: Und Platz 1?
1: Und Platz 1 ist der Märchenspielplatz im Heinrich-Lassen-Park in Schöneberg. Da gibt es eine Märchenburg, Röhrenrutsche, Seilbahn. Der hat eine Bewertung von 4,8 Sternen bei über 1200 Bewertungen. Oh. Also den Eltern gefällt es zumindest.
0: Oder anders gesagt, die Kids waren abends so richtig schön müde.
1: Oder so.
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3: 7.22 Uhr. Ich bin Benjamin Herrmann. Guten Morgen. Berlin plant das nächste Großevent. Die Tour de France soll durch die Hauptstadt radeln. Jan Seifert.
4: 2029 will Deutschland die Tour de France starten lassen. Jetzt hat sich ein Verein gegründet, Grand Départ Allemagne, frei übersetzt der große Startschuss in Deutschland. Gemeint ist der Auftakt der Tour de France, wenn das Rennen in Deutschland losgeht. Neben Etappen in Sachsen, Sachsen-Anhalt und Thüringen soll das härteste Radrennen der Welt auch nach Berlin kommen. Botschaft, den Osten stärken und Werbung für ein vereintes Europa machen. 2029 feiern wir schließlich 40 Jahre Mauerfall.
3: Postbankkunden müssen sich ab heute auf Einschränkungen einstellen. Die Gewerkschaft Verdi hat die Beschäftigten bis Samstag zu Warnstreiks aufgerufen. Hintergrund sind die laufenden Tarifverhandlungen. Los geht es heute mit Streiks im Backoffice. Dort wird der Zahlungsverkehr geregelt. Lea Matschulat.
5: Wer heute über sein Postbankdepot Aktien verkaufen will, da könnte die Bearbeitung vielleicht etwas dauern. Und wenn ausgerechnet der Backoffice-Mitarbeiter heute im Warnstreik ist, der meine Kreditanfrage prüft, dann wird sich die Antwort der Postbank in der Sache verzögern. Ab morgen gibt es auch Arbeitsniederlegungen in den Filialen. Verdi fordert für die Beschäftigten der Postbank 8% mehr Geld, mindestens aber 300 Euro mehr pro Monat. Verhandelt wird wieder am 15. Juni.
3: Donald Trump feiert sein eigenes Gesundheitszeugnis. Der US-Präsident hat seinen jährlichen Check gemacht und nach allen ärztlichen Untersuchungen selbst gesagt, dass alles perfekt ist. Tina Eck berichtet darüber aus Washington.
6: Das Weiße Haus hält sich zur Gesundheit von Trump auch diesmal extrem bedeckt. Details gibt es keine. Nach Trumps vorigen Check-ups gab es oftmals extra Röntgenaufnahmen oder Untersuchungen, aber nie wurde gesagt, warum oder mit welchem Befund. Die geschwollenen Beine werden mit altersbedingter Venenschwäche erklärt, die häufigen Blutergüsse an den Händen mit Trumps Einnahme von Aspirin. Gesund lebt der fast 80-Jährige nicht. Er schläft wenig, isst gerne Fastfood und trinkt dosenweise Diät-Cola.
7: Was soll ich jetzt sagen, dass meine Vorrunde ausscheiden? Natürlich wollen wir Weltmeister werden, ist ja klar.
3: Und heute startet für Bundestrainer Julian Nagelsmann und seine Mannschaft die Mission WM-Titel. Dafür kommt das Team gegen Mittag zum Trainingslager in Herzogenaurach zusammen. Dann wird sich auf die nächsten Tage und Wochen eingestimmt. Das erste gemeinsame Training gibt es morgen. Bis auf Stürmer Kai Havertz, der wegen des Champions League-Finals erst später dazukommt, sind alle dabei. Am Sonntag gibt es dann eines der letzten Testspiele vor WM-Start in Mainz gegen Finnland. Danach folgt der Abflug in die USA. 104.6 RTL, immer 10 Minuten früher, auf den Punkt informiert.
0: 7.24 Uhr, guten Morgen, ich bin Commander Frank Hellberg, live aus dem 104.6 RTL Verkehrslagezentrum. Eine neue Baustelle und die ist direkt in Mitte Axel-Springer-Straße in Höhe Krausenstraße, nur eine Spur. Die Tiefbauarbeiten beginnen jetzt dort, man hat gerade die weiß-roten Zäune aufgestellt und die werden da buddeln bis zum 5. Juni. Zehlendorf, die Potsdamer Straße Höhe Teltower Damm ist ja nur noch einspurig. Das Rechtsabbiegen übrigens von der Potsdamer Straße geht auch nicht mehr. Und warum? Da gibt es eine neue Gasleitung und das dauert bis 15. Juli. Geblitzt wird Wassmannsdorf auf der Dorfstraße, Niederlebe-Wernsdorfer Straße. Und dann habe ich die Meldung bekommen, hier Altklinike, Schönefelder Chaussee hat Olaf entdeckt. Dankeschön. Staus und Blitzer, bitte an die 030 88484 110. 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
1: Guten Morgen, 18 Grad, 23 Grad höchstens. Heute, es scheint weiter nur die Sonne. Genauso sonnig auch morgen bei maximal 22 Grad.
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5: 7.28 Uhr.
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0: Guten Morgen mit den besten neuen Hits. Holly Humberstone, To Love Somebody. 4 Minuten nach 7:34 Uhr.
1: Hey, morgen.
0: 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Das Auto so ein bisschen frisch für den Sommer machen. Verena, ja, ich schaue in große Augen.
1: Einfach nein.
0: Ja, du sagst wahrscheinlich, wieso? Es war diese praktische Blütenstaubschicht drüber, ne?
1: Absolut, ja.
0: Die das Auto imprägniert gegen
1: manchmal
0: alles.
1: Manchmal regnet's. Ja, also, alles klar. Bin ich zufrieden.
0: Der ADAC sagt, jetzt bitte einen Termin in der Werkstatt machen, um das Auto für den Sommer durchchecken zu lassen, weil die nächsten Wochen werden viel auf diese Idee kommen, bevor es mit dem Auto in den Urlaub geht. Auch die Klimaanlage mal durchchecken lassen, weil da kommen jetzt wieder längere Hitzeperioden. Und ich sag dir, kurz vor den Ferien bekommst du leichter einen Freibadplatz am Wochenende als ein Servicetermin in der Werkstatt.
1: Ist so. Ach Mensch. Also ich verlasse mich drauf, dass mein Auto mir Bescheid sagt, wenn es was will. Von alleine mache ich da nichts. Wer sein Auto auf jeden Fall jetzt in einem Sommercheck unterziehen möchte, der sollte das auf gar keinen Fall bei Burhan Yilmaz machen, denn da kann es doch durchaus nach hinten losgehen.
2: Ja, guten Morgen.
3: Ich habe Sie nicht Yilmaz einer Sauber auf dem Morgen gewünscht. Hallo, mir.
2: Guten Tag.
3: Ja, macht sich um Ihre VW Nebus, diese Camper hat gedreht, wegen der Sommercheck und so. Ihre Frau hat die Fahrzeuge abgegeben bei uns letzte Woche.
2: Ja, okay, hat sie, ja. Und?
3: Wir bräuchten jetzt noch so 1-2 Stück-Tagen länger. Die Monoto ist ein bisschen später gekommen, der neue, und wir haben schon eingebaut, da müssen noch Feintuning machen, ein bisschen abschütteln und so, ja?
2: Jetzt ganz kurz mal, also,
3: ja?
2: Da sollte nur ein Sommercheck gemacht werden,
3: haben wir gemacht.
2: Den Urlaub fahren wollen.
3: Ihre Perla kam ja bei uns, hat sie gesagt, Mensch, Herr Yilmaz, wir wollen die Berge fahren und so, und diese alte Klapperkiste hat ein bisschen wenig Tinte, der Füller.
2: Ja, es ist eher langsam, aber wir brauchen keinen neuen Motor.
3: Wir haben den Diesel-Monoto haben wir ausgebaut und eine generalüberholte Porsche Motor haben wir eingebaut, yes.
2: Ja, das ist ja interessant, aber das war nicht der Auftrag. Also da haben sie wirklich am Auftrag vorbei. Denn,
3: Ihre Frau hat doch uns den Auftrag gegeben.
2: Ist die verrückt oder was? Nee, wie gesagt, wer soll denn das bezahlen? Also,
3: Na, muss ich dazu sagen, der Monotor hat 6 Scheine gekostet. Für 4 Scheine haben wir jetzt quasi den alten VW-Motor verkauft. Kostet sie die Porsche-Motor quasi nur 8 Scheine.
2: Geht ja überhaupt nicht.
3: Ich müsste jetzt auch noch gewiss machen, was für Blumen und Pflanzen wir nehmen sollen. Ob wir Ceramis oder klassische Blumenerde nehmen.
2: Ja, mal geht die neu ans Jut. Was für Blumen und Pflanzen,
3: Wir sollten doch für die Campingplätze sollten wir Blumenkübel an die Heckklappe und die seitliche Schiebetür angebracht machen. Damit die Blumen pflanzen kann.
2: Na klar, und dann packen sie mal noch ein Gartenzwerg mit drauf oder was? Was ist denn da los? Also ganz ehrlich.
3: Sollen wir noch ein Gartenzwerg einbauen? Müsste ich dann ein bisschen tellen. Kann ich aber gerne machen, wenn Sie möchten.
2: Ey, jetzt waren Sie uns mal offen mit diesen Witzereien hier, ey. Wie gesagt, was ist mit meinem Auto? Also, wir wollten nur so ein Sommercheck, nicht mehr.
3: Ich würde mal behaupten, gibt's keine schnellere VW-Bus in der ganzen Republik als Ihre jetzt. Also, richtige Rakete.
2: Ich komme nachher vorbei.
3: Ja.
2: Und dann klären wir das mal persönlich.
3: Können wir gerne machen. Bring mal Laura mit, weil hier ist ein Radio. Vergerückte Telefon abgehört. Hallo!
2: Hallo, alles klar, danke.
0: 7:37 Uhr. Guten Morgen, ich bin Commander von Kellberg, live aus dem 104.6 RTL Verkehrslagezentrum. Ein Blick nach Grünau und da gibt's die Wassersportallee und die ist heute gesperrt. Zwischen Adlergestelle und Tegernseestraße haben Gleisbauarbeiten begonnen. Die bleibt gesperrt bis zum 22. Juni und in diesem Bereich heißt es jetzt umfahren und deshalb haben wir heute Morgen auch mehr Stau auf der Glienickerstraße, denn die wird als Umfahrung genutzt. 8 Minuten mehr auf der Glienickerstraße, weil Wassersport Sportallee ist gesperrt bis zum 22. Juni. Geblitzt wird auf dem westlichen Berliner Ringhöhe. Spandau hat Sophia entdeckt. Dankeschön und eine gute Fahrt. Kreuzberg-Katzbachstraße, Wassmannsdorf-Dorfstraße. Staus und Blitzer bitte an die 030 8848 110.
1: Und zum Wetter noch kurz. Maximal 23 Grad. Es ist sonnig und trocken.
0: Die deutsche Fußballnationalmannschaft startet heute Mission WM-Titel. Es geht ins Trainingslager. Alle Infos für Fans gleich 104.6 RTL aktuell um 7:50 Uhr.
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0: 14 Minuten vor 8, 7.46 Uhr.
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1: 7.48 Uhr.
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1: Die Liste wird immer länger. It goes on and on and on. Der neueste Song für Hörer kommt jetzt von Anna.
3: Guten Morgen.
1: Hi.
4: Guten Morgen.
3: Hallo.
1: Was hast du für uns? Um welchen Song geht's?
4: Ja, und zwar habe ich Milo mit Little in the Middle.
1: Ja.
3: Da sind wir gespannt auf die deutsche Stelle, Anna. Erzähl mal.
4: Ja, und zwar bei 1 Minute 25 verstehe ich immer, warst du schon auf dem Bau?
1: Warst du schon auf dem Bau? Spiel mal die Stelle. Warst du schon auf dem Bau? Ja, nochmal, ja.
3: Warst du schon auf dem Bau?
1: Ja. Ja, toll, Anna. Also Grüße an alle, die in der prallen Sonne heute auf dem Bau arbeiten. Und dir, Dankeschön fürs Finden.
3: Sehr gut gefunden. Danke. Schick uns gerne auch deine Songverhörer einfach auf Insta oder per WhatsApp 030 884 8484.
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5: 7.50 Uhr. Ich bin Benjamin Herrmann. Guten Morgen. Die Tour de France könnte bald auch durch Berlin fahren. Während noch immer über die Olympia- und Expo-Bewerbung diskutiert wird, hat die Hauptstadt schon das nächste Großevent im Blick. Jan Seifert.
6: 2029 will Deutschland die Tour de France starten lassen. Jetzt hat sich ein Verein gegründet, Grand Départ Allemagne. Frei übersetzt, der große Startschuss in Deutschland. Gemeint ist der Auftakt der Tour de France, wenn das Rennen in Deutschland losgeht. Neben Etappen in Sachsen, Sachsen-Anhalt und Thüringen soll das härteste Radrennen der Welt auch nach Berlin kommen. Botschaft, den Osten stärken und Werbung für ein vereintes Europa machen. 2029 feiern wir schließlich 40 Jahre Mauerfall.
5: Zur Abgeordnetenhauswahl im Herbst deutet sich schon jetzt ein extrem enges Rennen ab. 4 Monate vor der Wahl holen die Herausforderer von regierendem Bürgermeister Kai Wegner im Bekanntheitsranking auf. Laut einer Umfrage für den Tagesspiegel kennen 80% den aktuellen CDU-Chef. SPD-Kandidat Steffen Krach kommt inzwischen auf 45%. Die größten Aufholer sind aber linke Kandidatin Elif Eralp und Grünen-Kandidat Werner Graf. Beide haben ihre Bekanntheitswerte seit November um jeweils 16% gesteigert. Und bei der Wahlpräferenz liegen CDU, SPD, Grüne, Linke und AfD inzwischen fast gleich auf. Im Prozess gegen die frühere RAF-Terroristin Daniela Klette wird heute das Urteil erwartet. Das Landgericht Verden verhandelt seit mehr als einem Jahr über 8 bewaffnete Raubüberfälle auf Geldtransporter und Supermärkte, bei denen mehr als 2 Millionen Euro geklaut worden sein sollen. Ob das Urteil heute aber tatsächlich fällt, ist noch offen. Die Verteidigung hat Anträge gestellt, über die das Gericht zuerst entscheiden muss. Klette wurde im Februar vor 2 Jahren in Berlin festgenommen. Ihre mutmaßlichen Komplizen Burkhard Garweg und Ernst Volker Staub sind nach wie vor auf der Flucht. Die Mission deutscher WM-Titel startet heute. Das DFB-Team trifft sich heute zum Trainingslager in Herzogenaurach. Dort sollen die Grundlagen für die Weltmeisterschaft in 15 Tagen gelegt werden. Thomas Bremser.
7: Natürlich wollen wir Weltmeister werden. Diese Ansage machte Julian Nagelsmann vor knapp 2 Jahren nach dem EM aus, auch in Herzogenaurach. Hier will der Bundestrainer die taktischen und körperlichen Grundlagen schaffen für das XXL-Turnier. Viel Zeit dafür hat er aber nicht. Bis zum Mittag sollen die Spiele ankommen, bis Samstag bleibt das Team in Franken. Am Tag danach geht es zum Länderspiel nach Mainz. Auch die Spiele aus Bayern und Stuttgart werden kommen, 4 Tage nach dem Pokalendspiel. Nur Kai Havertz fehlt, der steht mit Arsenal London im Champions-League-Endspiel.
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1: 7:52 Uhr. Guten Morgen, ich bin Commander Frank Hellberg, live aus dem 104.6 RTL Verkehrslagezentrum. Längster Stau von Berlin und Brandenburg, den finden wir heute in Rummelsburg. Das ist der Wasserrohrbruch. Die Schlichtallee ist deshalb in beiden Richtungen zwischen Hauptstraße und Zoppner Straße gesperrt. Die Reparatur scheint doch etwas komplizierter zu sein. Fertigstellungstermin ist wieder verlängert worden, ist jetzt auf den 3. Juli gelegt. Und deshalb haben wir den längsten Stau dort auf der Nöldner Straße, Lückstraße, das ist die Umfahrung. 18 Minuten und damit Spitzenreiter. Geblitzt wird westlicher Berliner Ringhöhe Spandau, Altlinike, Schönefelder Chaussee und in Niederlehme auf der Wernsdorfer Straße hat Lina entdeckt. Danke. Staus und Blitzer wird an die 030 88484 110. 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
3: RTL-Wetter. Morgen 18 Grad, maximal 23 Grad werden's. Es ist wieder super schön sonnig den ganzen Tag lang. Nur Sonne auch morgen bei bis zu 22 Grad.
1: Gleich eine neue Runde der Price is Nice. Morgen True Style. Wir checken die hintersten Ecken des Internets.
3: Sehr verrückt.
1: Das wird sehr lustig gleich. Kurz nach 8.
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3: 7.55 Uhr, 5 vor 8 ist

0: Guten Morgen am Mittwoch, Sonnenschein.
1: Ja.
0: Hier sind Arno und die Morgencrew.
1: Guten Morgen.
0: Mit Simon und Verena. Gleich neueste Runde. The Price is Nice.
1: Yes.
0: Im Morgencrew-Style.
1: Wir freuen uns.
0: Was kostet der Krempel aus der wirklich hintersten Ecke des Internets?
1: Das Allerverrückteste.
0: Sehr lustig. Und du kannst mitmachen gleich, kurz nach acht.
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0: Taylor Swift, Opel Light. Guten Morgen, 104.6 RTL. Hier sind Arno und die Morgenshow.
1: Guten Morgen.
0: Berlin zum Brandenburgs lustigste Morgensendung mit Simon und Verena am Mittwochmorgen.
1: Hey,
0: Mittwoch ist Quizwoch bei Arno und der Morgenshow. Und Verena, wir haben noch eine Rechnung offen.
1: Ach ja.
0: Im wahrsten Sinne des Wortes.
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0: Und hier ist Ella. Guten Morgen,
1: Hallo,
0: Ella.
1: Hallo, Ella. Guten Morgen.
3: Guten Morgen, ihr zwei. Hi.
0: Wie viel kostet was?
3: Also,
0: darum geht's.
3: So
0: ah, Moment.
3: Entschuldigung.
0: Der Preis ist heiß in der Morgenshow Edition. Wir raten wieder Preise und gestern war es ja schon mega schräg.
1: Genau, gestern hatten wir einen fliegenden Wecker, den mussten wir erraten. Simon liegt einen Punkt vorne. Und es geht eben um die skurrilsten Produkte, die Morgenshow-Hörer und Hörerinnen im Netz auftreiben können. Und wir gucken mal, ob du den fliegenden Wecker toppen kannst.
0: Welches Produkt hast du für uns? Welchen Preis sollen wir erraten und warum?
3: Okay, ich habe für euch, das haben wir erst letztens einem lieben Freund von uns geschenkt, ein Techno-Toilettenlicht.
1: Ein Techno-Toilettenlicht.
0: Toilettenlicht. Okay, die Redaktion reicht
1: uns
0: gerade.
1: Hat uns ein Foto hier reingereicht.
3: Die Disco-Party auf dem Klo.
0: Okay, ja, das ist in der Kloschüssel drin.
1: Ja? Eine Lightshow im Klo.
0: Okay.
1: Mhm.
0: Okay.
1: Und wenn man spült, geht die an.
3: Und unser Freund verbringt sehr viel Zeit dort. Wir haben gedacht, wir versüßen ihm das ein wenig, weißt du?
1: Das ist doch schön, das ist sehr lieb von euch.
0: Ein Techno-Toilettenlicht. Für die Kloschüssel. Ich sage, das kostet 4,99 €.
1: Was? Hä?
0: Ja.
1: Was ist denn das für eine Idee? Ich sage, es kostet 9,99 €.
3: Okay, also Simon sagt 4,99 € und du, Verena, sagst 9,99 €, ne? Also ich kann euch sagen, ihr liegt beide echt weit von dem richtigen Preis ganz schön entfernt.
1: Das ist
3: aber
1: teuer bestimmt. Ja?
3: Genau, es ist teuer. Also Verena, du liegst auf jeden Fall näher dran. Das Ding kostet 21,95 €.
0: 21,95 € für eine leuchtende Kloschüssel?
1: Ja,
0: 4,99 €. Okay. Für alle, die jetzt irgendwie schon nervös werden, wo bekomme ich so ein Teil her? Ella, in welcher hinteren Ecke des Internets findet man sowas?
3: Also ich habe es auf www.monsterzeug.de.
1: Oh, Monsterzeug klingt gut. Da kriegt man einiges, glaube ich.
0: Alles klar. Also gegen diese Toiletten-Techno-Beleuchtung war der fliegende Wecker gestern relativ bodenständig. Dankeschön, Ella.
1: Danke
0: und
1: dir.
0: Und wir freuen uns auf mehr Vorschläge. The price is
1: ja,
0: nice.
1: Wenn du auch ein Produkt hast, bei dem du denkst, das ist so schräg, also da kommt ihr garantiert nie drauf, was das kostet, dann schick uns das Ganze 030 8848484. Es steht 1:1 und morgen früh zocken wir weiter um 5:05.
4: 8:11. Guten Morgen, ich bin Commander Frank Hellberg, live aus dem 104.6 RTL Verkehrslagezentrum. Die Brandenburger Polizei meldet gerade eine ungesicherte Unfallstelle hier rein. Das ist auf der L33 zwischen Abzweig nach Alt-Landsberg und der Autobahnanschlussstelle Berlin-Marzahn. Und ich kann auch sehen, dass hier auf den Monitoren sich ein satter Stau aufbaut. Das ist Richtung Berlin, da sind wir schon bei insgesamt über 25 Minuten passiert. Aber und dran denken, das Ganze Ding ist noch ungesichert auf der L33 zwischen Abzweig nach Alt-Landsberg und der A10-Auffahrt Berlin-Marzahn. Geblitzt wird westlicher Berliner Ring Höhe-Spandau, dann Altklinike, Schönefelder Chaussee und in Kreuzberg. Das Ding steht immer noch auf der Katzbachstraße, hat Arthur entdeckt. Danke. Staus und Blitzer, bitte an die 030 8848410.
1: Und zum Wetter kurz. Freundlich, sonnig, maximal 23 Grad.
0: Die Tour de France soll bald durch Berlin fahren. Was das für eine Idee ist, gleich. 104.6 RTL aktuell um 8:20.
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0: Nico Santos, All-Time-High, guten Morgen in 12 Minuten, 8:30, 8:18, 104.6 RTL. Was trendet heute im Netz, außer Grilltipps und Eiscremesorten? Verena hat's gescannt. Leg los.
1: Ja, ich habe einen Grund, Toy Story 5 im Original anzugucken, denn Bad Bunny hat in dem Film mitgesprochen. Und zwar spricht er eine Pizza mit Sonnenbrille und einen kleinen akustischen Eindruck gibt's auch schon. Ja, da hört man ihn lachen. Das ist ein erster Teaser. Okay. Aber im Netz rasten alle schon komplett aus über diese Pizza mit Brille, die er da spricht. Wie auch immer die in dem Film auftreten wird. Aha. Große Diskussion ja auch im Netz, ob es eine gute Idee ist, dass das ganze Spielzeug in Toy Story jetzt älter geworden ist. Die Fotos von Cowboy-Sheriff Woodys Halbglatze sind auch schon viral gegangen. Also es erwartet uns einiges. Toy Story 5 startet am 19. Juni im Kino.
0: Wenn du jetzt auch nur gehört hast, Pizza mit Brille, Bad Bunny, was, Woody, Halbglatze. Es lässt sich alles googeln oder du fragst deine Kinder.
1: So nämlich.
0: Dankeschön, Verena. Mehr Trends wieder morgen früh in der Show, 6:20.
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3: 8:20. Ich bin Benjamin Herrmann. Guten Morgen. Berlin plant das nächste Großevent. Die Tour de France soll durch die Hauptstadt radeln. Jan Seifert.
4: 2029 will Deutschland die Tour de France starten lassen. Jetzt hat sich ein Verein gegründet, Grand Départ Allemagne. Frei übersetzt, der große Startschuss in Deutschland. Gemeint ist der Auftakt der Tour de France, wenn das Rennen in Deutschland losgeht. Neben Etappen in Sachsen, Sachsen-Anhalt und Thüringen soll das härteste Radrennen der Welt auch nach Berlin kommen. Botschaft, den Osten stärken und Werbung für ein vereintes Europa machen. 2029 feiern wir schließlich 40 Jahre Mauerfall.
3: Berlin ist und bleibt die Hauptstadt der Singles. In der Hälfte aller Haushalte in der Hauptstadt lebt nur eine Person. Das zeigen neue Zahlen des Amts für Statistik Berlin-Brandenburg. Einpersonenhaushalte sind damit in Berlin die häufigste Wohnform. Besonders oft wohnen ältere Frauen allein. Der Grund dafür, Frauen haben eine deutlich höhere Lebenserwartung als Männer. Im Prozess gegen die frühere RAF-Terroristin Daniela Klette wird heute das Urteil erwartet. Das Landgericht Verden verhandelt seit mehr als einem Jahr über 8 bewaffnete Raubüberfälle auf Geldtransporter und Supermärkte, bei denen mehr als 2 Millionen Euro geklaut worden sein sollen. Ob das Urteil heute aber tatsächlich fällt, ist noch offen. Die Verteidigung hat Anträge gestellt, über die das Gericht zuerst entscheiden muss.

0: Jette wurde im Februar vor 2 Jahren in Berlin festgenommen. Ihre mutmaßlichen Komplizen Burkhard Garbeck und Ernst Volker Staub sind nach wie vor auf der Flucht. Schneller bauen und mehr Geld für Filme. Im Bundeskabinett stehen heute einige Gesetze auf dem Plan. Unter anderem soll es ein Upgrade für das Baugesetzbuch geben. Das soll für schnellere Bauplanungen in Kommunen sorgen. Außerdem soll dadurch der Kampf gegen verwahrloste Schrottimmobilien erleichtert werden und im Extremfall sogar Enteignungen erlaubt werden. Außerdem geht es auch um mehr Cybersicherheit, eine effektivere Bekämpfung von Menschenhandel und Filmförderung. Streamingdienste und Sender sollen dazu verpflichtet werden, mehr in den Filmstandort Deutschland zu investieren.
1: Was soll ich jetzt sagen, dass wir in der Vorrunde ausscheiden? Natürlich wollen wir Weltmeister werden, ist doch klar.
0: Und heute startet für Bundestrainer Julian Nagelsmann und seine Mannschaft die Mission WM-Titel. Dafür kommt das Team gegen Mittag zum Trainingslager in Herzogenaurach zusammen. Dann wird sich auf die nächsten Tage und Wochen eingestimmt. Das erste gemeinsame Training gibt es morgen. Bis auf Stürmer Kai Havertz, der wegen des Champions League-Finals erst später dazukommt, sind alle dabei. Am Sonntag gibt es dann eines der letzten Testspiele vor WM-Start in Mainz gegen Finnland. Danach folgt der Abflug in die USA. 104.6 RTL, immer 10 Minuten früher, auf den Punkt informiert.
2: 8:22, guten Morgen. Ich bin Commander Frank Hellberg, live aus dem 104.6 RTL Verkehrslagezentrum. Ja, es ist festzustellen, der Berufsverkehr zieht jetzt weiter kräftig an. Wir haben ja immer noch das Problem, Wasserrohrbruch in Rummelsburg. Die Schlichtallee ist deshalb in beiden Richtungen zwischen Hauptstraße und Zobtner Straße gesperrt. Da geht's nicht durch. Und die Reparatur scheint doch ein bisschen komplizierter zu sein. Fertigstellungstermin ist wieder verlängert worden, 3. Juli. Deshalb ist dort auch einer der längsten Staus, dass die Markgrafenstraße, Lückstraße, Nöldnerstraße. Passierdauer pendelt um die 30 Minuten. Jetzt sind wir bei 28 Minuten. Das ist das größte Problem. Schlichtallee ist immer noch gesperrt. Geblitzt Kreuzberg, Katzbachstraße, hat Arthur entdeckt. Danke sehr. Wassmannsdorf, Dorfstraße, Niederlehme auf der Wernsdorfer Straße. Staus und Blitzer, bitte an die 030 884 84110. 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
3: RTL-Wetter. Guten Morgen, 18 Grad, Sonne den ganzen Tag, 23 Grad werden es höchstens. Morgen auch super sonnig und trocken bei bis zu 22 Grad.
4: Grand Theft Auto, der neue Teil GTA 6, hätte ja gestern rauskommen sollen. Ja. Nach 13 Jahren Wartezeiten aufs GTA 6 wurde erstmal GTA nix. Ja. Fans können sich trotzdem freuen, hören Sie gleich. Kurzer Halt.
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3: 8:55, guten Morgen.
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0: Guten Morgen, es ist 8.28 Uhr, in 2 Minuten halb 9.
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0: Morgen, 104.6 RTL Berlin zum Brandenburgs Hitradio, kurz nach 8:30. Olivia Rodrigo hat ja inzwischen irgendwie so ihr Image perfektioniert, oder? So das Girl, das immer so ein bisschen Liebeskummer hat.
1: Ja, ja, das ist halt
0: dabei
1: eben so.
0: Grimmig schaut und trotzdem super aussieht.
1: Ja.
0: Und was für Hits, hier ist Drop Dead, die best neuen Hits, Olivia Rodrigo.

0: Drop Dead. 5 Minuten nach halb 9, 8:35 Uhr. Olivia Rodrigo, Drop Dead, 104.6.
1: Guten Morgen.
0: Hier sind Arno und die Morgencrew, Berlins und Brandenburgs lustigste Morgensendung mit Simon und Verena. Es heißt ja so oft, Vorfreude ist die schönste Freude.
1: Ja.
0: Fans von GTA 6 können das nicht mehr hören.
1: Ich glaube auch.
0: Frag am besten Mike. Guten Morgen.
1: Hi Mike.
2: Guten Morgen.
1: Hallo.
0: Na sag mal, du als Hardcore-Fan von GTA 6, seit 13 Jahren wartet ihr ja, ne?
2: Richtig, richtig.
0: Und der Release immer wieder verschoben. Gestern hätte es rauskommen sollen, Grand Theft Auto Nummer 6. Ich habe gehört, viele Fans haben sich sogar freigenommen.
2: Ja, natürlich, muss ja auch sein.
0: Du auch?
2: Ja, wobei, der hat sich ja noch nicht erledigt gehabt. Also ich konnte den Urlaub quasi nochmal rückgängig machen.
1: Okay.
2: Aber ich warte jetzt auf November natürlich, ne?
1: Ja. Hast du Urlaub direkt geschoben?
2: Richtig, war absolut möglich. Wurde rechtzeitig angesagt, dass es verschoben wird.
1: Ja, weil, und die gute Nachricht ist ja auch, der neue Release-Termin im November, der soll wirklich, wirklich eingehalten werden. Das hat ja jetzt der oberste Chef immerhin nochmal versprochen.
2: Nee, ich hoffe es wirklich sehr. Wir warten schon zu lang.
0: Wir drücken die Daumen, Mike, dass GTA 6 zumindest im November dieses Jahres rauskommt.
2: Ja, ja, ich hoffe doch. Also ja, es wird Zeit, 13 Jahre, wie du gesagt hast.
0: Und dass es klappt mit deinem Urlaub, wenn es dann da ist. Den wirst du auch brauchen, ja, um es direkt durchzuzocken.
1: Durchzocken bis Weihnachten.
2: Ganz, ja, bis Weihnachten nicht, aber eine Woche muss
1: schon. Nee, du bist ja schneller.
0: Eine Woche, genau. Kopf hoch, es kommt, ja?
1: Ja,
2: ja.
1: Durchhalten.
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4: Hi, ihr Cuties. 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
6: 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Sollte man einmal im Leben gemacht haben. Reicht dann auch.
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0: 8:37 Uhr. Guten Morgen, ich bin Commander Frank Hellberg, live aus dem 104.6 RTL Verkehrslagezentrum. Mit der Baustelle sauber machen wird heute nichts. Warum? B96A Richtung Treptow. Zwischen Schönefeld und dem Dreieck Treptow, das ist die Straße am Seegramm, liegt ein Besen auf der Straße. Vorsichtig. Geblitzt wird in Kreuzberg auf der Katzbachstraße, Wassmannsdorf, Dorfstraße und Altklinike auf der Schönefelder Chaussee, hat Olaf entdeckt. Dankeschön. Staus und Blitzer bitte an die 030-88484-110.
1: Und zum Wetter noch kurz. Sonnig und trocken ist es bei maximal 23 Grad.
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0: Kelly, Rakim, Mondes.
1: Guten Morgen, es ist 8.42 Uhr.
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0: Viertel vor neun, 8.45 Uhr. Guten Morgen.
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0: Guten Morgen, Arno und die Morgencrew 104.6 RTL.
1: Morgen.
0: Berlin zum Brandenburgs lustigste Morgensendung. Großer Tag für Fußballfans. Die deutsche Nationalmannschaft startet heute die WM-Vorbereitung im Trainingslager.
1: Ja.
0: Das ist ja extra von Nagelsmann 2 Tage nach hinten geschoben worden. Wir erinnern uns am Wochenende. Du erinnerst dich nicht.
1: Ja, doch, na sicher.
0: Aber es war ja DFB-Pokalfinale.
1: Ja.
0: Und es bringt ja recht wenig, wenn du das Training dann mit verkaterten Spielern beginnst.
1: Das glaube ich auch. Das Trainingslager ist wieder im Homeground bei Adidas in Herzogenaurach. Schön groß ist es da. Die können da auch einiges machen. Also es gibt einen Pool, Beachvolleyball, Basketball, sowas. Kann man fast ein bisschen neidisch werden eigentlich.
0: Ja, und da werden sich unsere Jungs jetzt erstmal vorbereiten auf Sonntag, weil dann gibt's das vorletzte Testspiel gegen Finnland.
1: Aha.
0: Und das wird eine harte Nummer. Finnland ist nicht bei der WM dabei.
1: Ja.
0: Die gehen voll rein.
1: Ach so.
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3: Es ist 8.50 Uhr. Ich bin Benjamin Herrmann. Guten Morgen. Die Tour de France könnte bald auch durch Berlin fahren. Während noch immer über die Olympia- und Expo-Bewerbung diskutiert wird, hat die Hauptstadt schon das nächste Großevent im Blick. Jan Seifert.
4: 2029 will Deutschland die Tour de France starten lassen. Jetzt hat sich ein Verein gegründet, Grand Départ Allemagne, frei übersetzt der große Startschuss in Deutschland. Gemeint ist der Auftakt der Tour de France, wenn das Rennen in Deutschland losgeht. Neben Etappen in Sachsen, Sachsen-Anhalt und Thüringen soll das härteste Radrennen der Welt auch nach Berlin kommen. Botschaft, den Osten stärken und Werbung für ein vereintes Europa machen. 2029 feiern wir schließlich 40 Jahre Mauerfall.
3: Vollzeitbeschäftigte in Deutschland arbeiten immer weniger. Laut Statistischem Bundesamt lag die durchschnittliche Wochenarbeitszeit bei Vollzeitkräften im letzten Jahr bei 39,9 Stunden. Das ist etwa eine halbe Stunde weniger als noch vor 10 Jahren. Gleichzeitig ist die Teilzeitquote auf einen neuen Höchststand gestiegen. Fast jeder Dritte arbeitet inzwischen in Teilzeit. Besonders auffällig ist der Unterschied bei Eltern. 2 Drittel der Mütter mit Kindern arbeiten in Teilzeit. Bei den Vätern sind es rund 9%. Postbankkunden müssen sich ab heute auf Einschränkungen einstellen. Die Gewerkschaft Verdi hat die Beschäftigten bis Samstag zu Warnstreiks aufgerufen. Hintergrund sind die laufenden Tarifverhandlungen. Los geht es heute mit Streiks im Backoffice. Dort wird der Zahlungsverkehr geregelt. Lea Matschulat.
5: Wer heute über sein Postbankdepot Aktien verkaufen will, da könnte die Bearbeitung vielleicht etwas dauern. Und wenn ausgerechnet der Backoffice-Mitarbeiter heute im Warnstreik ist, der meine Kreditanfrage prüft, dann wird sich die Antwort der Postbank in der Sache verzögern. Ab morgen gibt es auch Arbeitsniederlegungen in den Filialen. Verdi fordert für die Beschäftigten der Postbank 8% mehr Geld, mindestens aber 300 Euro mehr pro Monat. Verhandelt wird wieder am 15. Juni.
3: Alles perfekt bei Donald Trump. Der US-Präsident hat nach seinem Gesundheitscheck bekannt gegeben, dass alles gut lief und auch die Ergebnisse sich sehen lassen können. Belegt hat er das allerdings nicht. Details zu den Untersuchungen oder den genauen Ergebnissen gibt es nicht. Und ob das Weiße Haus überhaupt genaueres herausgeben wird, ist unklar. Kritiker bemängeln seit Jahren, dass Trumps Gesundheitsberichte oft positiv klingen, aber nicht unabhängig überprüfbare Fakten enthalten. Vor allem Flecken an seinen Händen und schläfrige Auftritte im US-Kongress lassen immer wieder an Trumps Gesundheitszustand zweifeln. 104.6 RTL, immer 10 Minuten früher, auf den Punkt informiert.
6: 8.51 Uhr, guten Morgen, ich bin Commander Frank Hellberg, live aus dem 104.6 RTL Verkehrslagezentrum. Die größten Probleme auf den Straßen haben wir heute in Rummelsburg. Die Passierer auf der Lückstraße und Nöldner Straße liegt so knapp unter 40 Minuten. Das ist das dickste Ding weit und breit. Wir sind jetzt hier bei genau 38 Minuten. Grund ist ja, die Schlichtallee ist nach wie vor gesperrt zwischen Hauptstraße und Zobtner Straße. Und deshalb ist die Lückstraße und Nöldner Straße eine der Umfahrungsstraßen. Ja, und das pendelt hier so knapp unter 40 Minuten rum. Das ist dicht. Geblitzt wird Altlinike, Schönefelder Chaussee, dann haben wir Kreuzberg immer noch auf der Katzbachstraße, hat Arthur entdeckt. Dankeschön. Und auf dem westlichen Berliner Ring, Höhe Spandau. Staus und Blitzer wird an die 030 8848 110. 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
1: Guten Morgen, 18 Grad, Sonne und blauer Himmel, heute wieder 23 Grad werden es höchstens. Morgen auch nur Sonnenschein bei bis zu 22 Grad.
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0: Guten Morgen, 8.55 Uhr.

0: 9 Uhr, guten Morgen am Mittwoch.
1: Guten Morgen.
0: Und die Morgencrew Berlins und Brandenburgs lustigste Morgensendung mit Simon und Verena. Quizwoch und gleich gibt's Mythe, Märchen, Morgencrew.
1: So ist es.
0: Welche Story stimmt? Rat mit in ein paar Minuten. Juh.

0: Guten Morgen, Arno und die Morgencrew Berlins und Brandenburgs lustigste Morgensendung.
1: Hey, morgen.
0: 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Quizwoch bei der Morgencrew.
1: Ja.
0: Frei nach dem Motto,
1: aha,
0: wer einmal lügt, dem glaubt man nicht.
1: Mhm.
0: Also lügt sie besser zweimal, oder?
1: Oha.
0: Mareike, guten Morgen.
1: Hi Mareike.
0: Willkommen zurück als Spielleiterin.
1: Ich hab mich schon vermisst, ne? Guten Morgen, Süßen.
0: Ein Thema, drei Storys.
1: Richtig.
0: Und welche Story davon stimmt?
1: Ah, genau.
0: Das ist das Grundgerüst dieses Spiels.
1: Das ist das Grundgerüst. Ich nenne euch jetzt immer drei kurze Storys zu einem Thema. Aber nur eine davon stimmt wirklich. Die anderen sind Mythen und Märchen und vielleicht auch ein bisschen crazy.
2: Okay.
1: Ihr müsst immer rausfinden, also eigentlich easy peasy, welche Story einfach ist.
2: Ganz leicht.
1: Es gibt drei Runden, also potenziell drei Punkte.
0: Ja.
1: Ihr seid ready, es geht los.
2: Ja.
1: Ne? Also, Thema Nummer 1, Sonnenbrand.
2: Oh,
1: ganz wichtig.
2: Okay.
1: Drei Storys, eine stimmt. Erstens, im Nagelstudio kann man sich einen Sonnenbrand holen. Zweitens, Nutella hat einen Lichtschutzfaktor von 8. Und drittens, Bananenschalen kann man als effiziente After-Sun-Lotion nutzen. Welche Story stimmt?
0: Verena, bitte beginnen.
2: Na, ich würde ja sagen, ich würde mir sofort mit Nutella einschmieren, ist ja logisch.
1: Das
2: kann ja nur ein guter Sonnenschutzfaktor sein, ich bin mir fast sicher.
0: Es geht hier jetzt nicht um irgendwelche Fetischgeschichten, sondern was davon stimmt. Ne?
1: Oder die Sonnenschutzfaktor.
2: Ich habe ja gesagt, absolut Sonnenschutz.
0: Verena sagt, Nutella hat Sonnenschutzfaktor 8.
1: Ja.
0: Ich sage, man kann Bananen als After-Sun-Lotion nutzen.
1: Das ist ein Satz, oder? Die richtige Antwort ist Story 2.
2: Oh.
1: Verena hat recht, Nutella hat tatsächlich offiziell einen Lichtschutzfaktor von 8.
0: Oh.
1: Ne? Also wer keine Sonnencreme hat.
0: Ja, okay.
2: Aber wir können doch eine Banane drauflegen. Weil
1: wahrscheinlich auch, die bringt aber leider nicht.
0: So, nächste Story.
1: Thema Nummer 2, Freibad. Wir bleiben natürlich am Beach. Drei Storys, eine stimmt. Erstens, nach dem Essen sollte man mindestens 30 Minuten nicht schwimmen gehen. Zweitens, im Wasser bekommt man schneller Sonnenbrand als an Land. Oder drittens, im Schwimmbad können sich blondierte Haare grün färben. Uiuiui.
0: Und nur eine davon stimmt.
1: Nur eine davon stimmt. Oh, Simon guckt jetzt so expertenmäßig. Also du hast eine Idee und eine Ahnung. Dann leg doch mal vor.
0: Ja. Im Wasser kann man sich tatsächlich schneller einen Sonnenbrand holen. Vor allem auf dem Wasser. Also ich bin ja begeisterter Taucher, verbringe deswegen in meinem Urlaub sehr viel Zeit auf Booten.
1: Mhm.
0: Und ich weiß, dass durch das Reflektieren des Wassers man sich da schneller einen Sonnenbrand holen kann.
2: Aber vom Boot war ja gar nicht die Rede.
0: Ja, aber Wasser.
1: Also die Behauptung ist, im Wasser bekommt man schneller Sonnenbrand.
2: Aber
1: ich meine nur.
0: Ja, deswegen frage ich konkret nach.
1: Im Wasser drin. Ja, im Wasser drin.
0: Okay, ich ziehe zurück.
2: Frage ich nach.
0: Blondierte Haare können sich im Freibad grün färben.
1: Mhm.
2: Ja, aber das Erste muss doch stimmen. Das haben wir doch alle im Seepferdchen gelernt, dass man 30 Minuten nach dem Essen nicht schwimmen soll.
1: Was haben wir jetzt beim Seepferdchen gelernt?
2: War das Quatsch? Ich sag das jetzt.
1: Verena sagt, dass mit 30 Minuten nicht schwimmen gehen.
2: Ja, das ist eine Baderegel.
1: Und du sagst das auch, Simon.
0: Nein, ich sag grüne Haare.
2: Grüne Haare.
1: Oh, okay.
0: Blondiert.
1: Also, die richtige Antwort ist tatsächlich Story Nummer 3. Simon hat recht. Im Schwimmbad können sich blondierte Haare grün färben durch den Kupferanteil im Wasser. Kann das tatsächlich passieren? Also...
0: Okay.
1: Vorher schön nass machen die Haare.
0: Mhm.
1: Ja. Also bereit für Runde 3.
2: Okay. Ja.
1: Das Thema ist Eis.
0: Mhm. Ja.
1: Erstens, Vanilleeis war früher schwarz. Zweitens, Spaghetti-Eis wurde in Deutschland erfunden. Oder drittens, in der italienischen Stadt Rimini ist Ananas-Eis verboten.
2: Was?
1: Das ist eigentlich einfach.
2: Das ist sehr absurd.
1: Es ist sehr absurd.
0: Bitte schön, Verena, du darfst vorlegen.
2: Ich glaube, früher war Vanilleeis schwarz, weil da konnten die noch irgendwas nicht abmachen von der Vanille oder was weiß ich so.
1: Und danach gab es Nutella im Gesicht.
2: Und dann gab es die Revolution, dann wurde das Eis weiß.
0: Und ich sage, Spaghetti-Eis ist in Deutschland erfunden worden.
1: Richtige Antwort ist, Simon hat recht. Story Nummer 2. Spaghetti-Eis wurde tatsächlich 1969 in Mannheim erfunden. Eismacher hat Vanilleeis durch eine Spätzlepresse gedrückt und Erdbeersoße drauf gemacht. So, wurde ein Riesenhit.
0: Mythos,
1: also,
0: Märchen, Morgencrew.
1: Herzlichen Glückwunsch.
0: 2:1 gehen wir hier auseinander. Ich danke herzlich.
1: Ja, gern.
3: 9:11 Uhr. Guten Morgen. Ich bin Commander Frank Hellberg, live aus dem 104.6 RTL Verkehrslagezentrum. Wir haben gerade eine ungesicherte Unfallstelle gemeldet bekommen. A10, westlicher Berliner Ring Richtung Dreieck Havelland zwischen Brieselang und Falkensee. Eine ungesicherte Unfallstelle auf der linken Spur. Ich habe mit den Kollegen in Potsdam da gesprochen und sie sagen, das ist ein PKW-Unfall. Achtung, wir haben dort keinen richtigen Standstreifen. Deswegen, die linke Spur ist blockiert. A10, westlicher Berliner Berliner Ring Richtung Dreikafelland zwischen Brieselang und Falkensee. Geblitzt wird in Niederlehme auf der Wassmannsdorfer Chaussee, hat Lina entdeckt. Dankeschön. Dann in Wassmannsdorf auf der Dorfstraße und auf dem westlichen Berliner Ring Höhe Spandau. Staus und Blitzer bitte an die 030 88484 110.
4: Und zum Wetter noch kurz. Viel Sonne bis zu 23 Grad.
0: Neues von Bushido und seiner Frau. Es geht um den Hochzeitstag und ein verdammt geiles Auto. Gleich 20 nach 9.
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0: 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Guten Morgen, hier sind Arno und die Morgencrew. Berlins und Brandenburgs lustigste Morgensendung. Vom Bordstein zum Porsche-Händler. Bushido hat seiner Frau Anna-Maria zum Hochzeitstag jetzt einen Porsche 911 geschenkt.
1: Nicht
0: also
1: mal so
0: im Namen von Millionen Männern, lieber Bushido, vielen Dank auch, ey. Fürs Ansprüche versauen, oder? Bei Porsche.
1: Also ich gucke mal hier gerade so die Bilder an. Ja. Scheint ja nicht so praktisch zu sein auf den ersten Blick, aber ist wahrscheinlich eher nur so ein Spaßauto, oder?
0: Weil, bei 8 Kindern,
1: um die Kinder
0: jetzt
1: rumzufahren oder so, haben sie ja noch ein paar andere größere
0: Wagen. Im 911, wenn du dann 8-mal fährst, bist du wahrscheinlich immer noch schneller als mit dem Kleinbus.
1: Macht ja auch Spaß.
0: Und außerdem, es gab mal so eine alte Werbung vom Porsche. Mehr Zeit fürs Frühstück, schneller beim Abendessen. Es gibt kein familienfreundlicheres Auto als den Porsche 911. So muss das nämlich sehen.
1: Sofort.
0: Und übrigens, ein Porsche 911 zum Hochzeitstag. Ich wollte mal fragen, was ist eigentlich mit Emanzipation, wenn man so mal braucht. Also ist ja nicht so, als ob man sich als Mann nicht aufreuen würde über so ein Geschenk.
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3: 9.22 Uhr. Ich bin Benjamin Herrmann. Guten Morgen. Berlins Fernwärme bleibt bezahlbar. Das hat die Berliner Energie- und Wärme GmbH, kurz BEW, bei der Bekanntgabe ihrer Jahresbilanz versprochen. Christian Hafmann.
4: Die Preise bis 2030 werden nicht stärker steigen als die Inflation, so das Versprechen. Gleichzeitig rückt das Unternehmen von seinen Plänen für ein großes Holzheizkraftwerk in Klingenberg ab. Stattdessen soll dort ein Rechenzentrum entstehen, dessen Abwärme genutzt wird. 2025 hat das Unternehmen rund 80 Millionen Euro Gewinn gemacht. Das Geld soll in den klimaneutralen Umbau fließen.
3: Zur Abgeordnetenhauswahl im Herbst deutet sich schon jetzt ein extrem enges Rennen ab. 4 Monate vor der Wahl holen die Herausforderer von regierendem Bürgermeister Kai Wegner im Bekanntheitsranking auf. Laut einer Umfrage für den Tagesspiegel kennen 80% den aktuellen CDU-Chef. SPD-Kandidat Steffen Krach kommt inzwischen auf 45%. Die größten Aufholer sind aber linke Kandidatin Elif Eralp und Grünen-Kandidat Werner Graf. Beide haben ihre Bekanntheitswerte seit November um jeweils 16% gesteigert. Und bei der Wahlpräferenz liegen CDU, SPD, Grüne, Linke und AfD inzwischen fast gleich auf. Entwarnung für alle Urlauber, Europas Versorgung mit Kerosin ist sicher. Das sagt jetzt der Chef des größten deutschen Flughafens in Frankfurt. Dem Handelsblatt hat Stefan Schulte gesagt, dass sich Passagiere in den nächsten Monaten keine Sorgen über ihre Buchungen machen müssen. Zuletzt ist die Sorge vor Engpässen beim Flugzeugtreibstoff gewachsen, weil über die gesperrte Straße von Hormuz normalerweise mehr als 25% des in Europa benötigten Kerosins transportiert wird. Es sind vor allem Lebensmittelverpackungen, die die Weltmeere vermüllen. Pro Jahr landen rund 20 Millionen Tonnen Plastik in der Umwelt. Vieles davon sind Flaschen, Snackverpackungen oder andere Tüten, wie eine Studie des Fachjournals One Earth belegt. Tine Klimach.
5: Das Ergebnis der Studie ist eindeutig. Die größten Verschmutzer der Meere sind vor allem Einwegprodukte. In über 90% der untersuchten Länder gehören Lebensmittelverpackungen, Plastikflaschen sowie Verschlüsse und Deckel zu den 3 häufigsten Müllarten. Dahinter folgen Plastiktüten sowie Zigarettenreste. Mehrwegsysteme, bessere Verpackungsdesigns oder Abgaben auf Einwegprodukte seien mögliche Gegenmaßnahmen, hieß es in der Studie. Nur wenn Produktion und Verbrauch bestimmter Kunststoffe sinken, lässt sich die Plastikflut langfristig eindämmen.
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0: 9:25 Uhr. Guten Morgen, ich bin Commander Frank Hellberg, live aus dem 104.6 RTL Verkehrslagezentrum. Wir haben gerade aktuelle Nachrichten von der Unfallstelle auf dem westlichen Berliner Ring bekommen. Die ist jetzt gesichert. Das ganze A10 westlicher Berliner Ring Richtung Dreikafelland. Zwischen Brieselang und Falkensee sind 2 Pkw verunglückt. Inzwischen ist die Feuerwehr eingetroffen. Die Polizei hat jetzt auch die Unfallstelle gesichert. Die linke Spur ist gesperrt. Kommt jetzt nur noch auf der rechten Spur dran vorbei. Dementsprechend sehe ich auch, dass der Stau sich hier aufbaut. Und da sind wir jetzt bei 5 Minuten mehr. Geblitzt wird in Dahlem auf der Kleerallee, hat Janine gerade reingefunkt. Dankeschön. Dann in Altlinike auf der Schönefelder Chaussee und Kreuzberg immer noch auf der Katzbachstraße. Staus und Blitzer. Bitte an die 030 88484 110. 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
1: RTL-Wetter. Schönen guten Morgen. 18 Grad, angenehme 23 Grad kriegen wir. Es ist auch heute sehr, sehr sonnig. Genauso sonnig wird es auch morgen bei maximal 22 Grad.
0: Setz die gefälschte Armani-Sonnenbrille auf, hol das Dior-Shirt mit dem Schreibfehler. Wir schalten nach Monaco zu den Geissens. Die kommen gleich um kurz nach halb.
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0: Guten Morgen, 104.6 RTL Berlin zum Brandenburgs lustigste Morgensendung.
1: Morgen.
0: Mit Simon und Verena am Mittwochmorgen. Ich verspreche dir, ich brauche jetzt genau 6 Sekunden, dann hast du den ganzen Tag einen Ohrwurm. Siehst du? Und wer hat den Song erkannt? Richtig, es ist unser Bundeskanzler.
2: Bangaranga.
0: Ja, also wenn selbst Friedrich Merz ihn kennt, dann ist er durch. Der ESC-Gewinnersong Bangaranga von Dara wird wahrscheinlich der Ohrwurm des Sommers. Jetzt neue Nummer 1 der offiziellen deutschen Singlecharts.
1: Ja.
0: Das ist krass, ne?
1: Krass, ja. Also soll wirklich was heißen, weil das letzte Mal, dass ein ESC-Gewinnersong hinterher Platz 1 der Charts erreicht hat, das war vor 14 Jahren und zwar Loreen mit Euphoria.
0: Oh ja.
1: Der war schon gut.
0: Ja, ist auch einer der ganz wenigen ESC-Songs, an die sogar ich mich erinnern kann.
1: Ach, guck mal, siehste.
0: Ja, Lena vielleicht noch. Also, ich sag Glückwunsch an die neue und historische Nummer 1 der deutschen Singlecharts.
2: Bangaranga.
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4: Hier lächelt Kai Pflaume. Ich feiere heute meinen 59. altersgerecht. Ich schwimme ein paar Bahnen durch meinen YouTube-Kanal und lade alte Freunde ein, mir auf Insta zu folgen. Hashtag Geburtstagspflaume.
5: Claudia Obert hier. Feiern Sie niemals Ihren 59. Da hat man so viel Kerzen auf der Torte, dass Sie das als Gedenkveranstaltung anmelden müssen. Furchtbar. Prost!
6: So, Stefan Raab hier. Der Kai ist jetzt so eine alte Pflaume wie ich. Ja? Aber bei mir ist wenigstens der Wurm drin. Verstehen Sie?
7: Ja, hallo, hier ist heute Reichnick. Ja, die Zeit läuft, aber im Gegensatz zu Kai Pflaume macht sie damit keine Sneakers-Werbung. Kapitalist.
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0: 49 Minuten, guten Morgen. Ich bin Commander Frank Kellberg, live aus dem 104.6 RTL Verkehrslagezentrum. Wir haben immer noch die dicksten Probleme auf dem westlichen Berliner Ring. Dort findet gerade eine Unfallbergung statt. A10 westlicher Berliner Ring für alle, die Richtung Dreikafelland fahren. Zwischen Brieselang und Falkensee ist die linke Spur gesperrt. 2 Pkw sind verunglückt. Die Polizei und Feuerwehr ist eingetroffen, hat erstmal kurzzeitig eine Vollsperrung gemacht. Dementsprechend hat sich natürlich auch ein Stau aufgebaut. Die Passierdauer liegt so um die 12 Minuten, weil jetzt ist wieder eine Spur freigemacht worden und man schiebt langsam dran vorbei. Also 12 Minuten auf dem westlichen Berliner Ring Richtung Dreieck Havelland Unfallbergung. Geblitzt wird in Wassmannsdorf auf der Dorfstraße, Altklinike, Schönefelder Chaussee und dann wurde gemeldet, Dahlem Klärlee hat Janine entdeckt. Danke. Staus und Blitzer bitte an die 030 88484 110.
1: Und zum Wetter noch kurz. Maximal 23 Grad. Es ist sonnig und trocken.
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0: Guten Morgen, Arno und die Morgencrew auf 104.6 RTL.
1: Hi, guten Morgen.
0: Fast raus aus der Donnerstagshow.
1: Nee, ich Mittwoch. Möchte,
0: Mittwoch. Stimmt. Oh Mann, ey,
1: so eine Woche mit Feiertag
0: Wochen.
1: Macht einen fix und fertig.
0: Mach mich wahnsinnig. Ich möchte auch nochmal daran erinnern, dass heute am 27.05. der internationale Tag des Purzelbaums ist.
1: Ach ja,
0: ja, ich habe hier noch keinen
1: los,
0: einzigen
1: du.
0: Gesehen. Also,
1: nee, wir beide hier legen ja. Gleich, oder? Mal
0: bitte,
1: vor.
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1: Genau.
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3: 9.52 Uhr. Ich bin Benjamin Herrmann. Guten Morgen. Berlins Fernwärme bleibt bezahlbar. Das hat die Berliner Energie- und Wärme GmbH, kurz BEW, bei der Bekanntgabe ihrer Jahresbilanz versprochen. Christian Hafmann.
4: Die Preise bis 2030 werden nicht stärker steigen als die Inflation, so das Versprechen. Gleichzeitig rückt das Unternehmen von seinen Plänen für ein großes Holzheizkraftwerk in Klingenberg ab. Stattdessen soll dort ein Rechenzentrum entstehen, dessen Abwärme genutzt wird. 2025 hat das Unternehmen rund 80 Millionen Euro Gewinn gemacht. Das Geld soll in den klimaneutralen Umbau fließen.
3: Einheitliche Bildungsstandards in Deutschland, das fordert eine deutliche Mehrheit. In einer Forsa-Umfrage sagen 91% der Erwachsenen und 87% der Minderjährigen, dass es an der Zeit ist, gleiche Bedingungen in allen Bildungseinrichtungen zu schaffen. Besonders wichtig ist den Befragten eine stärkere Zusammenarbeit zwischen verschiedenen Einrichtungen, damit benachteiligte Kinder bessere Chancen bekommen. Außerdem sollen Schulen in sozialen Brennpunkten mehr Geld und Personal erhalten, Klassen verkleinert und mehr Sozialarbeiter fest angestellt werden. Im Prozess gegen die frühere RAF-Terroristin Daniela Klette wird heute das Urteil erwartet. Das Landgericht Verden verhandelt seit mehr als einem Jahr über 8 bewaffnete Raubüberfälle auf Geldtransporter und Supermärkte, bei denen mehr als 2 Millionen Euro geklaut worden sein sollen. Ob das Urteil heute aber tatsächlich fällt, ist noch offen. Die Verteidigung hat Anträge gestellt, über die das Gericht zuerst entscheiden muss. Klette wurde im Februar vor 2 Jahren in Berlin festgenommen. Ihre mutmaßlichen Komplizen Burkhard Garweg und Ernst Volker Staub sind nach wie vor auf der Flucht. Es sind vor allem Lebensmittelverpackungen, die die Weltmeere vermüllen. Pro Jahr landen rund 20 Millionen Tonnen Plastik in der Umwelt. Vieles davon sind Flaschen, Snackverpackungen oder andere Tüten, wie eine Studie des Fachjournals One Earth belegt. Tine Klimach.
5: Das Ergebnis der Studie ist eindeutig. Die größten Verschmutzer der Meere sind vor allem Einwegprodukte. In über 90% der untersuchten Länder gehören Lebensmittelverpackungen, Plastikflaschen sowie Verschlüsse und Deckel zu den 3 häufigsten Müllarten. Dahinter folgen Plastiktüten sowie Zigarettenreste. Mehrwegsysteme, bessere Verpackungsdesigns oder Abgaben auf Einwegprodukte seien mögliche Gegenmaßnahmen, hieß es in der Studie. Nur wenn Produktion und Verbrauch bestimmter Kunststoffe sinken, lässt sich die Plastikflut langfristig eindämmen.
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0: 9.54 Uhr, guten Morgen. Ich bin Commander Frank Hellberg, live aus dem 104.6 RTL Verkehrslagezentrum und gleich 3 Gefahrenmeldungen von den Autobahnen. Wir beginnen mal mit der A12. Da ist eine ungesicherte Unfallstelle gerade gemeldet worden. Das Ganze Richtung Berlin zwischen Mühlrose und Briesen. Rechte Spur ist blockiert. Dann haben wir eine Ölspur auf dem östlichen Berliner Ring Richtung Dreieck Spreeau zwischen Raststätte Seeberg West und Ausfahrt Berlin-Hellersdorf. Eine Ölspur und Metallbügel der liegt auf der Autobahn, auch auf dem östlichen Berliner Ring, das Ganze Richtung Dreieck Spreeau. Zwischen Freienbrink und Dreieck Spreeau liegt der Metallbügel auf der Autobahn. Vorsichtig, geblitzt wird in Wassmannsdorf auf der Dorfstraße, hat Noah entdeckt. Dankeschön. Staus und Blitzer bitte an die 030 884 8410, der beste Verkehrs- und Blitzerport Berlin-Brandenburgs. 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
1: Guten Morgen, 19 Grad, 23 Grad maximal. Es ist auch heute super sonnig. Morgen genauso viel Sonnenschein bei bis zu 22 Grad.
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1: Es ist 10 Uhr in Berlin und Brandenburg. Du hörst Juliane bei der Arbeit. Hallo. Mehr Abwechslung hier, damit du uns länger hören kannst. Gleich Pink, die neue von BTS. Und jetzt Michael Schulte. 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

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Es ist ja schon Mittwoch. Toll, so eine kurze Arbeitswoche, oder? Die Sonne scheint etwas frischer heute, sehr windig. Das fegt einem direkt die Pollen ins Gesicht. Also wenn ich hier heute nur am Rumniesen bin, eine Erkältung ist es nicht. Besten neuen Hits für dich bei der Arbeit. Viel Spaß mit Dominik Feig jetzt. White Keys.

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Gute Nachrichten für alle Urlauber. Europas Kerosinversorgung ist sicher. Was Passagiere für die Buchungen der nächsten Monate aber beachten sollten, das hörst du gleich in 104.6 RTL aktuell. Besten neuen Hits. Erst noch Tampa City, ganz neu mit Self-Aware, Lady Gaga und Bruno Mars und jetzt Huntricks.

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1: 10.50 Uhr. Ich bin Benjamin Herrmann. Guten Tag. Berlins Fernwärme bleibt bezahlbar. Das hat die Berliner Energie- und Wärme GmbH, kurz BEW, bei der Bekanntgabe ihrer Jahresbilanz versprochen. Christian Haffmann.
2: Die Preise bis 2030 werden nicht stärker steigen als die Inflation, so das Versprechen. Gleichzeitig rückt das Unternehmen von seinen Plänen für ein großes Holzheizkraftwerk in Klingenberg ab. Stattdessen soll dort ein Rechenzentrum entstehen, dessen Abwärme genutzt wird. 2025 hat das Unternehmen rund 80 Millionen Euro Gewinn gemacht. Das Geld soll in den klimaneutralen Umbau fließen.
1: Bei der Postbank wird ab heute für mehrere Tage gestreikt. Dazu aufgerufen hat Verdi, los geht es heute mit dem Backoffice, wo Bankgeschäfte wie der Zahlungsverkehr abgewickelt werden. Lea Matschulat.
3: Wer heute über sein Postbankdepot Aktien verkaufen will, da könnte die Bearbeitung vielleicht etwas dauern. Und wenn ausgerechnet der Backoffice-Mitarbeiter heute im Warnstreik ist, der meine Kreditanfrage prüft, dann wird sich die Antwort der Postbank in der Sache verzögern. Ab morgen gibt es auch Arbeitsniederlegungen in den Filialen. Verdi fordert für die Beschäftigten der Postbank 8% mehr Geld, mindestens aber 300 Euro mehr pro Monat. Verhandelt wird wieder am 15. Juni.
1: Vollzeitbeschäftigte in Deutschland arbeiten immer weniger. Laut Statistischem Bundesamt lag die durchschnittliche Wochenarbeitszeit bei Vollzeitkräften im letzten Jahr bei 39,9 Stunden. Das ist etwa eine halbe Stunde weniger als noch vor 10 Jahren. Gleichzeitig ist die Teilzeitquote auf einen neuen Höchststand gestiegen. Fast jeder Dritte arbeitet inzwischen in Teilzeit. Besonders auffällig ist der Unterschied bei Eltern. 2/3 der Mütter mit Kindern arbeiten in Teilzeit. Bei den Vätern sind es rund 9%. Es sind vor allem Lebensmittelverpackungen, die die Weltmeere vermüllen. Pro Jahr landen rund 20 Millionen Tonnen Plastik in der Umwelt. Vieles davon sind Flaschen, Snackverpackungen oder andere Tüten, wie eine Studie des Fachjournals One Earth belegt. Tine Klimach.
4: Das Ergebnis der Studie ist eindeutig. Die größten Verschmutzer der Meere sind vor allem Einwegprodukte. In über 90% der untersuchten Länder gehören Lebensmittelverpackungen, Plastikflaschen sowie Verschlüsse und Deckel zu den 3 häufigsten Müllarten. Dahinter folgen Plastiktüten sowie Zigarettenreste. Mehrwegsysteme, bessere Verpackungsdesigns oder Abgaben auf Einwegprodukte seien mögliche Gegenmaßnahmen, hieß es in der Studie. Nur wenn Produktion und Verbrauch bestimmter Kunststoffe sinken, lässt sich die Plastikflut langfristig eindämmen.
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5: Hallo, ich bin Commander Frank Hellberg, live aus dem 104.6 RTL Verkehrslagezentrum. Das hat heute Vormittag schon richtig Stau gemacht, nämlich Wasserrohrbach-Rummelsburg. Die Schlichterallee ist ja seit längerem schon gesperrt zwischen Hauptstraße und Zopfner Straße in beiden Richtungen. Die Reparatur scheint doch etwas komplizierter zu sein. Der Fertigstellungstermin ist verlängert worden auf den 3. Juli. Und deswegen hatten wir im Bereich der Nöttener Straße und der Lückstraße bis zu 30 Minuten mehr. Na, jetzt schwankt wir auch immer noch um 15 Minuten herum. Geblitzt wird Niederlehme, Wernsdorfer Straße, Wassmannsdorf-Dorfstraße und Kreuzberg auf der Katzbachstraße hat Arthur entdeckt. Danke sehr. Staus und Blitzer bitte an die 030 88484 110.
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6: RTL Wetter. 19 Grad jetzt, die Sonne scheint, es weht ein recht frischer Wind heute. Hier und da gibt es ein paar schöne Wetterwolken. Es bleibt überall trocken bei 20 bis 25 Grad, am wärmsten im Süden Brandenburgs. Morgen heiter bis wolkige 20 bis 23 Grad.
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Es ist 11 Uhr in Berlin und Brandenburg. Du hörst Juliane bei der Arbeit. Hallo. Mehr Abwechslung, damit du uns länger hören kannst. Gleich hier Mikey's Mind mit Papa Ute, Two Colors und jetzt die neue Single von Alex Warren, Fever Dream.

0: 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Philipp ist dran. Schönes Wetter, oder?
1: Ah, wunderbar. Hm. Und durch den Homeoffice muss ich heute auch viel spazieren gehen. Sonst setzt das an.
0: Genau. Das heißt, jetzt machst du dann gleich wieder Pause und...
1: Meistens arbeite ich durch, so bis 1, 2 Uhr und dann habe ich feste Tage.
0: Ach, super.
1: Das war einfach so. So mache ich das immer, ja.
0: Schön. Miley Cyrus für dich, Wrecking Ball.

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Bei Last One Laughing darf ja nicht gelacht werden, bei ihm dafür umso mehr. 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Jetzt Holly Humberstone.

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0: 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Gleich Benson Boone, Ariana Grande und neu Dominik Feig mit Baby Doll.
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2: Dominik Feig gibt jetzt am Freitag sein einziges Europakonzert auf dem Orange Warschau Festival in Polen. Für seine Fans ist keine Reise zu weit.

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Im Grunewald sind im Moment Explosionen zu hören. Aber keine Sorge, alles geplant, es besteht keine Gefahr. Was da genau los ist, das hörst du gleich in 104.6 RTL aktuell. Erst noch Michael Schulte und jetzt Michael Patrick Kelly, The One. 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
1: 11.49 Uhr. Ich bin Benjamin Herrmann. Guten Tag. Die frühere RAF-Terroristin Daniela Klette ist vor dem Landgericht Verden zu 13 Jahren Haft verurteilt worden. Und das wegen schweren Raubes, Verstößen gegen Waffengesetze und anderer Straftaten. Thomas Thunfeld.
2: Geldtransporter und Supermärkte hat sie mit ihren mutmaßlichen Komplizen Burkhard Garweg und Ernst Volker Straub überfallen. Das sahen die Richter als erwiesen an, nach über einem Jahr Verhandlung. Insgesamt ging es in dem Verfahren um 8 Überfälle in Niedersachsen und Nordrhein-Westfalen, bei denen insgesamt mehr als 2 Millionen Euro erbeutet wurden. Bei ihrer Festnahme im Februar vor 2 Jahren fanden die Ermittler in Klettes Berliner Wohnung unter anderem Waffen, gefälschte Ausweise und 240.000 Euro Bargeld. Nach ihren mutmaßlichen Komplizen wird weiter gesucht.
1: Die Tour de France könnte bald auch durch Berlin fahren. Während noch immer über die Olympia- und Expo-Bewerbung diskutiert wird, hat die Hauptstadt schon das nächste Großevent im Blick. Jan Seifert.
3: 2029 will Deutschland die Tour de France starten lassen. Jetzt hat sich ein Verein gegründet, Grand Départ Allemagne, frei übersetzt der große Startschuss in Deutschland. Gemeint ist der Auftakt der Tour de France, wenn das Rennen in Deutschland losgeht. Neben Etappen in Sachsen, Sachsen-Anhalt und Thüringen soll das härteste Radrennen der Welt auch nach Berlin kommen. Botschaft, den Osten stärken und Werbung für ein vereintes Europa machen. 2029 feiern wir schließlich 40 Jahre Mauerfall.
1: Entwarnung für alle Urlauber, Europas Versorgung mit Kerosin ist sicher. Das sagt jetzt der Chef des größten deutschen Flughafens in Frankfurt. Dem Handelsblatt hat Stefan Schulte gesagt, dass sich Passagiere in den nächsten Monaten keine Sorgen über ihre Buchungen machen müssen. Zuletzt ist die Sorge vor Engpässen beim Flugzeugtreibstoff gewachsen, weil über die gesperrte Straße von Hormuz normalerweise mehr als 25% des in Europa benötigten Kerosins transportiert wird. Donald Trump feiert sein eigenes Gesundheitszeugnis. Der US-Präsident hat seinen jährlichen Check gemacht und nach allen ärztlichen Untersuchungen selbst gesagt, dass alles perfekt ist. Tina Eck berichtet darüber aus Washington.
4: Das Weiße Haus hält sich zur Gesundheit von Trump auch diesmal extrem bedeckt. Details gibt es keine. Nach Trumps vorigen Check-ups gab es oftmals extra Röntgenaufnahmen oder Untersuchungen, aber nie wurde gesagt, warum oder mit welchem Befund. Die geschwollenen Beine werden mit altersbedingter Venenschwäche erklärt, die häufigen Blutergüsse an den Händen mit Trumps Einnahme von Aspirin. Gesund lebt der fast 80-Jährige nicht. Er schläft wenig, isst gerne Fastfood und trinkt dosenweise Diät-Cola.
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5: 11.52 Uhr, hier ist der 104.6 RTL Verkehrsreport. A100 Stadtring Richtung Wedding an der Baustelle Detmolder Straße staut es sich. Hier aktuell 10 Minuten mehr ein Plan. Und Rummelsburg und Friedrichshain, Kinaststraße zwischen Marktstraße und Altstrahlau, Stau in Richtung Altstrahlau aktuell. Rausgeschaut auf die A10, östlicher Berliner Ring Richtung Dreieck Barnim, zwischen Erkner und Rüdersdorf, 20 Minuten Baustellenstau. Und auf der A10, dem westlichen Berliner Ring Richtung Dreieck Havelland, hat es einen Unfall gegeben. Zwischen Brieselang und Falkensee staut es sich jetzt. Geblitzt wird unter anderem Mitte Spandauer Straße, Tempelhof-Dudenstraße und Potsdam-York-Straße. Staus und Blitzer bitte melden unter 030 884 84 110.
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5: RTL Wetter. 20 Grad sind's, kühler als gestern, aber schönster Sonnenschein. Es bleibt überall trocken, bei 20 bis 25 Grad höchstens, am wärmsten im Süden Brandenburgs heute. Morgen heiter bis wolkige 20 bis 23 Grad.
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2: 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Du hast Juliane bei der Arbeit. Hallo. Mehr Abwechslung, damit du uns länger hören kannst. Gleich Carly Rae Jepsen, Kato und John mit Turn the Lights Off. Und jetzt hier die aktuelle von Kamrad.
1: Berlin.

0: 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Angelika ist dran. Auch nur 4 Tage bei der Arbeit?
1: Ja, eine kurze Arbeitswoche. Genau, 4 Tage ist okay.
0: Ja, perfekt. Und dann das Wetter so schön. Hat man doch Laune.
1: Der Chef hat Urlaub, dann ist es entspannter.
0: Noch besser. Viel Spaß mit Bruno Mars jetzt. I Just Might. 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

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Mittagspause. Schön ist es bei angenehmen 21 Grad. Der ein oder andere Kollege ist schon wieder viel zu lange weg. Entdecke neue Musik von One Republic gleich. Sehr schöne neue Single. Need Your Love heißt die. Erst Coldplay, We Pray. 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

0: Neun Hits, One Republic war das mit Need Your Love auf 104.6 RTL, Berlin zu Brandenburgs Hit Radio. Gleich Lady Gaga und ein Hit von Alex Warren.
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0: 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Jetzt Udo Lindenberg und Apache 207.
1: Ich höre.

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Snacks, ein Bierchen oder ein Wein auf die Schnelle. Berlins Spätis sind ja oft mal Lebensretter und sollen doch bitte auch an Sonntagen geöffnet sein. Wer das jetzt fordert, das hörst du gleich in 104.6 RTL aktuell. Besten neuen Hits, erst noch Tame Impala mit Dracula, Harry Styles und jetzt Taylor Swift.

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1: 12.50 Uhr, ich bin Philipp Ringe, guten Tag. Bierchen, Snacks und noch mehr, Berliner lieben ihre Spätis. Sie sind ja auch schon mal ein echter Lebensretter und sollen an Sonntagen wieder durchgehend geöffnet haben. Dafür soll bald ein neues Volksbegehren starten. Jan Seifert.
2: Nachdem Berlin autofrei und Berlin werbefrei gescheitert sind, jetzt also der nächste Versuch eines Volksbegehrens. Seit 20 Jahren gilt laut Berliner Ladenöffnungsgesetz, sonntags bleibt der Späti zu. Genauso an Feiertagen. Einige hatten dennoch offen, das wurde toleriert. Seit einigen Jahren kontrollieren die Behörden aber strenger. Der Verein Berliner Späti e.V. will jetzt das Sonntagsverbot für Spätis kippen. Dessen Vorsitzender Alpa Baba bezeichnet die Berliner Späti-Kultur als einzigartig in Europa.
1: Neue Festnahme nach dem Anschlag am Holocaust-Mahnmal. Ermittler haben einen Syrer festgenommen. Er soll den Haupttäter, ebenfalls ein Syrer, motiviert haben, im Februar vergangenen Jahres loszuschlagen. Der griff auf dem Gelände des Holocaust-Mahnmals einen Spanier an, verletzte ihn mit einem Messer. Das Opfer überlebte nur knapp. Im März diesen Jahres dann das Urteil gegen den Angreifer. 13 Jahre Haft. Mini-Wachstum in Deutschland in diesem Jahr. Das Bruttoinlandsprodukt wird demnach um 0,5% zulegen, sagen die Wirtschaftsweisen. Das ist weniger als zunächst gedacht. Im Herbst ging man noch von einem Wachstum von fast 1% aus. Wenig überraschend, der Iran-Krieg belastet Unternehmen hier im Land. Im nächsten Jahr soll's aber etwas besser laufen. 13 Jahre Knast für die ehemalige RAF-Terroristin Daniela Klette. Wegen schweren Raubes und vielen anderen Straftaten. Thomas Thunfeld.
3: Geldtransporter und Supermärkte hat sie mit ihren mutmaßlichen Komplizen Burkhard Garwig und Ernst Volker Straub überfallen. Das sahen die Richter als erwiesen an, nach über einem Jahr Verhandlung. Insgesamt ging es in dem Verfahren um 8 Überfälle in Niedersachsen und Nordrhein-Westfalen, bei denen insgesamt mehr als 2 Millionen Euro erbeutet wurden. Bei ihrer Festnahme im Februar vor 2 Jahren fanden die Ermittler in Klettes Berliner Wohnung unter anderem Waffen, gefälschte Ausweise und 240.000 Euro Bargeld. Nach ihren mutmaßlichen Komplizen wird weiter gesucht.
1: Der Mega-Millionen-Euro-Jackpot ist geknackt. Satte 120 Millionen gehen nach Tschechien und der Gewinner oder die Gewinnerin kann sich richtig freuen, denn im ersten Rang hatte sonst keiner die richtigen Zahlen getippt. Dafür aber in der zweiten Gewinnklasse jeweils etwas mehr als 4 Millionen Euro gehen nach NRW, Sachsen, Thüringen und Norwegen. 104.6 RTL, immer 10 Minuten früher auf den Punkt informiert.
4: 12.52 Uhr, hier ist der 104.6 RTL Verkehrsreport. A100 Stadtring Richtung Treptow zwischen Jakob-Kaiser-Platz und Messedamm staut es sich aktuell. In der Gegenrichtung ebenfalls, da stockt es vor der Baustelle Detmolder Straße und im weiteren Verlauf Höhe Kudamm. Rummelsburg und Friedrichshain, Künaststraße zwischen Marktstraße und Altstrahlau, Stau in Richtung Altstrahlau. Und rausgeschaut auf die A10 westlicher Berliner Ring, Dreieck Werder Richtung Dreieck Havelland, zwischen Großkreuz und Leest 2 Kilometer Stau. Geblitzt wird unter anderem Mitte, Spandauer Straße, Tempelhof-Dudenstraße und Potsdam-York-Straße. Staus und Blitzer? Bitte melden unter 030 884 84 110.
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4: RTL-Wetter. 21 Grad jetzt. Kühler als gestern, aber schönster Sonnenschein. Es bleibt überall trocken. 20 bis 25 Grad höchstens. Am wärmsten im Süden Brandenburgs. Morgen heiter bis wolkige 20 bis 23 Grad.
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2: 13 Uhr in Berlin und Brandenburg. Du hast Juliane bei der Arbeit. Hallo! Mehr Abwechslung, damit du uns länger hören kannst. Gleich die neue Single von Olivia Rodrigo, Hertz und Purple Disco Machine. Und jetzt Ray, Where's My Husband?

0: 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Janine ist dran bei der Arbeit?
1: Nee, ich habe heute einen Tag frei, ich muss am Wochenende.
0: Ah, okay. Ach, super.
1: Genau, ich bin nämlich Krankenschwester im ambulanten Dienst.
0: Und hast du jetzt gesagt, heute hast du frei? Wie geil bei dem Wetter.
1: Ja, bei dem Wetter ist mega, ja.
0: Was machst du? Schönes?
1: Ein bisschen im Garten rumtüdeln heute.
0: Ah, ja?
1: Genau, also mein Garten ist für mich immer mein Ruhepol, ja.
0: Ah, das glaube ich. Genieß

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Bei LOL darf ja nicht gelacht werden, bei ihm dafür umso mehr. Paul Panzer mit einem seiner besten verrückten Telefone. 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Kurz nach 7:30 einschalten. BTS jetzt mit Swim, die besten neuen Hits.

0: 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NF gleich, Luis Capaldi und Shakiras neuer WM-Song mit Burna Boy zusammen.
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2: So langsam geht das Fußball-WM-Fieber los. Shakira bringt uns gut in Stimmung mit dem offiziellen Song. Burna Boy ist auch mit am Start. Cooler Mix aus Reggaeton, Latin Pop und Afrobeats. Hier ist Die Die.

0: 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Gleich ab 14 Uhr Chris am Nachmittag.
1: Ich freue mich voll, weil heute ist so ein Wetter, da gibt es nichts zu meckern. Das ist doch nicht zu meckern, Wetter.
0: Oh,
1: weil es nicht so heiß ist und nicht so kalt, ist es so nicht. Also wir feiern es mega in der Hauptstadt.
0: Wir zwei scheinen eher so die nordischen Typen zu sein, ne?
1: Bloß nicht zu warm.

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2: Gleich 13.50 Uhr, ich bin Philipp Ringe, guten Tag. Durstlöscher und Lebensretter. Berlins Spätis sind ja weltbekannt und sollen jetzt auch an Sonntagen wieder 24 Stunden geöffnet haben. Dafür soll ein neues Volksbegehren starten, weiß Jan Seifert.
3: Seit 20 Jahren gilt laut Berliner Ladenöffnungsgesetz, sonntags bleibt der Späti zu. Genauso an Feiertagen. Einige hatten dennoch offen, das wurde toleriert. Seit einigen Jahren kontrollieren die Behörden aber strenger. Der Verein Berliner Späti e.V. will jetzt das Sonntagsverbot für Spätis kippen. Dessen Vorsitzender Alper Baba bezeichnet die Berliner Späti-Kultur als einzigartig in Europa.
2: Heftiger Verkehrsunfall heute Morgen in Marzahn. Auf Höhe Märkischer Allee, Ecke Wuhletalstraße, krachte zunächst ein Auto gegen eine Laterne. Drei Menschen wurden dabei verletzt, zwei sogar schwer. Polizei, Feuerwehr und Rettungsdienst rückten an, sogar ein Rettungshubschrauber kam mit dazu. Später dann direkt der nächste Unfall an der Einsatzstelle. Ein anderes Auto rauschte mit einem RTW zusammen. Auch hier gab es Verletzte, alle kamen in Krankenhäuser. Mehr Tempo beim Wohnungsbau. Die Bundesregierung hat dafür schon mal neue Baugesetze von Ministerin Huberts auf den Weg gebracht. Mit denen sollen Genehmigungsverfahren einfacher werden und daneben auch neue Möglichkeiten für Kommunen, um sich um Schrottimmobilien zu kümmern. Thomas Thunfeld.
4: Städte und Gemeinden mit zu wenig Wohnraum können künftig bauen zum sogenannten überragenden öffentlichen Interesse erklären. Damit würden dann die entsprechenden Projekte Vorrang vor anderen Interessen bekommen, wenn es zum Beispiel um die Nutzung von Grünflächen geht. Das große Ziel der Ministerin, Bauen beschleunigen, denn das dauert hier in Deutschland immer noch viel zu lange. Und offensichtlich vernachlässigte Häuser sollen schneller instand gesetzt werden, in Extremfällen sogar enteignet werden können.
2: Mit Tomate, Salat, alles unscharf. Jetzt ist klar, die Größe des Döners, den man bekommt, kann man tatsächlich beeinflussen. Forscher aus Österreich haben das Ganze mal untersucht und haben herausgefunden, wer einfach mal nett ist und Komplimente vergibt, bekommt vom Dönermann auch etwas mehr Fleisch ins Brot. Und auch die besten Komplimente haben sie herausgefunden. Zum Beispiel, sie haben den besten Döner der Stadt oder es gibt keinen Ort, wo der Döner besser schmeckt. 104.6 RTL, immer 10 Minuten früher auf den Punkt informiert.
5: 13.52 Uhr ist der 104.6 RTL Verkehrsreport. Aktuell haben wir es lediglich mit ein paar 10 Minuten Staus zu tun. Einmal auf der A100 Stadtring Richtung Wedding an der Baustelle Detmolder Straße staut es sich. 10 Minuten mehr einplanen. Dasselbe auf der A10, dem westlichen Berliner Ring Richtung Dreieck Havelland zwischen Großkreuz und Vöben. Und A11 Stettin Richtung Berlin zwischen Bernau Nord und Bernau Süd. 10 Minuten mehr einplanen. Geblitzt wird unter anderem Mitte Karl-Liebknecht-Straße, Schöneberg-Potsdamer Straße und Potsdam-Jörg-Straße. Staus und Blitzer bitte melden unter 030 8848 110.
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5: RTL-Wetter. 22 Grad jetzt, knallblauer Himmel. Höchstens ein paar Schönwetterwolken später. Es bleibt überall trocken bei 22 bis 25 Grad höchstens. Am wärmsten im Süden Brandenburgs heute. Morgen heiter bis wolkige 20 bis 23 Grad.
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14 Uhr haben wir es in Berlin, Berlin und Brandenburg. Ich wünsche dir einen sonnigen, was haben wir heute? Mittwoch, Chris am Nachmittag hier. Natürlich mit mehr Abwechslung, damit du uns noch länger hören kannst. Gleich Maroon 5, Christina Aguilera in der Show. Und jetzt starten wir rein in diesen Nachmittag mit dem letzten offiziellen Sommerhit. Das sind Huntricks mit Golden hier. Berlin.

0: 5, Christina Aguilera. 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Chris am Nachmittag, ja, kurze 4-Tage-Woche. Heißt aber nicht bei allen chill, ne? Hier bei Mandy heißt das eher mehr Arbeit.
1: Ja, wahrscheinlich, ja. Bei einigen im Urlaub sind wir uns mit 2 im Urlaub, also ich denke schon, dass ich ein bisschen länger machen muss.
0: Hast ja gar nichts von der kurzen Woche, ey. Mann.
1: Doch, ein Tag frei.
0: Ja, okay, hey, aber das war's dann auch. Ja, dann halt schön durch. Ich wünsche dir später einen schönen Feierabend und danke fürs Einschalten.
1: Ja, sehr gerne.
0: Olivia Dean supportet dich. Hier ist Man

Ed Sheeran, 104.6 RTL Berlin zum Brandenburgs Hitradio. Wenn du gerade irgendwie auf dem Stadtring festhängst und so durch diesen Mittwoch träumst, ne, dann habe ich gleich was. Das passt genau in diese leere Lücke, sag ich mal. Und zwar ein fetter neuer Hit von Teddy Swims. Ich weiß nicht, kennst du diesen Radiospot? Geht ins Ohr, bleibt im Kopf. Ist mit der Nummer ganz genauso. Also fetter Ohrwurm, vorprogrammiert. Und zwar direkt nach Coldplay. 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

0: Ich hoffe, ich habe nicht zu viel versprochen. Nur mal, ist doch wirklich gut, oder? Daddy Swims ist das. Mr. Know-It-All. 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An diesem sonnigen Mittwoch, 14:22. Berlin zum Brandenburg Fit Radio, jetzt der 104.6 RTL Verkehrsreport. Achtung, da ist einer liegen geblieben auf der A111 einwärts, also Richtung Charlottenburg, und zwar im Tunnel Flughafen Tegel. Da ist die rechte Spur gesperrt. Autobahnpolizei ist da, sichert das Ganze ab. Gibt da auch ein bisschen Stau, passiert aber unter 5 Minuten. Und Achtung noch auf der A12 Richtung Berlin, da gibt es noch eine Tagesbaustelle. Die linke Spur ist gesperrt zwischen Mürose und Briesen. Die wollen aber um 14:30 fertig sein. Also wenn du Glück hast, dann bauen die in guten 7 Minuten die Schilder da ein und dann hast du wieder freie Fahrt. Im Moment dauert es da 10 Minuten länger. Geblitzt wird auch Tegel, Hermsdorfer Damm, Treptow am Treptower Park und Rudow Neudecker Weg. Mehr Verkehr in einer halben Stunde. Und gleich habe ich die besten neuen Hits für dich. Unter anderem Alex Vaughn, die neue Fever Dream.
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0: besten neuen Hits, Alex Vaughn, Fever Dream, 104.6, RTL Berlin zum Brandenburg Hit Radio. 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
0: 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Jetzt Sam Smith, Kim Petras hier.

Home Patrol, 104.6 RTL, Berlin zum Brandenburg-Hitradio. Ey, was war denn da in Marzahn los? Ganz viel Krach, Blaulicht ohne Ende, ein Rettungshubschrauber. Ja, was da passiert ist, weiß Philipp Ringe. Hörst du 10 vor 3, 104.6 RTL aktuell. Und das hier ist UK-Newcomerin Hanni Hammersdorf, wollte ich sagen. Die besten

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1: 14.50 Uhr, ich bin Philipp Ringel, guten Tag. Bierchen, Snacks und noch mehr, Berliner lieben ihre Spätis. Sie sind ja auch schon mal ein echter Lebensretter und sollen an Sonntagen wieder durchgehend geöffnet haben. Dafür soll bald ein neues Volksbegehren starten. Jan Seifert.
2: Nachdem Berlin autofrei und Berlin werbefrei gescheitert sind, jetzt also der nächste Versuch eines Volksbegehrens. Seit 20 Jahren gilt laut Berliner Ladenöffnungsgesetz, sonntags bleibt der Späti zu. Genauso an Feiertagen. Einige hatten dennoch offen, das wurde toleriert. Seit einigen Jahren kontrollieren die Behörden. Aber strenger. Der Verein Berliner Späti e.V. will jetzt das Sonntagsverbot für Spätis kippen. Dessen Vorsitzender Alpa Baba bezeichnet die Berliner Späti-Kultur als einzigartig in Europa.
1: Großer Rettungseinsatz in Marzahn heute Morgen, denn auf der Märkischen Allee hat es ordentlich geknallt. Zunächst rauschte ein BMW gegen einen Laternenmast. Der Fahrer wollte zuvor wohl einem anderen Auto ausweichen. Polizei, Feuerwehr und Rettungsdienst rückten an, kümmerten sich um 3 Verletzte, 2 davon schwer. Etwas später knallte es an der Einsatzstelle dann nochmal. Diesmal rauschte ein Auto mit einem RTW zusammen, der gerade wenden wollte. Auch hier gab es Verletzte. Insgesamt 7 Menschen kamen in Krankenhäuser. Die gute Nachricht, die Spritpreise an den Tankstellen sinken, aber deutlich zu langsam, das sagt jetzt der ADAC. Denn zuletzt ging es für Benzin und Diesel zwar um etwa 3 bis 5 Cent nach unten, aber Sprit kostet im Schnitt weiterhin gut 20 Cent mehr als noch vor dem Krieg. Und das trotz des Tankrabatts, der noch bis Ende Juni läuft. Für den ADAC ist die Sache klar, Entlastungen werden nur langsam an Kunden weitergegeben, Preissprünge aber quasi sofort. Weiterhin gilt, wer beim Tanken sparen will, sollte kurz vor 12 Uhr an die Zapfsäule kommen. Immer mehr Menschen hier arbeiten in Teilzeit. Im vergangenen Jahr gab es sogar einen neuen Rekord. Fast jeder Dritte hat in Teilzeit gearbeitet. Das sagt das Statistische Bundesamt. Thomas Thunfeld.
3: Nach wie vor arbeiten vor allem Frauen in Teilzeit mehr als jede Zweite, wie die Statistiker vermelden. Bei den Männern ist es jeder Siebte. Aber die Quote steigt an und zwar stärker als bei den Frauen. Und je älter die Beschäftigten, desto häufiger arbeiten sie in Teilzeit. Bei den 65-Jährigen sind es mehr als die Hälfte. Und bei den 70-Jährigen schon die ganz große Mehrheit. Im Schnitt arbeiten die Teilzeitler allerdings etwas länger als früher, aktuell gut 21 Wochenstunden und damit 2 Stunden länger als vor 10 Jahren.
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4: 14.52 Uhr, der 104.6 RTL Verkehrsreport. Es ist so schönes Wetter, da fange ich mal mit guten Nachrichten an und die kommen von der A111 stadteinwärts, also Richtung Charlottenburg. Da hatten wir bis gerade eben liegenbleiben am Tunnelflughafen Tegel. Jetzt hat die Autobahnpolizei die rechte Spur gerade wieder freigemacht. Also da wieder freie Fahrt, Stau geht auch direkt runter, Passierdauer. Das Problem ist, dass jetzt alle, die da festhingen, natürlich jetzt als Staulawine erstmal weiterfahren Richtung Stadtring. Das heißt, da kommen jetzt gute 5-6 Minuten obendrauf ab Heckerdamm für alle, die weiter wollen auf die A100 Richtung Wilmersdorf. So, dann noch ordentlich Geschiebe in Marienfelde. Wer da an der Kreuzung B101 Namitzer Damm Hildburghauser Straße vorbei muss, der braucht aus allen Richtungen deutlich länger. Allein aus Richtung Norden kommen 15 Minuten obendrauf. Und noch schnell raus nach Brandenburg. Achtung, A10 westlicher Berliner Ring, der schluckt auch wieder gute 10 Minuten in beiden Richtungen vor der Baustelle Höhe Vöben. Und Achtung, sage ich deswegen, weil das Stauende hinter der Kurve liegt. Also da gut aufpassen. Geblitzt wird in Tegel, Hermsdorfer Damm, Treptow am Treptower Park und Rudow, Neudecker Weg. Staus und Blitzer bitte wie immer. An die 030-884-84-110.
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4: Richtig nicer Feierabend heute, oder? Sonne pur, blauer Himmel, keine Wolke in Sicht und das bei sehr lässigen 22 Grad. Ist nicht zu frisch, nicht zu warm, genau richtig. In der Nacht geht's dann trocken weiter bei 8 bis 4 Grad. Morgen Donnerstag genauso schön wie heute. Bis zu 24 Grad sind drin.
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2: Ah, genieß die Sonne um 15 Uhr in Berlin und Brandenburg. Freue mich sehr, dass du mit dabei bist. Chris am Nachmittag, wie immer von 14 bis 19 und natürlich mit mehr Abwechslung, damit du uns noch länger hören kannst. Backstreet Boys habe ich gleich mit dabei. Eine coole neue Nummer von Tempa City aus Israel. Jason Rulo gibt es auch noch. Und jetzt erstmal Taylor Swift mit Opelite. Du hörst, dranbleiben lohnt sich.
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0: kennst du bestimmt von Insta. Tampa City, Self-Aware, die besten neuen Hits. 104.6 RTL, Berlins und Brandenburgs Hitradio. Chris am Nachmittag, ey, und das ist so fies bei dem Wetter, so eine fette Erkältung. Vicky.
1: Tatsächlich die Klimaanlage, die vertrage ich nicht.
0: Das haben ja viele das Problem.
1: Ja.
0: Dann drücke ich dir die Daumen, dass du schnell wieder fit wirst.
1: Dankeschön, das lieb.
0: Und ich kann dir sagen, Heuschnupfen sind auch nicht viel besser.
1: Ja, kann
0: ich
1: mir vorstellen.
0: Ich schniefe auch schon fleißig rum hier. Aber das ist das Gute, einmal duschen und es ist wieder gut.
1: Ja, da hast du Glück.

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Suchten gerade ganz viele bei uns in der Hauptstadt die neue Staffel LOL bei Prime. Da darf nicht gelacht werden. Bei ihm schon. Paul Panzer morgen mit einem seiner besten verrückten Telefone. Natürlich bei Arno und der Morgencrew. Berlin zum Brandenburgs lustigster Morgensendung. 7:35 Uhr. Jetzt Kate und John. Hier sind die besten Leute zu dich.

Shawn Mendes auf Berlins und Brandenburgs Hitradio. Mittwoch Feierabend bei dem tollen Wetter, 15.24 Uhr. Jetzt der 104.6 RTL Verkehrsreport mit den nervigsten Stellen bei uns in der Hauptstadt im Moment. Das ist einmal Kreuzberg, Tempelhofer Ufer Richtung Mehringdamm, Ostkreuz, Elsenbrücke wieder gut voll, Lichtenberg, die Landsberger Allee auswärts, dann Marienfelde, B101, Ecke Namitzer Damm und Mariendorf, der Mariendorfer Damm ein- und auswärts über Aral. Bist aber in allen Fällen unter 15 Minuten durch. Das ist die gute Nachricht. Und jetzt müssen wir raus nach Brandenburg. Achtung, in beiden Richtungen auf der A13 zwischen Mittenwalde und Bestensee gibt es gerade einen Böschungsbrand. Da ist die Feuerwehr im Einsatz.

0: beziehungsweise zum Teil noch auf der Anfahrt. Also da zum einen irgendwie Klimaanlage aus, Fenster zumachen im besten Fall und natürlich genug Platz für die Kollegen von der Feuerwehr lassen. Geblitzt wird in Tegel, Hermsdorfer Damm, Treptow am Treptower Park und Rudow-Neudecker Weg. Mehr Verkehr in einer halben Stunde. Gleich habe ich neue Musik von Ed Sheeran und das ist noch nicht alles. Der hat einfach einen neuen Hit mit, Achtung, Martin Garrix. Was da los ist, das checken wir gleich aus.
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2: Jetzt. Von Martin Garrix und Ed Sheeran. Und das Krasse ist, die Nummer ist schon 2014 entstanden, wurde aber nie wirklich veröffentlicht. Gab nämlich damals irgendwelche Probleme mit dem Label. Und jetzt gibt's endlich die Neuauflage. Ganz offiziell über das Label von Martin Garrix gedroppt. Hier ist Repeated. Neue Martin Garrix mit Ed Sheeran auf 104.6 RTL. Stay.

Habe ich gerade vielleicht ein bisschen zu laut gefeiert hier im Studio? Kelly Clarkson auf 104.6 RTL, Berlins und Brandenburgs Hitradio. Chris am Start. Ey, hast du Bock auf Tierpark bei dem Wetter? Dann klär dir mal ganz easy deine 4 Tickets für die ganze Family. In den Top 6 um 6 bei mir in der Show, 18 Uhr. Gleich jetzt mal 104.6 RTL aktuell mit einem dicken Stromausfall in Pankow und Gesundbrunnen. Was da los ist, hörst du gleich, 10 vor 4. Hier ist Alex Woron, Ordinary. 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
1: 15.50 Uhr, ich bin Philipp Ringe, guten Tag. In Brandenburg ist die Waldbrandgefahr ja mittlerweile ziemlich hoch, aber auch hier in Berlin muss die Feuerwehr in den letzten Tagen immer wieder ausrücken, um Brände zu löschen. Und jedes Mal ist es der gleiche Grund, weiß Jan Seifert.
2: Schuld ist Pappelschnee. Der flauschige Flaum, der gerade überall durch die Luft treibt, fängt bei einem einzigen Funken sofort Feuer. Gestern hat es gleich mehrfach gebrannt, auf einem Parkplatz in Haselhorst und in einem Park in Charlottenburg-Nord. Zuvor hat die Feuerwehr 2 Stunden lang ein Waldstück in Blankenfelde gelöscht. Deswegen gilt nicht nur für den Waldausflug in Brandenburg, sondern auch hier in der City. Keine Zigaretten einfach wegschnippen, kein offenes Feuer. Die Trockenheit tut ihr Übriges.
1: Kein Kühlschrank, keine Klimaanlage, kein Fernseher. Licht aus in Pankow und Gesundbrunnen. In mehreren Straßen ist der Strom ausgefallen, offenbar weil ein Kabel technische Probleme hat. Ein neuer Stromanschlag war es aber wohl nicht. Schon gestern gab es mehrere Stromausfälle, etwa in Teilen von Grunewald, in Charlottenburg und auch in Lichtenberg. Deutschland sagt Cybergangstern den Kampf an. Dafür sollen Polizei und BKA etwa mehr Möglichkeiten bekommen, um Cyberattacken frühzeitig zu erkennen und zu stoppen. Die Bundesregierung hat dafür jetzt einen neuen Gesetzesentwurf auf den Weg gebracht. Innenminister Dobrindt nennt es einen Meilenstein der Sicherheitsarchitektur.
3: Deutschland ist weltweit eines der Hauptziele von Cyberangriffen. Wir schlagen zurück. Wir schalten die Bedrohung aus, wenn wir angegriffen werden. Wir werden Angreifer stören und deren Infrastruktur zerstören.
1: Und daneben soll auch der Wohnungsbau beschleunigt werden. Mit neuen Baugesetzen, die das Bürokratiemonster etwas kleiner und Genehmigungsverfahren kürzer machen sollen. Ex-RAF-Terroristin Daniela Klette muss für 13 Jahre ins Gefängnis. Das Landgericht Verden hat jetzt so entschieden und die 67-Jährige wegen einer Reihe von Raubüberfällen auf Geldtransporter und Supermärkte verurteilt. Nach ihren Komplizen Burkhard Garbig und Ernst Volker Staub sucht die Polizei ja immer noch. Der Flug in den Sommerurlaub ist gerettet, denn größere Flugausfälle, weil das Kerosin knapp wird, wird es nicht geben, sagt jetzt die Lufthansa. An allen Drehkreuzen der Airline, also etwa Frankfurt und München, ist die Versorgung sicher, so der Konzern, weil mittlerweile Ersatz aus den USA und Afrika kommt. Sollte aber wirklich mal ein Flug ausfallen, kann man umbuchen oder den Preis fürs Flugticket zurückbekommen. 104.6 RTL, immer 10 Minuten früher, auf den Punkt informiert.
4: 15.52 Uhr, der 104.6 RTL Verkehrsreport. Dickes neues Problem auf der A113 und zwar stadtauswärts, also von Neukölln Richtung Schönefeld, Richtung Dresden. Da hat es einen Unfall gegeben zwischen Tunnel Rodower Höhe und dem Tunnel Alt-Glienicke. Rechte Spur ist dicht, mittlere Spur ist dicht. Hat gekracht mit mehreren Autos. Autobahnpolizei ist schon da, Kollegen von der Feuerwehr auch. Und wir haben im Moment einen dicken Stau, das geht schon los, kurz hinterm Dreieck Neukölln. Passierdauer sind wir bei 37 Minuten. Ebenfalls gesperrt ist die Einfahrt Adler Hof wegen des Unfalls. Also da ist auf jeden Fall dick durchhalten angesagt. Ansonsten, ja, schiebt sich alles so Richtung Feierabend. Stadtring gut gefüllt in beiden Richtungen. Auch Wedding, Seestraße, Müllerstraße wieder. Reinickendorf hier auch Müllerstraße, Ecke Kappweg, dicker Stau. Passiert aber auch da bei guten 10 Minuten. Und nochmal raus nach Brandenburg. Da war die Feuerwehr ganz schnell auf der A13 zwischen Mittenwalde und Bessensee. Der Böschungsbrand, der ist nämlich jetzt zum Glück gelöscht. Dafür eine neue Gefahrenmeldung. Achtung B5 Richtung Nauen zwischen Wustermark und Bremen. Da liegen mehrere Gegenstände auf der Fahrbahn. Gewitz wird Tegel, Hermsdorfer Damm, Treptow am Treptower Park und Rudow-Neudecker Weg. Staus und Blitzer bitte wie immer an die 030 8848 110.
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4: Boah, genieß auf jeden Fall diesen Mittwochfeierabend bei uns in der Hauptstadt. Wir haben ganz viel Sonne, blauen Himmel. Es ist keine Wolke in Sicht und das bei sehr, sehr lässigen 22, 23 Grad. In der Nacht geht's trocken weiter, dann bei 8 bis 4 Grad. Morgen, Donnerstag, genauso schön wie heute, bis zu 24 Grad sind drin.
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2: Ja, das riecht doch hier nach Feierabend. 16 Uhr durch in Berlin, Berlin und Brandenburg. Ich bin's, Chris, am Nachmittag natürlich mit mehr Abwechslung, damit du uns noch länger hören kannst. The Weeknd gleich dabei mit diesem krassen Intro bei Pray For Me. Kannst du dich schon mal drauf freuen? Jetzt erstmal Luis Capaldi, das ist Survive.

0: Boah, so nice. Pray for me, The Weeknd, 104.6 RTL Berlin zur Brandenburg-Hit-Radio. Grüß am Nachmittag, ey, bei diesem perfekten Feierabendwetter hier in der Hauptstadt. 23 Grad, Sonne brutzelt. Adrienne.
1: Ein bisschen freier laufen und vor allen Dingen unsere Stand-Ups holen raus.
0: Ja, als Frau würde ich jetzt fast sagen, hat man es da natürlich ein bisschen einfacher mit dem freier laufen. Also so als Typ, weißt du, irgendwie kurze Hosen, sieht immer Käse aus. Also nicht nur Käse, sondern auch nach Käsebeinen, wenn man so welche hat wie ich. Also da ist man als Frau ein bisschen besser dran, muss ich mal sagen.
1: Ja, das stimmt so. Ich meine, Freier einfach mal nicht immer 30 Jacken übereinander.
0: Ja, du, ey, ich will auch gar nicht meckern. Also mir reicht auch lange Hose und T-Shirt, da bin ich schon fein mit.

Loi, 104.6 RTL, Berlin zum Brandenburg Fit Radio. Na, bist du auch auf so vielen Hochzeiten dieses Jahr? Bei mir sind es 3, davon einmal als Trauzeuge. Bei Harry Styles ist wohl mindestens eine, und zwar seine eigene. Ja, gibt gerade neue Gerüchte um mögliche Hochzeitspläne. Page 6 schreibt jetzt, dass alles wohl im kleinen Kreis stattfinden soll und irgendwann zum Jahresende. Ey, ich hoffe ja ganz ehrlich hier bei uns in Berlin. Ne? Ich meine, wie geil wäre das bitte? Harry Styles habe ich jetzt für dich mit seiner neuen American Girls. Besten neuen Hits hier.

0: Ja, man kann sich Sachen auch einreden, dass sie gut sind. I love it, I love it, I love it. Bella Kay entdecke neue Musik. Auf Berlin zum Brandenburgs Hit Radio. 16.23 Uhr, jetzt der 104.6 RTL Verkehrsreport. Und da haben wir ein dickes Problem. Das Problem heißt A113, Neukölln Richtung Schönefeld, Richtung Dresden. Also statt auswärts. Da ist ein Unfall passiert mit mehreren Fahrzeugen zwischen Tunnel Rudower Höhe und Tunnel Alt-Glienicke. Rechte Spur dicht, mittlere Spur dicht. Einfahrt Adlershof ist auch gesperrt. Und dahinter wirklich ein dicker Stau ab Dreieck Neukölln. Passierdauer eine Stunde und 33 Minuten im Moment. Ganz viele versuchen das zum Fahren. Deswegen haben wir auch Stau durch Rudow und auch Gruppiusstadt Neuköllner Straße zum Beispiel zugestaut. Da versuchen sie natürlich dann alle wieder raufzufädeln. Höhe Hans-Grade-Allee, Waltersdorfer Chaussee, auch da alles zugestaut. Noch kurz raus nach Brandenburg. Achtung, A10 nördlicher Berliner Ring Richtung Hamburg. Da liegt ein Holzklotz auf der linken Spur. Gut aufpassen zwischen Dreipankow und Mühlenbeck. Gewitzt wird Schöneberg, Potsdamer Straße, Triptor am Triptower Park und Rudow Neudecker Weg. Mehr Verkehr in einer halben Stunde und gleich die besten neuen Hits in der Show von Ray.
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0: Ray, 104.6 RTL Berlin zum Brandenburgs Hitradio. 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
0: 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Jetzt The Killer Roy, Justin Bieber.

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Chris am Nachmittag. Ey, und viel zu tun für die Feuerwehr in den letzten Tagen. Die mussten sogar bei diesen Temperaturen wegen Schnee ausrücken. Und ich muss gestehen, jetzt habe sogar ich als freiwilliger Feuerwehrmann ein großes Fragezeichen im Gesicht. Was da los ist, Philipp Ringe wird uns gleich aufklären. 104.6 RTL aktuell um 10 Uhr.

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1: 16.49 Uhr, ich bin Philipp Ringel, guten Tag. Viel zu tun für die Berliner Feuerwehr, denn die muss in den letzten Tagen ständig wegen Schnee ausrücken. Und das Ende Mai. Mehr dazu weiß Jan Seifert.
2: Schuld ist Pappelschnee. Der flauschige Flaum, der gerade überall durch die Luft treibt, fängt bei einem einzigen Funken sofort Feuer. Gestern hat es gleich mehrfach gebrannt, auf einem Parkplatz in Haselhorst und in einem Park in Charlottenburg-Nord. Zuvor hat die Feuerwehr 2 Stunden lang ein Waldstück in Blankenfelde gelöscht. Deswegen gilt nicht nur für den Waldausflug in Brandenburg, sondern auch hier in der City. Keine Zigaretten einfach wegschnippen, kein offenes Feuer. Die Trockenheit tut ihr Übriges.
1: Bier, Snacks und der spontane Noteinkauf. Berlins Spätis sind nicht nur Kulturgut, sondern auch Durstlöscher und Lebensretter. Und die sollen auch an Sonntagen wieder rund um die Uhr geöffnet haben. Das sagt zumindest der Berliner Späti e.V. und will ein neues Volksbegehren starten. In Berlin sind Spätis eigentlich seit 20 Jahren an Sonn- und Feiertagen dicht. So steht's im Ladenöffnungsgesetz. Erst seit ein paar Jahren kontrollieren die Behörden das aber deutlich strenger. Deutschlands Wirtschaft wächst, aber nur mit Minischritten. Die Wirtschaftsweisen rechnen mit einem Plus von 0,5% des Bruttoinlandsprodukts. Das ist deutlich weniger als noch im Herbst erwartet. Dort ging man von einem Plus von fast 1% aus. Und das liegt aktuell vor allem am Iran-Krieg, denn die Straße von Hormuz ist ja weiterhin geschlossen. Wichtige Öllieferungen kommen deshalb zum Teil nicht mehr an, deutlich zu spüren an den Tankstellen. Immerhin, die Wirtschaftsweisen sagen auch, im nächsten Jahr läuft's besser. Die heiße Phase der Fußball-WM-Vorbereitung läuft. Fast alle Spieler sind jetzt im DFB-Trainingszentrum in Herzogenaurach. Nur Kai Havertz fehlt, weil der ja am Samstag im Champions-League-Finale mit Arsenal London auf dem Platz steht. Bis Samstag bleibt die Truppe jetzt in Franken. Am Tag danach geht's dann nach Mainz. Dort spielt Deutschland gegen Finnland. Mehr Made in Germany in der Filmbranche und das Geld dafür soll ausgerechnet von den US-Streaming-Riesen Netflix, Amazon oder Disney Plus kommen. Die Bundesregierung will die nämlich verpflichten, in Deutschland zu investieren und so ein Gesetz könnte schon ab dem nächsten Jahr in Kraft treten. David Riemer.
3: Hintergrund ist die kriselnde deutsche Filmbranche. Große Produktionen wurden zuletzt oft im Ausland gedreht. Laut Gesetzentwurf sollen Streaming-Dienste künftig mindestens 8% ihrer Jahreseinnahmen aus Werbung und Abos in den Filmstandort Deutschland stecken. Dazu gehören aber auch Sender wie RTL, ProSieben, Sat.1 sowie ARD und ZDF. Außerdem stellt der Bund mehr als 300 Millionen Euro für Filmproduktionen bereit. Kulturstaatsminister Weimar spricht von einem Filmbooster.
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4: 16.52 Uhr, der 104.6 RTL-Verkehrsreport. Es gibt ein dickes, fettes Problem, immer noch auf der A113 Neukölln Richtung Schönefeld, Richtung Dresden. Da hat es einen Unfall gegeben mit mehreren Autos zwischen Tunnel Rudower Höhe und Tunnel Altglienicke. Rechte Spur, mittlere Spur dicht, Einfahrt Adlershof auch. Und wir haben immer noch einen dicken Stau, Passierdauer über 1 Stunde und 5 Minuten. Das geht schon im Britzer Tunnel los. Jetzt hat mich Thorsten gerade eben angerufen vor wenigen Sekunden. Der hängt auf der Spätstraße fest, also oben praktisch im Bereich dieser Brücke über die A113. Und er sagt, Chris, hier geht auch gar nichts mehr. Die Ampeln sind wohl immer nur für ganz wenige Sekunden grün. Das liegt, nehme ich jetzt an, sehr wahrscheinlich daran, dass der Stau abfließen kann von der 113, wenn da jetzt Leute abfahren. Also, das heißt für dich, auch im Bereich Neue Spätstraße, viel Geduld haben. Plus 20, plus 30 Minuten das Ganze in beiden Richtungen. Noch schnell raus nach Brandenburg. Achtung, die A12 habe ich Richtung Frankfurt oder zwischen Briesen und Mülrose liegen Reifenteile auf der Fahrbahn. Glitzwitz-Schöneberg, Potsdamer Straße, Treptow am Treptower Park und Rodo, Neudecker Weg. Staus und Blitzer bitte wie immer an die 030 884 84110.
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4: Auch im Stau genießt das Wetter. Vielleicht einfach Fenster runter machen, ein bisschen bräunen lassen so. Wenn auch nur ein Arm. Wir haben Sonne, blauen Himmel, keine Wolke in Sicht und das bei 22, 23 Grad. In der Nacht geht es dann trocken weiter bei 8 bis 4 Grad. Morgen am Donnerstag genauso schön wie heute. Bis zu 24 Grad sind drin.
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0: kurz vor 17 Uhr in Berlin und Brandenburg. Komm gut durch die Staus. Hier, was meinte Staumelder Thorsten eben zu mir? Immerhin ist 104.6 RTL an. Ja, und zwar mit mir, Chris, am Nachmittag. Freue mich, dass ich mitfahren darf. Das Ganze mit mehr Abwechslung, damit du uns noch länger hören kannst. Gleich Eminem, Rihanna mit dabei. Und jetzt Taylor Swift. Hier ist The Fade of Ophelia.
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0: Habe ich am Wochenende in der Heimat gehört, vielleicht mit so einer kleinen Träne im Auge. Ciao, End of Beginning, hier ist 104.6 RTL, Berlin zu Brandenburg City Radio. Chris, am Nachmittag, wirklich bei dem perfekten Feierabendwetter hier bei uns in der Hauptstadt. Na, was gibt bei dir Schönes, Franzi?
1: Spielplatz. Einfach nur Spielplatz, Sonne genießen.
0: Ja. Das Gute ist, da musst du ja nicht so viel machen. Also die Kids beschäftigen sich selbst, du guckst zu, im besten Fall nimmst du dir noch ein Eis mit oder so einen Kuchen oder irgendwas und chillst dich da auf die Bank und quatscht mit einer anderen Mutti. Das ist doch perfekt.
1: Genau so läuft.
0: Von mir gibt's Eminem, Rihanna dazu.

104.6 RTL Berlin zum Brandenburgs Hitradio suchten gerade super viele bei uns in der Hauptstadt die neue Staffel LOL bei Prime. Da darf ja nicht gelacht werden, bei ihm schon. 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Jetzt Hendrix hier mit dem Sommerhit. Das ist Go

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1: 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Hier ist Berlin zum Brandenburg-Radio. 17:23, der 104.6 RTL Verkehrsreport. Es gibt nochmal ein Update von diesem Unfall auf der 113 Neukölln Richtung Schönefeld Richtung Dresden. Da ist jetzt nämlich zwischen Tunnel Rodower Höhe und Tunnel Altlinike nur noch die rechte Spur gesperrt. Autobahnpolizei ist noch da, nimmt das Ganze weiter auf, aber kannst dir vorstellen, Passierdauer geht sofort runter. Wir sind jetzt nur noch bei 10 Minuten, also sehr entspannt. Das Problem ist, dass noch ganz viele auf der Umfahrung festhängen. Also Verlauf Rodower Straße bzw. Neuköllner Straße, da musst du noch gute 22 Minuten oben draufpacken. Das Ganze ab Johannisthaler Chaussee. Viele nehmen auch die Lipschitz-Allee und dann die Fritz-Erler-Allee. Die hängen dann aber auch fest vor der Kreuzung Fritz-Erler-Neuköllner Straße. Also man muss sagen, in dem Fall lohnt sich die Umfahrung leider gar nicht mehr. Halt da auf jeden Fall gut durch. Mach langsam, gewitzt wird nämlich auch in Schöneberg, Potsdamer Straße, Treptow am Treptower Park und Rodow-Neudecker Weg. Mehr Verkehr in einer halben Stunde und gleich habe ich Kamrad mit dem besten neuen Hitze in der Show. Der umarmt uns einfach mal kurz.
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1: Oh, auf einer Skala von 1 bis 10, wie kacke ist das, sich in eine Person zu verlieben, die vergeben ist? Ah, und dann merkst du on top noch, ach, ganz abgeneigt ist sie vielleicht gar nicht. Aber du willst halt auch keine Beziehung zerstören. Willkommen in der Zwickmühle von Somba und ein Mensch mit Anstand. Hier ist Homewrecker auf 104.6 RTL. Yeah.

Zum besseren Track, um nach Hause zu cruisen hier. Nelly Furtado, Timbaland. 104.6 RTL Berlin zum Brandenburg City Radio. Und falls du gerade mit der Bahn nach Hamburg willst, dann schlag schon mal ein Zelt auf am Hauptbahnhof. Es gibt im Moment nämlich dicke Probleme zwischen Hamburg und Berlin. Was da los ist, alle Infos gleich. 10 vor 6, 104.6 RTL aktuell. Und um 6 klärst du dir dann Tierpark-Tickets hier bei mir in den Top 6. Um 6

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1: 17.49 Uhr, ich bin Philipp Ringel, guten Tag. Bierchen, Snacks und noch mehr, Berliner lieben ihre Spätis. Sie sind ja auch schon mal ein echter Lebensretter und sollen an Sonntagen wieder durchgehend geöffnet haben. Dafür soll bald ein neues Volksbegehren starten. Jan Seifert.
2: Nachdem Berlin autofrei und Berlin werbefrei gescheitert sind, jetzt also der nächste Versuch eines Volksbegehrens. Seit 20 Jahren gilt laut Berliner Ladenöffnungsgesetz, sonntags bleibt der Späti zu. Genauso an Feiertagen. Einige hatten dennoch offen, das wurde toleriert. Seit einigen Jahren kontrollieren die Behörden aber strenger. Der Verein Berliner Späti e.V. will jetzt das Sonntagsverbot für Spätis kippen. Dessen Vorsitzender Alpa Baba bezeichnet die Berliner Späti-Kultur als einzigartig in Europa.
1: Großer Rettungseinsatz in Marzahn heute Morgen, denn auf der Märkischen Allee hat es ordentlich geknallt. Zunächst rauschte ein BMW gegen einen Laternenmast. Der Fahrer wollte zuvor wohl einem anderen Auto ausweichen. Polizei, Feuerwehr und Rettungsdienst rückten an, kümmerten sich um 3 Verletzte, 2 davon schwer. Etwas später knallte es an der Einsatzstelle dann nochmal. Diesmal rauschte ein Auto mit einem RTW zusammen, der gerade wenden wollte. Auch hier gab es Verletzte. Insgesamt 7 Menschen kamen in Krankenhäuser. 13 Jahre Knast für die ehemalige RAF-Terroristin Daniela Klette. Wegen schweren Raubes und vielen anderen Straftaten. Thomas Thunfeld.
3: Geldtransporter und Supermärkte hat sie mit ihren mutmaßlichen Komplizen Burkhard Garwig und Ernst Volker Straub überfallen. Das sahen die Richter als erwiesen an, nach über einem Jahr Verhandlung. Insgesamt ging es in dem Verfahren um 8 Überfälle in Niedersachsen und Nordrhein-Westfalen, bei denen insgesamt mehr als 2 Millionen Euro erbeutet wurden. Bei ihrer Festnahme im Februar vor 2 Jahren fanden die Ermittler in Klettes Berliner Wohnung unter anderem Waffen, gefälschte Ausweise und 240.000 Euro Bargeld. Nach ihren mutmaßlichen Komplizen wird weiter gesucht.
1: Die heiße Phase der Fußball-WM-Vorbereitung läuft. Fast alle Spieler sind jetzt im DFB-Trainingszentrum in Herzogenaurach. Nur Kai Havertz fehlt, weil der ja am Samstag im Champions-League-Finale mit Arsenal London auf dem Platz steht. Bis Samstag bleibt die Truppe jetzt in Franken. Am Tag danach geht's dann nach Mainz. Dort spielt Deutschland gegen Finnland. 104.6 RTL, immer 10 Minuten früher auf den Punkt informiert.
4: 17.52 Uhr, hier ist der 104.6 RTL Verkehrsreport. Wir müssen erstmal auf den Stadtring. Achtung, A100 Richtung Wedding. Da haben wir einen Liegenbleiber und zwar im Tunnel Rathenauplatz. Da ist die rechte Spur gesperrt, also da, wo eh diese Engstelle ist, weil sich da alle entscheiden müssen, fahre ich jetzt an der Messe ab oder fahre ich weiter Richtung Wedding. Da ein Liegenbleiber, merken wir direkt an der Passierdauer, geht hoch auf 5-6 Minuten. Da auf jeden Fall gut aufpassen. Dann weitere Probleme, die 113 auswärts, also Neukölln Richtung Schönefeld, Richtung Dresden. Da hat es ja vorhin schon Unfall gegeben zwischen Tunnel Rudower Höhe und Tunnel Altklinike. Rechte Spur bleibt erstmal gesperrt. Polizei ist weiter im Einsatz. Passierdauer entsprechend entspannt bei nur noch 10-12 Minuten. Aber die Umfahrung durch Neukölln, die ist weiter voll. Vor allem Neuköllner Straße vor der Stubenrauchstraße ploppt hier noch auf mit 20 Minuten extra. Und schnell raus nach Brandenburg. Achtung, A12 Richtung Berlin zwischen Mörros und Fürstenwalde West. Da haben wir eine Unfallstelle. Die ist noch nicht abgesichert, trifft da die linke Spur. Geblitzt wird Schöneberg, Potsdamer Straße, Treptow am Treptower Park und Rudow-Neudecker Weg. Staus und Blitzer bitte an die 030 88484 110.
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4: Genießt dieses tolle Feierabendwetter bei uns in der Hauptstadt. Es ist nicht zu heiß, es ist nicht zu kalt. Chill dich irgendwo mit einem Drink hin, wenn du schon zu Hause bist. Sonne pur, blauer Himmel, 22 Grad. Die Nacht geht trocken weiter bei 8 bis 4 Grad. Morgen am Donnerstag genauso schön wie heute. Bis zu 24 Grad dann.
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0: kurz vor 18 in Berlin, Berlin und Brandenburg. Ich wünsche dir einen nice Mittwoch-Feierabend. Hier ist Chris am Nachmittag. Jetzt mit den Top 6 um 6, den schnellsten Charts der Stadt. Mit einer 9-1 heute oder halten sich Bibi Rexha und Faithless ganz vorne? Wir zählen jetzt immer weiter runter bis zu 1 und du kannst dir Tickets klären für den Tierpark Berlin. 4 Tickets für die ganze Family. Schick mir eine WhatsApp, Kennwort Chartmann an 030 884 8484 und wir starten den Countdown natürlich mit Platz 6. Hier sind Tame Impala und Janine mit Dracula auf der 6.
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American Girls, Harry Styles, die 5 in den Top 6 um 6. 104.6 RTL Berlin zum Brandenburg Hitradio. Chartmann Chris Hartmann mit deinen 4 Tickets für den Tierpark Berlin. Ja, gönn dir da einen niceen Tag mit der ganzen Family bei dem schönen Wetter. Schick mal eine WhatsApp rüber. Kennwort Chartmann an 030 884 8484. Das ist die 4 hier im Countdown. The Second Voice.

0: die neue Lieder Rodrigo hier auf der 2 in den Top 6 um 6, 104.6 RTL Berlin zum Brandenburgs Hitradio. Schaut mal, Chris hat ihn hier.
1: Hallo Chris.
0: Hey, wer bist du?
1: Ich bin Jule, hallo.
0: Jule, willkommen in der Show. Ey, genieß das Wetter mit der ganzen Family im Tierpark Berlin.
1: Ja, und das ist auch noch nicht.
0: Hier sind eure 4 Tickets. Ich höre schon, da freuen sich alle im Hintergrund mit, kann das sein?
1: Ja, die freuen sich mit. Wir sitzen hier gerade nämlich bei meinem Geburtstagstisch.
0: Oh, herzlichen Glückwunsch! Das ist ein perfektes Geburtstagsgeschenk. Ja, dann feiert schön mit der 1 des Tages hier.
1: Angels About Me.
0: Ja, Stick Figure in diesem nicen MBD-Mix. Die besten neuen Hits hier. Schöne Party, ja?

Das ist ein nicer Feierabend-Hit hier. Angels Above Me. Stickfigure im MVD-Mix. Zurück auf der 1 in den Top 6 um 6. Hier ist Berlin zum Brandenburg Hitradio um 18.20 Uhr. Jetzt der 104.6 RTL Verkehrsreport, neue Demo, ein Fahrradkorso, gerade gestartet in Mitte am Kölnischen Park sind die unterwegs. Dann immer noch Probleme auf der 113 Richtung Dresden, zwischen Tunnel Rudower Höhe und Tunnel Altglienicke ist die rechte Spur weiter gesperrt. Grund ist ein Unfall mit mehreren Autos, da läuft noch die Unfallaufnahme, dauert 9 Minuten länger. Jetzt noch schnell raus nach Brandenburg. Achtung, A10 südlicher Berliner Ring Richtung Frankfurt-Oder. Zwischen Rangsdorf und der Raststätte am Fichtenplan Süd liegt ein Rucksack auf der linken und mittleren Spur. Da gut aufpassen. Und wer weiterfährt, der hat ein Problem auf der A12. Beziehungsweise, nee, ich sehe gerade in der Gegenrichtung. A12 Richtung Berlin zwischen Mühlrose und Frankfurt West gibt es nämlich gerade einen Unfall, ist noch nichts abgesichert, linke Spur ist betroffen, gut aufpassen. Geblitzt wird in Schöneberg, Potsdamer Straße, Treptow am Treptower Park und Rudow-Neudecker Weg. Mehr Verkehr.

Mark Emmer, 104.6 RTL Berlin Sonnenbrandenburgs Hitradio. 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Und hier ist die neue von OneRepublic. Das ist Need Your Love. Die besten neuen Hits für Mittwoch Feierabend.

0: Aber der ist gerade 10 Grad kälter in Schweden. Da chillt Leonie gerade. 104.6 RTL Berlin zum Brandenburg Radio. Christi hier auf dem Weg in diesen maximal sonnigen Mittwoch-Feierabend. Heute übrigens bis 21.13 Uhr Sonne in der Hauptstadt. Also auf jeden Fall mal draußen chillen, oder Fabi?
1: Jo, ich werde gleich noch rausgehen. Keine Ahnung, ein Feierabendbierchen mal gucken.
0: Nice. Von mir die Hits dazu. Gleich Kato John, Turn the Lights Off. Jetzt hau sie.

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2: 18.48 Uhr, ich bin Philipp Ringe, guten Abend. Durstlöscher und Lebensretter. Berlins Spätis sind ja weltbekannt und sollen jetzt auch an Sonntagen wieder 24 Stunden geöffnet haben. Dafür soll ein neues Volksbegehren starten, weiß Jan Seifert.
3: Seit 20 Jahren gilt laut Berliner Ladenöffnungsgesetz, sonntags bleibt der Späti zu. Genauso an Feiertagen. Einige hatten dennoch offen, das wurde toleriert. Seit einigen Jahren kontrollieren die Behörden aber strenger. Der Verein Berliner Späti e.V. will jetzt das Sonntagsverbot für Spätis kippen. Dessen Vorsitzender Alper Baba bezeichnet die Berliner Späti-Kultur als einzigartig in Europa.
2: Dicke Probleme gerade bei der Bahn zwischen Berlin und Hamburg. Denn bei Lüneburg ist ein Stellwerk ausgefallen. Viele Züge verspäten sich deshalb oder fallen sogar ganz aus. Und das wird wohl auch noch eine Weile so weitergehen, denn erst morgen Vormittag soll alles wieder funktionieren. Deutschlands Wirtschaft wächst, aber nur mit Minischritten. Die Wirtschaftsweisen rechnen mit einem Plus von 0,5% des Bruttoinlandsprodukts. Das ist deutlich weniger als noch im Herbst erwartet. Dort ging man von einem Plus von fast 1% aus. Und das liegt aktuell vor allem am Iran-Krieg, denn die Straße von Hormuz ist ja weiterhin geschlossen. Wichtige Öllieferungen kommen deshalb zum Teil nicht mehr an, deutlich zu spüren an den Tankstellen. Immerhin, die Wirtschaftsweisen sagen auch, im nächsten Jahr läuft's besser. 13 Jahre Knast für die ehemalige RAF-Terroristin Daniela Klette. Wegen schweren Raubes und vielen anderen Straftaten. Thomas Thunfeld.
4: Geldtransporter und Supermärkte hat sie mit ihren mutmaßlichen Komplizen Burkhard Garwig und Ernst Volker Straub überfallen. Das sahen die Richter als erwiesen an, nach über einem Jahr Verhandlung. Insgesamt ging es in dem Verfahren um 8 Überfälle in Niedersachsen und Nordrhein-Westfalen, bei denen insgesamt mehr als 2 Millionen Euro erbeutet wurden. Bei ihrer Festnahme im Februar vor 2 Jahren fanden die Ermittler in Klettes Berliner Wohnung unter anderem Waffen, gefälschte Ausweise und 240.000 Euro Bargeld. Nach ihren mutmaßlichen Komplizen wird weiter gesucht.
2: Die heiße Phase der Fußball-WM-Vorbereitung läuft. Fast alle Spieler sind jetzt im DFB-Trainingszentrum in Herzogenaurach. Nur Kai Havertz fehlt, weil der ja am Samstag im Champions-League-Finale mit Arsenal London auf dem Platz steht. Bis Samstag bleibt die Truppe jetzt in Franken. Am Tag danach geht's dann nach Mainz. Dort spielt Deutschland gegen Finnland. 104.6 RTL, immer 10 Minuten früher auf den Punkt informiert.
5: 18.51 Uhr, der 104.6 RTL Verkehrsreport. Es gibt gerade einen Rettungshubschrauber-Einsatz im Bereich Mögelheim. Gosener Landstraße ist gesperrt und zwar zwischen der neuen Fallenbergbrücke und Mögelheim. Das Ganze in beiden Richtungen, also da muss ein Rettungshubschrauber runter. Kollegen sind da im Einsatz und wir haben Stau in beiden Richtungen. Plan da mal ein paar Minuten extra ein. Gut sieht's jetzt aus auf der 113 stadtauswärts, also Richtung Schönefeld, Richtung Dresden. Unfallstelle scheint geräumt zu sein. Die hatten wir jetzt den ganzen Nachmittag, hat's da ja, Stress gegeben, aber es rollt wieder. Jetzt wollen wir mal kurz raus nach Brandenburg. Achtung, A10, der westliche Berliner Ring Richtung Dreieckwerda zwischen Falkensee und Brieselang. Da ist gerade einer liegen geblieben. Die rechte Spur ist dicht. Passt da gut auf in dem Bereich. So, gut, Blitz wird auch noch. Schöneberg, Potsdamer Straße, Treptow am Treptower Park und Rudow Neudecker Weg. Staus und Blitzer bitte wie immer an die 030 884 84110.
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5: RTL Wetter. Ey, auf jeden Fall noch genießen. Die Feierabendsonne bis 21.13 ist sie heute am Start und das bei schönen warmen 21 Grad. In der Nacht geht's dann trocken weiter bei 8 bis 4 Grad. Morgen am Donnerstag genauso schön wie heute. Bis zu 24 Grad sind drin.
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1: Ich bin Philipp Ringe und das sind die wichtigsten Meldungen des Tages. Viel zu tun für die Berliner Feuerwehr, denn die muss in den letzten Tagen ständig wegen Schnee ausrücken. Und das Ende Mai. Mehr dazu weiß Jan Seifert.
2: Schuld ist Pappelschnee. Der flauschige Flaum, der gerade überall durch die Luft treibt, fängt bei einem einzigen Funken sofort Feuer. Gestern hat es gleich mehrfach gebrannt, auf einem Parkplatz in Haselhorst und in einem Park in Charlottenburg-Nord. Zuvor hat die Feuerwehr 2 Stunden lang ein Waldstück in Blankenfelde gelöscht. Deswegen gilt nicht nur für den Waldausflug in Brandenburg, sondern auch hier in der City. Keine Zigaretten einfach wegschnippen, kein offenes Feuer. Die Trockenheit tut ihr Übriges.
1: Bier, Snacks und der spontane Noteinkauf. Berlins Spätis sind nicht nur Kulturgut, sondern auch Durstlöscher und Lebensretter. Und die sollen auch an Sonntagen wieder rund um die Uhr geöffnet haben. Das sagt zumindest der Berliner Späti e.V. und will ein neues Volksbegehren starten. In Berlin sind Spätis eigentlich seit 20 Jahren an Sonn- und Feiertagen dicht. So steht's im Ladenöffnungsgesetz. Erst seit ein paar Jahren kontrollieren die Behörden das aber deutlich strenger. Dicke Probleme gerade bei der Bahn zwischen Berlin und Hamburg. Denn bei Lüneburg ist ein Stellwerk ausgefallen. Viele Züge verspäten sich deshalb oder fallen sogar ganz aus. Und das wird wohl auch noch eine Weile so weitergehen, denn erst morgen Vormittag soll alles wieder funktionieren. 13 Jahre Knast für die ehemalige RAF-Terroristin Daniela Klette. Wegen schweren Raubes und vielen anderen Straftaten. Thomas Thunfeld.
3: Geldtransporter und Supermärkte hat sie mit ihren mutmaßlichen Komplizen Burkhard Garweg und Ernst Volker Straub überfallen. Das sahen die Richter als erwiesen an, nach über einem Jahr Verhandlung. Insgesamt ging es in dem Verfahren um 8 Überfälle in Niedersachsen und Nordrhein-Westfalen, bei denen insgesamt mehr als 2 Millionen Euro erbeutet wurden. Bei ihrer Festnahme im Februar vor 2 Jahren fanden die Ermittler in Klettes Berliner Wohnung unter anderem Waffen, gefälschte Ausweise und 240.000 Euro Bargeld. Nach ihren mutmaßlichen Komplizen wird weiter gesucht.
1: Deutschlands Wirtschaft wächst, aber nur mit Minischritten. Die Wirtschaftsweisen rechnen mit einem Plus von 0,5% des Bruttoinlandsprodukts. Das ist deutlich weniger als noch im Herbst erwartet. Dort ging man von einem Plus von fast 1% aus. Und das liegt aktuell vor allem am Iran-Krieg, denn die Straße von Hormuz ist ja weiterhin geschlossen. Wichtige Öllieferungen kommen deshalb zum Teil nicht mehr an, deutlich zu spüren an den Tankstellen. Immerhin, die Wirtschaftsweisen sagen auch, im nächsten Jahr läuft's besser. Der Flug in den Sommerurlaub ist gerettet, denn größere Flugausfälle, weil das Kerosin knapp wird, wird es nicht geben, sagt jetzt die Lufthansa. An allen Drehkreuzen der Airline, also etwa Frankfurt und München, ist die Versorgung sicher, so der Konzern, weil mittlerweile Ersatz aus den USA und Afrika kommt. Sollte aber wirklich mal ein Flug ausfallen, kann man umbuchen oder den Preis fürs Flugticket zurückbekommen. Mehr Made in Germany in der Filmbranche und das Geld dafür soll ausgerechnet von den US-Streaming-Riesen Netflix, Amazon oder Disney Plus kommen. Die Bundesregierung will die nämlich verpflichten, in Deutschland zu investieren und so ein Gesetz könnte schon ab dem nächsten Jahr in Kraft treten. David Riemer.
4: Hintergrund ist die kriselnde deutsche Filmbranche. Große Produktionen wurden zuletzt oft im Ausland gedreht. Laut Gesetzentwurf sollen Streaming-Dienste künftig mindestens 8% ihrer Jahreseinnahmen aus Werbung und Abos in den Filmstandort Deutschland stecken. Dazu gehören aber auch Sender wie RTL, Pro7Sat1 sowie ARD und ZDF. Außerdem stellt der Bund mehr als 300 Millionen Euro für Filmproduktionen bereit. Kulturstaatsminister Weimar spricht von einem Filmbooster.
1: Die heiße Phase der Fußball-WM-Vorbereitung läuft. Fast alle Spieler sind jetzt im DFB-Trainingszentrum in Herzogenaurach. Nur Kai Havertz fehlt, weil der ja am Samstag im Champions-League-Finale mit Arsenal London auf dem Platz steht. Bis Samstag bleibt die Truppe jetzt in Franken. Am Tag danach geht's dann nach Mainz. Dort spielt Deutschland gegen Finnland. Und das waren die wichtigsten Meldungen des Tages. 104.6 RTL, immer 10 Minuten früher auf den Punkt informiert.
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1: Wieder einige Baustellen in der City, unter anderem in Charlottenburg. Da wird jetzt auf dem Kaiserdamm gebaut. Da gibt's bis Mitte Juni stadtauswärts auf Höhe Wundstraße nur noch 3 freie Spuren. Bauarbeiten daneben auch in Köpenick auf der Grünauer Straße. Ebenfalls bis Mitte Juni gibt's hier in beide Richtungen zwischen Rodor und Glienicker Straße nur 1 freie Spur. Und daneben wird aktuell auch in Tempelhof gebaut, und zwar auf dem Columbiadamm. Und da ist ist die Strecke noch bis Freitag in beide Richtungen zwischen Friesen- und Golzener Straße komplett gesperrt. Geblitzt wird in Lichtenberg auf der Landsberger Allee, in Mitte auf dem Mühlendamm und in Pankow auf der Prenzlauer Promenade. 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
1: Kaum Wolken in der Nacht und auch trocken. Und dazu gibt's Temperaturen zwischen 8 und 4 Grad. Am Tag dann weiter viel Sonne, weiterhin trocken und 21 bis 24 Grad maximal.
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1: Ich bin Philipp Ringe und das sind die wichtigsten Meldungen des Tages. Viel zu tun für die Berliner Feuerwehr, denn die muss in den letzten Tagen ständig wegen Schnee ausrücken. Und das Ende Mai. Mehr dazu weiß Jan Seifert.
2: Schuld ist Pappelschnee. Der flauschige Flaum, der gerade überall durch die Luft treibt, fängt bei einem einzigen Funken sofort Feuer. Gestern hat es gleich mehrfach gebrannt, auf einem Parkplatz in Haselhorst und in einem Park in Charlottenburg-Nord. Zuvor hat die Feuerwehr 2 Stunden lang ein Waldstück in Blankenfelde gelöscht. Deswegen gilt nicht nur für den Waldausflug in Brandenburg, sondern auch hier in der City. Keine Zigaretten einfach wegschnippen, kein offenes Feuer. Die Trockenheit tut ihr Übriges.
1: Bier, Snacks und der spontane Noteinkauf. Berlins Spätis sind nicht nur Kulturgut, sondern auch Durstlöscher und Lebensretter. Und die sollen auch an Sonntagen wieder rund um die Uhr geöffnet haben. Das sagt zumindest der Berliner Späti e.V. und will ein neues Volksbegehren starten. In Berlin sind Spätis eigentlich seit 20 Jahren an Sonn- und Feiertagen dicht. So steht's im Ladenöffnungsgesetz. Erst seit ein paar Jahren kontrollieren die Behörden das aber deutlich strenger. Dicke Probleme gerade bei der Bahn zwischen Berlin und Hamburg. Denn bei Lüneburg ist ein Stellwerk ausgefallen. Viele Züge verspäten sich deshalb oder fallen sogar ganz aus. Und das wird wohl auch noch eine Weile so weitergehen, denn erst morgen Vormittag soll alles wieder funktionieren. 13 Jahre Knast für die ehemalige RAF-Terroristin Daniela Klette. Wegen schweren Raubes und vielen anderen Straftaten. Thomas Thunfeld.
3: Geldtransporter und Supermärkte hat sie mit ihren mutmaßlichen Komplizen Burkhard Garweg und Ernst Volker Straub überfallen. Das sahen die Richter als erwiesen an, nach über einem Jahr Verhandlung. Insgesamt ging es in dem Verfahren um 8 Überfälle in Niedersachsen und Nordrhein-Westfalen, bei denen insgesamt mehr als 2 Millionen Euro erbeutet wurden. Bei ihrer Festnahme im Februar vor 2 Jahren fanden die Ermittler in Klettes Berliner Wohnung unter anderem Waffen, gefälschte Ausweise und 240.000 Euro Bargeld. Nach ihren mutmaßlichen Komplizen wird weiter gesucht.
1: Deutschlands Wirtschaft wächst, aber nur mit Minischritten. Die Wirtschaftsweisen rechnen mit einem Plus von 0,5% des Bruttoinlandsprodukts. Das ist deutlich weniger als noch im Herbst erwartet. Dort ging man von einem Plus von fast 1% aus. Und das liegt aktuell vor allem am Iran-Krieg, denn die Straße von Hormuz ist ja weiterhin geschlossen. Wichtige Öllieferungen kommen deshalb zum Teil nicht mehr an, deutlich zu spüren an den Tankstellen. Immerhin, die Wirtschaftsweisen sagen auch, im nächsten Jahr läuft's besser. Der Flug in den Sommerurlaub ist gerettet, denn größere Flugausfälle, weil das Kerosin knapp wird, wird es nicht geben, sagt jetzt die Lufthansa. An allen Drehkreuzen der Airline, also etwa Frankfurt und München, ist die Versorgung sicher, so der Konzern, weil mittlerweile Ersatz aus den USA und Afrika kommt. Sollte aber wirklich mal ein Flug ausfallen, kann man umbuchen oder den Preis fürs Flugticket zurückbekommen. Mehr Made in Germany in der Filmbranche und das Geld dafür soll ausgerechnet von den US-Streaming-Riesen Netflix, Amazon oder Disney Plus kommen. Die Bundesregierung will die nämlich verpflichten, in Deutschland zu investieren und so ein Gesetz könnte schon ab dem nächsten Jahr in Kraft treten. David Riemer.
4: Hintergrund ist die kriselnde deutsche Filmbranche. Große Produktionen wurden zuletzt oft im Ausland gedreht. Laut Gesetzentwurf sollen Streaming-Dienste künftig mindestens 8% ihrer Jahreseinnahmen aus Werbung und Abos in den Filmstandort Deutschland stecken. Dazu gehören aber auch Sender wie RTL, ProSieben, Sat.1 sowie ARD und ZDF. Außerdem stellt der Bund mehr als 300 Millionen Euro für Filmproduktionen bereit. Kulturstaatsminister Weimar spricht von einem Filmbooster.
1: Die heiße Phase der Fußball-WM-Vorbereitung läuft. Fast alle Spieler sind jetzt im DFB-Trainingszentrum in Herzogenaurach. Nur Kai Havertz fehlt, weil der ja am Samstag im Champions-League-Finale mit Arsenal London auf dem Platz steht. Bis Samstag bleibt die Truppe jetzt in Franken. Am Tag danach geht's dann nach Mainz. Dort spielt Deutschland gegen Finnland. Und das waren die wichtigsten Meldungen des Tages. 104.6 RTL, immer 10 Minuten früher auf den Punkt informiert.
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1: Wieder einige Baustellen in der City, unter anderem in Charlottenburg. Da wird jetzt auf dem Kaiserdamm gebaut. Da gibt's bis Mitte Juni stadtauswärts auf Höhe Wundstraße nur noch 3 freie Spuren. Bauarbeiten daneben auch in Köpenick auf der Grünauer Straße. Ebenfalls bis Mitte Juni gibt's hier in beide Richtungen zwischen Rodor und Klinikerstraße nur 1 freie Spur. Und daneben wird aktuell auch in Tempelhof gebaut, und zwar auf dem Columbiadamm. Und da ist die Strecke noch bis Freitag in beide Richtungen zwischen Friesen- und Golzner Straße komplett gesperrt. Geblitzt wird in Lichtenberg auf der Landsberger Allee, in Mitte auf dem Mühlendamm und in Pankow auf der Prenzlauer Promenade. 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
1: Kaum Wolken in der Nacht und auch trocken. Und dazu gibt's Temperaturen zwischen 8 und 4 Grad. Am Tag dann weiter viel Sonne, weiterhin trocken und 21 bis 24 Grad maximal.
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1: Ich bin Philipp Ringe und das sind die wichtigsten Meldungen des Tages. Viel zu tun für die Berliner Feuerwehr, denn die muss in den letzten Tagen ständig wegen Schnee ausrücken. Und das Ende Mai. Mehr dazu weiß Jan Seifert.
2: Schuld ist Pappelschnee. Der flauschige Flaum, der gerade überall durch die Luft treibt, fängt bei einem einzigen Funken sofort Feuer. Gestern hat es gleich mehrfach gebrannt, auf einem Parkplatz in Haselhorst und in einem Park in Charlottenburg-Nord. Zuvor hat die Feuerwehr 2 Stunden lang ein Waldstück in Blankenfelde gelöscht. Deswegen gilt nicht nur für den Waldausflug in Brandenburg, sondern auch hier in der City. Keine Zigaretten einfach wegschnippen, kein offenes Feuer. Die Trockenheit tut ihr Übriges.
1: Bier, Snacks und der spontane Noteinkauf. Berlins Spätis sind nicht nur Kulturgut, sondern auch Durstlöscher und Lebensretter. Und die sollen auch an Sonntagen wieder rund um die Uhr geöffnet haben. Das sagt zumindest der Berliner Späti e.V. und will ein neues Volksbegehren starten. In Berlin sind Spätis eigentlich seit 20 Jahren an Sonn- und Feiertagen dicht. So steht's im Ladenöffnungsgesetz. Erst seit ein paar Jahren kontrollieren die Behörden das aber deutlich strenger. Dicke Probleme gerade bei der Bahn zwischen Berlin und Hamburg. Denn bei Lüneburg ist ein Stellwerk ausgefallen. Viele Züge verspäten sich deshalb oder fallen sogar ganz aus. Und das wird wohl auch noch eine Weile so weitergehen, denn erst morgen Vormittag soll alles wieder funktionieren. 13 Jahre Knast für die ehemalige RAF-Terroristin Daniela Klette. Wegen schweren Raubes und vielen anderen Straftaten. Thomas Thunfeld.
3: Geldtransporter und Supermärkte hat sie mit ihren mutmaßlichen Komplizen Burkhard Garweg und Ernst Volker Straub überfallen. Das sahen die Richter als erwiesen an, nach über einem Jahr Verhandlung. Insgesamt ging es in dem Verfahren um 8 Überfälle in Niedersachsen und Nordrhein-Westfalen, bei denen insgesamt mehr als 2 Millionen Euro erbeutet wurden. Bei ihrer Festnahme im Februar vor 2 Jahren fanden die Ermittler in Klettes Berliner Wohnung unter anderem Waffen, gefälschte Ausweise und 240.000 Euro Bargeld. Nach ihren mutmaßlichen Komplizen wird weiter gesucht.
1: Deutschlands Wirtschaft wächst, aber nur mit Minischritten. Die Wirtschaftsweisen rechnen mit einem Plus von 0,5% des Bruttoinlandsprodukts. Das ist deutlich weniger als noch im Herbst erwartet. Dort ging man von einem Plus von fast 1% aus. Und das liegt aktuell vor allem am Iran-Krieg, denn die Straße von Hormuz ist ja weiterhin geschlossen. Wichtige Öllieferungen kommen deshalb zum Teil nicht mehr an, deutlich zu spüren an den Tankstellen. Immerhin, die Wirtschaftsweisen sagen auch, im nächsten Jahr läuft's besser. Der Flug in den Sommerurlaub ist gerettet, denn größere Flugausfälle, weil das Kerosin knapp wird, wird es nicht geben, sagt jetzt die Lufthansa. An allen Drehkreuzen der Airline, also etwa Frankfurt und München, ist die Versorgung sicher, so der Konzern, weil mittlerweile Ersatz aus den USA und Afrika kommt. Sollte aber wirklich mal ein Flug ausfallen, kann man umbuchen oder den Preis fürs Flugticket zurückbekommen. Mehr Made in Germany in der Filmbranche und das Geld dafür soll ausgerechnet von den US-Streaming-Riesen Netflix, Amazon oder Disney Plus kommen. Die Bundesregierung will die nämlich verpflichten, in Deutschland zu investieren. Und so ein Gesetz könnte schon ab dem nächsten Jahr in Kraft treten. David Riemer.
4: Hintergrund ist die kriselnde deutsche Filmbranche. Große Produktionen wurden zuletzt oft im Ausland gedreht. Laut Gesetzentwurf sollen Streaming-Dienste künftig mindestens 8% ihrer Jahreseinnahmen aus Werbung und Abos in den Filmstandort Deutschland stecken. Dazu gehören aber auch Sender wie RTL, ProSieben, Sat.1 sowie ARD und ZDF. Außerdem stellt der Bund mehr als 300 Millionen Euro für Filmproduktionen bereit. Kulturstaatsminister Weimar spricht von einem Filmbooster.
1: Die heiße Phase der Fußball-WM-Vorbereitung läuft. Fast alle Spieler sind jetzt im DFB-Trainingszentrum in Herzogenaurach. Nur Kai Havertz fehlt, weil der ja am Samstag im Champions-League-Finale mit Arsenal London auf dem Platz steht. Bis Samstag bleibt die Truppe jetzt in Franken. Am Tag danach geht's dann nach Mainz. Dort spielt Deutschland gegen Finnland. Und das waren die wichtigsten Meldungen des Tages. 104.6 RTL, immer 10 Minuten früher auf den Punkt informiert.
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1: Wieder einige Baustellen in der City, unter anderem in Charlottenburg. Da wird jetzt auf dem Kaiserdamm gebaut. Da gibt's bis Mitte Juni stadtauswärts auf Höhe Wunschstraße nur noch 3 freie Spuren. Bauarbeiten daneben auch in Köpenick auf der Grünauer Straße. Ebenfalls bis Mitte Juni gibt's hier in beide Richtungen zwischen Rodor und Glienicker Straße nur 1 freie Spur. Und daneben wird aktuell auch in Tempelhof gebaut, und zwar auf dem Columbiadamm. Und da ist die Strecke noch bis Freitag in beide Richtungen zwischen Friesen und Golzener Straße komplett gesperrt. Geblitzt wird in Lichtenberg auf der Landsberger Allee, in Mitte auf dem Mühlendamm und in Pankow auf der Prenzlauer Promenade. 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
1: Kaum Wolken in der Nacht und auch trocken. Und dazu gibt's Temperaturen zwischen 8 und 4 Grad. Am Tag dann weiter viel Sonne, weiterhin trocken und 21 bis 24 Grad maximal.
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1: Ich bin Philipp Ringe und das sind die wichtigsten Meldungen des Tages. Viel zu tun für die Berliner Feuerwehr, denn die muss in den letzten Tagen ständig wegen Schnee ausrücken. Und das Ende Mai. Mehr dazu weiß Jan Seifert.
2: Schuld ist Pappelschnee. Der flauschige Flaum, der gerade überall durch die Luft treibt, fängt bei einem einzigen Funken sofort Feuer. Gestern hat es gleich mehrfach gebrannt, auf einem Parkplatz in Haselhorst und in einem Park in Charlottenburg-Nord. Zuvor hat die Feuerwehr 2 Stunden lang ein Waldstück in Blankenfelde gelöscht. Deswegen gilt nicht nur für den Waldausflug in Brandenburg, sondern auch hier in der City. Keine Zigaretten einfach wegschnippen, kein offenes Feuer. Die Trockenheit tut ihr Übriges.
1: Bier, Snacks und der spontane Noteinkauf. Berlins Spätis sind nicht nur Kulturgut, sondern auch Durstlöscher und Lebensretter. Und die sollen auch an Sonntagen wieder rund um die Uhr geöffnet haben. Das sagt zumindest der Berliner Späti e.V. und will ein neues Volksbegehren starten. In Berlin sind Spätis eigentlich seit 20 Jahren an Sonn- und Feiertagen dicht. So steht's im Ladenöffnungsgesetz. Erst seit ein paar Jahren kontrollieren die Behörden das aber deutlich strenger. Dicke Probleme gerade bei der Bahn zwischen Berlin und Hamburg. Denn bei Lüneburg ist ein Stellwerk ausgefallen. Viele Züge verspäten sich deshalb oder fallen sogar ganz aus. Und das wird wohl auch noch eine Weile so weitergehen, denn erst morgen Vormittag soll alles wieder funktionieren. 13 Jahre Knast für die ehemalige RAF-Terroristin Daniela Klette. Wegen schweren Raubes und vielen anderen Straftaten. Thomas Thunfeld.
3: Geldtransporter und Supermärkte hat sie mit ihren mutmaßlichen Komplizen Burkhard Garwig und Ernst Volker Straub überfallen. Das sahen die Richter als erwiesen an, nach über einem Jahr Verhandlung. Insgesamt ging es in dem Verfahren um 8 Überfälle in Niedersachsen und Nordrhein-Westfalen, bei denen insgesamt mehr als 2 Millionen Euro erbeutet wurden. Bei ihrer Festnahme im Februar vor 2 Jahren fanden die Ermittler in Klettes Berliner Wohnung unter anderem Waffen, gefälschte Ausweise und 240.000 Euro Bargeld. Nach ihren mutmaßlichen Komplizen wird weiter gesucht.
1: Deutschlands Wirtschaft wächst, aber nur mit Minischritten. Die Wirtschaftsweisen rechnen mit einem Plus von 0,5% des Bruttoinlandsprodukts. Das ist deutlich weniger als noch im Herbst erwartet. Dort ging man von einem Plus von fast 1% aus. Und das liegt aktuell vor allem am Iran-Krieg, denn die Straße von Hormuz ist ja weiterhin geschlossen. Wichtige Öllieferungen kommen deshalb zum Teil nicht mehr an, deutlich zu spüren an den Tankstellen. Immerhin, die Wirtschaftsweisen sagen auch, im nächsten Jahr läuft's besser. Der Flug in den Sommerurlaub ist gerettet, denn größere Flugausfälle, weil das Kerosin knapp wird, wird es nicht geben, sagt jetzt die Lufthansa. An allen Drehkreuzen der Airline, also etwa Frankfurt und München, ist die Versorgung sicher, so der Konzern, weil mittlerweile Ersatz aus den USA und Afrika kommt. Sollte aber wirklich mal ein Flug ausfallen, kann man umbuchen oder den Preis fürs Flugticket zurückbekommen. Mehr Made in Germany in der Filmbranche und das Geld dafür soll ausgerechnet von den US-Streaming-Riesen Netflix, Amazon oder Disney Plus kommen. Die Bundesregierung will die nämlich verpflichten, in Deutschland zu investieren und so ein Gesetz könnte schon ab dem nächsten Jahr in Kraft treten. David Riemer.
4: Hintergrund ist die kriselnde deutsche Filmbranche. Große Produktionen wurden zuletzt oft im Ausland gedreht. Laut Gesetzentwurf sollen Streaming-Dienste künftig mindestens 8% ihrer Jahreseinnahmen aus Werbung und Abos in den Filmstandort Deutschland stecken. Dazu gehören aber auch Sender wie RTL, ProSieben, Sat.1 sowie ARD und ZDF. Außerdem stellt der Bund mehr als 300 Millionen Euro für Filmproduktionen bereit. Kulturstaatsminister Weimar spricht von einem Filmbooster.
1: Die heiße Phase der Fußball-WM-Vorbereitung läuft. Fast alle Spieler sind jetzt im DFB-Trainingszentrum in Herzogenaurach. Nur Kai Havertz fehlt, weil der ja am Samstag im Champions-League-Finale mit Arsenal London auf dem Platz steht. Bis Samstag bleibt die Truppe jetzt in Franken. Am Tag danach geht's dann nach Mainz. Dort spielt Deutschland gegen Finnland. Und das waren die wichtigsten Meldungen des Tages. 104.6 RTL, immer 10 Minuten früher auf den Punkt informiert.
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1: Wieder einige Baustellen in der City, unter anderem in Charlottenburg. Da wird jetzt auf dem Kaiserdamm gebaut. Da gibt's bis Mitte Juni stadtauswärts auf Höhe Wundstraße nur noch 3 freie Spuren. Bauarbeiten daneben auch in Köpenick auf der Grünauer Straße. Ebenfalls bis Mitte Juni gibt's hier in beide Richtungen zwischen Rodor und Glienicker Straße nur 1 freie Spur. Und daneben wird aktuell auch in Tempelhof gebaut, und zwar auf dem Columbiadamm. Und da ist die Strecke noch bis Freitag in beide Richtungen zwischen Friesen und Golzener Straße komplett gesperrt. Geblitzt wird in Lichtenberg auf der Landsberger Allee, in Mitte auf dem Mühlendamm und in Pankow auf der Prenzlauer Promenade. 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
1: Kaum Wolken in der Nacht und auch trocken. Und dazu gibt's Temperaturen zwischen 8 und 4 Grad. Am Tag dann weiter viel Sonne, weiterhin trocken und 21 bis 24 Grad maximal.
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1: Ich bin Philipp Ringe und das sind die wichtigsten Meldungen des Tages. Viel zu tun für die Berliner Feuerwehr, denn die muss in den letzten Tagen ständig wegen Schnee ausrücken. Und das Ende Mai. Mehr dazu weiß Jan Seifert.
2: Schuld ist Pappelschnee. Der flauschige Flaum, der gerade überall durch die Luft treibt, fängt bei einem einzigen Funken sofort Feuer. Gestern hat es gleich mehrfach gebrannt, auf einem Parkplatz in Haselhorst und in einem Park in Charlottenburg-Nord. Zuvor hat die Feuerwehr 2 Stunden lang ein Waldstück in Blankenfelde gelöscht. Deswegen gilt nicht nur für den Waldausflug in Brandenburg, sondern auch hier in der City. Keine Zigaretten einfach wegschnippen, kein offenes Feuer. Die Trockenheit tut ihr Übriges.
1: Bier, Snacks und der spontane Noteinkauf. Berlins Spätis sind nicht nur Kulturgut, sondern auch Durstlöscher und Lebensretter. Und die sollen auch an Sonntagen wieder rund um die Uhr geöffnet haben. Das sagt zumindest der Berliner Späti e.V. und will ein neues Volksbegehren starten. In Berlin sind Spätis eigentlich seit 20 Jahren an Sonn- und Feiertagen dicht. So steht's im Ladenöffnungsgesetz. Erst seit ein paar Jahren kontrollieren die Behörden das aber deutlich strenger. Dicke Probleme gerade bei der Bahn zwischen Berlin und Hamburg. Denn bei Lüneburg ist ein Stellwerk ausgefallen. Viele Züge verspäten sich deshalb oder fallen sogar ganz aus. Und das wird wohl auch noch eine Weile so weitergehen, denn erst morgen Vormittag soll alles wieder funktionieren. 13 Jahre Knast für die ehemalige RAF-Terroristin Daniela Klette. Wegen schweren Raubes und vielen anderen Straftaten. Thomas Thunfeld.
3: Geldtransporter und Supermärkte hat sie mit ihren mutmaßlichen Komplizen Burkhard Garwig und Ernst Volker Straub überfallen. Das sahen die Richter als erwiesen an, nach über einem Jahr Verhandlung. Insgesamt ging es in dem Verfahren um 8 Überfälle in Niedersachsen und Nordrhein-Westfalen, bei denen insgesamt mehr als 2 Millionen Euro erbeutet wurden. Bei ihrer Festnahme im Februar vor 2 Jahren fanden die Ermittler in Klettes Berliner Wohnung unter anderem Waffen, gefälschte Ausweise und 240.000 Euro Bargeld. Nach ihren mutmaßlichen Komplizen wird weiter gesucht.
1: Deutschlands Wirtschaft wächst, aber nur mit Minischritten. Die Wirtschaftsweisen rechnen mit einem Plus von 0,5% des Bruttoinlandsprodukts. Das ist deutlich weniger als noch im Herbst erwartet. Dort ging man von einem Plus von fast 1% aus. Und das liegt aktuell vor allem am Iran-Krieg, denn die Straße von Hormuz ist ja weiterhin geschlossen. Wichtige Öllieferungen kommen deshalb zum Teil nicht mehr an. Deutlich zu spüren an den Tankstellen. Immerhin, die Wirtschaftsweisen sagen auch, im nächsten Jahr läuft's besser. Der Flug in den Sommerurlaub ist gerettet, denn größere Flugausfälle, weil das Kerosin knapp wird, wird es nicht geben, sagt jetzt die Lufthansa. An allen Drehkreuzen der Airline, also etwa Frankfurt und München, ist die Versorgung sicher, so der Konzern, weil mittlerweile Ersatz aus den USA und Afrika kommt. Sollte aber wirklich mal ein Flug ausfallen, kann man umbuchen oder den Preis fürs Flugticket zurückbekommen. Mehr Made in Germany in der Filmbranche und das Geld dafür soll ausgerechnet von den US-Streaming-Riesen Netflix, Amazon oder Disney Plus kommen. Die Bundesregierung will die nämlich verpflichten, in Deutschland zu investieren und so ein Gesetz könnte schon ab dem nächsten Jahr in Kraft treten. David Riemer.
4: Hintergrund ist die kriselnde deutsche Filmbranche. Große Produktionen wurden zuletzt oft im Ausland gedreht. Laut Gesetzentwurf sollen Streaming-Dienste künftig mindestens 8% ihrer Jahreseinnahmen aus Werbung und Abos in den Filmstandort Deutschland stecken. Dazu gehören aber auch Sender wie RTL, ProSieben, Sat.1 sowie ARD und ZDF. Außerdem stellt der Bund mehr als 300 Millionen Euro für Filmproduktionen bereit. Kulturstaatsminister Weimar spricht von einem Filmbooster.
1: Die heiße Phase der Fußball-WM-Vorbereitung läuft. Fast alle Spieler sind jetzt im DFB-Trainingszentrum in Herzogenaurach. Nur Kai Havertz fehlt, weil der ja am Samstag im Champions-League-Finale mit Arsenal London auf dem Platz steht. Bis Samstag bleibt die Truppe jetzt in Franken. Am Tag danach geht's dann nach Mainz. Dort spielt Deutschland gegen Finnland. Und das waren die wichtigsten Meldungen des Tages. 104.6 RTL, immer 10 Minuten früher auf den Punkt informiert.
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1: Wieder einige Baustellen in der City, unter anderem in Charlottenburg. Da wird jetzt auf dem Kaiserdamm gebaut. Da gibt's bis Mitte Juni stadtauswärts auf Höhe Wundstraße nur noch 3 freie Spuren. Bauarbeiten daneben auch in Köpenick auf der Grünauer Straße. Ebenfalls bis Mitte Juni gibt's hier in beide Richtungen zwischen Rodor und Glienicker Straße nur 1 freie Spur. Und daneben wird aktuell auch in Tempelhof gebaut, und zwar auf dem Columbiadamm. Und da ist die Strecke noch bis Freitag in beide Richtungen zwischen Friesen und Golzener Straße komplett gesperrt. Geblitzt wird in Lichtenberg auf der Landsberger Allee, in Mitte auf dem Mühlendamm und in Pankow auf der Prenzlauer Promenade. 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
1: Kaum Wolken in der Nacht und auch trocken. Und dazu gibt's Temperaturen zwischen 8 und 4 Grad. Am Tag dann weiter viel Sonne, weiterhin trocken und 21 bis 24 Grad maximal.
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1: Ich bin Philipp Ringe und das sind die wichtigsten Meldungen des Tages. Bierchen, Snacks und noch mehr. Berliner lieben ihre Spätis. Sie sind ja auch schon mal ein echter Lebensretter und sollen an Sonntagen wieder durchgehend geöffnet haben. Dafür soll bald ein neues Volksbegehren starten. Jan Seifert.
2: Nachdem Berlin autofrei und Berlin werbefrei gescheitert sind, jetzt also der nächste Versuch eines Volksbegehrens. Seit 20 Jahren gilt laut Berliner Ladenöffnungsgesetz, sonntags bleibt der Späti zu. Genauso an Feiertagen. Einige hatten dennoch offen, das wurde toleriert. Seit einigen Jahren kontrollieren die Behörden aber strenger. Der Verein Berliner Späti e.V. will jetzt das Sonntagsverbot für Spätis kippen. Dessen Vorsitzender Alpa Baba bezeichnet die Berliner Späti-Kultur als einzigartig in Europa.
1: Noch immer große Probleme auf der Bahnstrecke zwischen Berlin und Hamburg. Denn bei Lüneburg macht ein Stellwerk Probleme und die Reparatur dauert. Wahrscheinlich noch bis zum Vormittag gibt's Verspätungen und Ausfälle. Ronny Thorau.
3: Betroffen ist auch der Regionalverkehr. Die lokale Bahngesellschaft Metronom etwa teilte mit, dass sich der Verkehr immer weiter aufstaue. Fahrgäste sollen möglichst auf den ohnehin fahrenden Ersatzverkehr ausweichen. Die Strecke Hamburg-Berlin wurde seit letzten Sommer generalsaniert. Seit Mitte Mai ist ein Teil wieder freigegeben. Mitte Juni soll die ganze Strecke wieder befahrbar sein.
1: Mehr Tempo beim Wohnungsbau. Die Bundesregierung hat schon mal den Weg für neue Baugesetze freigemacht. Vor allem Planungsverfahren sollen damit einfacher, schneller und transparenter werden. David Riemer.
4: Städte und Gemeinden sollen noch leichter gegen sogenannte Schrottimmobilien vorgehen können. In extremen Fällen könnte dann sogar eine Enteignung möglich sein. Bauministerin Huberts bemängelt die zuletzt schwachen Zahlen beim Wohnungsbau. Im letzten Jahr sind nur noch knapp über 200.000 Wohnungen fertiggestellt worden. Neu ist außerdem, Kommunen mit angespanntem Wohnungsmarkt können künftig ein überragendes öffentliches Interesse für Wohnungsbau erklären. Dadurch soll die Bauplanung statt auf 5 bis 15 Jahren künftig in etwa 2 Jahren abgeschlossen werden können.
1: Deutschlands Wirtschaft wächst, aber nur mit Minischritten. Die Wirtschaftsweisen rechnen mit einem Plus von 0,5% des Bruttoinlandsprodukts. Das ist deutlich weniger als noch im Herbst erwartet. Dort ging man von einem Plus von fast 1% aus. Und das liegt aktuell vor allem am Iran-Krieg, denn die Straße von Hormuz ist ja weiterhin geschlossen. Wichtige Öllieferungen kommen deshalb zum Teil nicht mehr an, deutlich zu spüren an den Tankstellen. Immerhin, die Wirtschaftsweisen sagen auch, im nächsten Jahr läuft's besser. 13 Jahre Knast für die ehemalige RAF-Terroristin Daniela Klette. Wegen schweren Raubes und vielen anderen Straftaten. Thomas Thunfeld.
5: Geldtransporter und Supermärkte hat sie mit ihren mutmaßlichen Komplizen Burkhard Garweg und Ernst Volker Straub überfallen. Das sahen die Richter als erwiesen an, nach über einem Jahr Verhandlung. Insgesamt ging es in dem Verfahren um 8 Überfälle in Niedersachsen und Nordrhein-Westfalen, bei denen insgesamt mehr als 2 Millionen Euro erbeutet wurden. Bei ihrer Festnahme im Februar vor 2 Jahren fanden die Ermittler in Klettes Berliner Wohnung unter anderem Waffen, gefälschte Ausweise und 240.000 Euro Bargeld. Nach ihren mutmaßlichen Komplizen wird weiter gesucht.
1: Der Flug in den Sommerurlaub ist gerettet, denn größere Flugausfälle, weil das Kerosin knapp wird, wird es nicht geben, sagt jetzt die Lufthansa. An allen Drehkreuzen der Airline, also etwa Frankfurt und München, ist die Versorgung sicher, so der Konzern, weil mittlerweile Ersatz aus den USA und Afrika kommt. Sollte aber wirklich mal ein Flug ausfallen, kann man umbuchen oder den Preis fürs Flugticket zurückbekommen. Die heiße Phase der Fußball-WM-Vorbereitung läuft. Fast alle Spieler sind jetzt im DFB-Trainingszentrum in Herzogenaurach. Nur Kai Havertz fehlt, weil der ja am Samstag im Champions-League-Finale mit Arsenal London auf dem Platz steht. Bis Samstag bleibt die Truppe jetzt in Franken. Am Tag danach geht's dann nach Mainz. Dort spielt Deutschland gegen Finnland. Und das waren die wichtigsten Meldungen des Tages. 104.6 RTL, immer 10 Minuten früher auf den Punkt informiert.
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1: Wieder einige Baustellen in der City, unter anderem in Charlottenburg. Da wird jetzt auf dem Kaiserdamm gebaut. Da gibt's bis Mitte Juni stadtauswärts auf Höhe Wundstraße nur noch 3 freie Spuren. Bauarbeiten daneben auch in Köpenick auf der Grünauer Straße. Ebenfalls bis Mitte Juni gibt's hier in beide Richtungen zwischen Rodor und Glienicker Straße nur 1 freie Spur. Und daneben wird aktuell auch in Tempelhof gebaut, und zwar auf dem Columbiadamm. Und da ist die Strecke noch bis Freitag in beide Richtungen zwischen Friesen und Golzener Straße komplett gesperrt. Geblitzt wird in Lichtenberg auf der Landsberger Allee, in Mitte auf dem Mühlendamm und in Pankow auf der Prenzlauer Promenade. 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
1: kaum Wolken in der Nacht und auch trocken. Und dazu gibt es Temperaturen zwischen 8 und 4 Grad. Am Tag dann weiter viel Sonne, weiterhin trocken und 21 bis 24 Grad maximal.
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1: Ich bin Philipp Ringe und das sind die wichtigsten Meldungen des Tages. Bierchen, Snacks und noch mehr. Berliner lieben ihre Spätis. Sie sind ja auch schon mal ein echter Lebensretter und sollen an Sonntagen wieder durchgehend geöffnet haben. Dafür soll bald ein neues Volksbegehren starten. Jan Seifert.
2: Nachdem Berlin autofrei und Berlin werbefrei gescheitert sind, jetzt also der nächste Versuch eines Volksbegehrens. Seit 20 Jahren gilt laut Berliner Ladenöffnungsgesetz, sonntags bleibt der Späti zu. Genauso an Feiertagen. Einige hatten dennoch offen, das wurde toleriert. Seit einigen Jahren kontrollieren die Behörden aber strenger. Der Verein Berliner Späti e.V. will jetzt das Sonntagsverbot für Spätis kippen. Dessen Vorsitzender Alper Baba bezeichnet die Berliner Späti-Kultur als einzigartig in Europa.
1: Noch immer große Probleme auf der Bahnstrecke zwischen Berlin und Hamburg. Denn bei Lüneburg macht ein Stellwerk Probleme und die Reparatur dauert. Wahrscheinlich noch bis zum Vormittag gibt's Verspätungen und Ausfälle. Ronny Thorau.
3: Betroffen ist auch der Regionalverkehr. Die lokale Bahngesellschaft Metronom etwa teilte mit, dass sich der Verkehr immer weiter aufstaue. Fahrgäste sollen möglichst auf den ohnehin fahrenden Ersatzverkehr ausweichen. Die Strecke Hamburg-Berlin wurde seit letzten Sommer generalsaniert. Seit Mitte Mai ist ein Teil wieder freigegeben. Mitte Juni soll die ganze Strecke wieder befahrbar sein.
1: Mehr Tempo beim Wohnungsbau. Die Bundesregierung hat schon mal den Weg für neue Baugesetze freigemacht. Vor allem Planungsverfahren sollen damit einfacher, schneller und transparenter werden. David Riemer.
4: Städte und Gemeinden sollen noch leichter gegen sogenannte Schrottimmobilien vorgehen können. In extremen Fällen könnte dann sogar eine Enteignung möglich sein. Bauministerin Huberts bemängelt die zuletzt schwachen Zahlen beim Wohnungsbau. Im letzten Jahr sind nur noch knapp über 200.000 Wohnungen fertiggestellt worden. Neu ist außerdem, Kommunen mit angespannten Wohnungsmarkt können künftig ein überragendes öffentliches Interesse für Wohnungsbau erklären. Dadurch soll die Bauplanung statt auf 5 bis 15 Jahren künftig in etwa 2 Jahren abgeschlossen werden können.
1: Deutschlands Wirtschaft wächst, aber nur mit Minischritten. Die Wirtschaftsweisen rechnen mit einem Plus von 0,5% des Bruttoinlandsprodukts. Das ist deutlich weniger als noch im Herbst erwartet. Dort ging man von einem Plus von fast 1% aus. Und das liegt aktuell vor allem am Iran-Krieg, denn die Straße von Hormuz ist ja weiterhin geschlossen. Wichtige Öllieferungen kommen deshalb zum Teil nicht mehr an, deutlich zu spüren an den Tankstellen. Immerhin, die Wirtschaftsweisen sagen auch, im nächsten Jahr läuft's besser. 13 Jahre Knast für die ehemalige RAF-Terroristin Daniela Klette. Wegen schweren Raubes und vielen anderen Straftaten. Thomas Thunfeld.
5: Geldtransporter und Supermärkte hat sie mit ihren mutmaßlichen Komplizen Burkhard Garweg und Ernst Volker Straub überfallen. Das sahen die Richter als erwiesen an, nach über einem Jahr Verhandlung. Insgesamt ging es in dem Verfahren um 8 Überfälle in Niedersachsen und Nordrhein-Westfalen, bei denen insgesamt mehr als 2 Millionen Euro erbeutet wurden. Bei ihrer Festnahme im Februar vor 2 Jahren fanden die Ermittler in Klettes Berliner Wohnung unter anderem Waffen, gefälschte Ausweise und 240.000 Euro Bargeld. Nach ihren mutmaßlichen Komplizen wird weiter gesucht.
1: Der Flug in den Sommerurlaub ist gerettet, denn größere Flugausfälle, weil das Kerosin knapp wird, wird es nicht geben, sagt jetzt die Lufthansa. An allen Drehkreuzen der Airline, also etwa Frankfurt und München, ist die Versorgung sicher, so der Konzern, weil mittlerweile Ersatz aus den USA und Afrika kommt. Sollte aber wirklich mal ein Flug ausfallen, kann man umbuchen oder den Preis fürs Flugticket zurückbekommen. Die heiße Phase der Fußball-WM-Vorbereitung läuft. Fast alle Spieler sind jetzt im DFB-Trainingszentrum in Herzogenaurach. Nur Kai Havertz fehlt, weil der ja am Samstag im Champions-League-Finale mit Arsenal London auf dem Platz steht. Bis Samstag bleibt die Truppe jetzt in Franken. Am Tag danach geht's dann nach Mainz. Dort spielt Deutschland gegen Finnland. Und das waren die wichtigsten Meldungen des Tages. 104.6 RTL, immer 10 Minuten früher auf den Punkt informiert.
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1: Wieder einige Baustellen in der City, unter anderem in Charlottenburg. Da wird jetzt auf dem Kaiserdamm gebaut. Da gibt's bis Mitte Juni stadtauswärts auf Höhe Wundstraße nur noch 3 freie Spuren. Bauarbeiten daneben auch in Köpenick auf der Grünauer Straße. Ebenfalls bis Mitte Juni gibt's hier in beide Richtungen zwischen Rodor und Glienicker Straße nur eine freie Spur. Und daneben wird aktuell auch in Tempelhof gebaut, und zwar auf dem Columbiadamm. Und da ist die Strecke noch bis Freitag in beide Richtungen zwischen Friesen- und Golzener Straße komplett gesperrt. Geblitzt wird in Lichtenberg auf der Landsberger Allee, in Mitte auf dem Mühlendamm und in Pankow auf der Prenzlauer Promenade. 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
1: Kaum kaum Wolken in der Nacht und auch trocken. Und dazu gibt es Temperaturen zwischen 8 und 4 Grad. Am Tag dann weiter viel Sonne, weiterhin trocken und 21 bis 24 Grad maximal.
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